0: Viel Sonne, nur ein paar harmlose Wolken und Temperaturen bis zu 23 Grad. Der Zwei-Tage-Trend sieht auch sehr warm aus. Morgen am Freitag starten wir mit satten 29 Grad in das Wochenende. Meist auch sonnig und trocken. Und übermorgen am Samstag dann auch bis zu 25 Grad und viel Sonne.
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1: Na, könnt ihr nicht schlafen oder seid ihr fleißig bei der Nachtschicht? Ostseewelle hier. Es ist Donnerstag, der 28. Mai. Ich bin Elisabeth Reinhold und habe für euch in die Sterne geguckt.
0: Widder.
1: Ihr habt viel Energie und wollt Ergebnisse sehen. Lenkt euren Einsatz gezielt, statt alles gleichzeitig anzugehen.
0: Stier.
1: Verlässlichkeit ist eure Stärke. Ihr sorgt für Stabilität, sowohl im Job als auch privat.
0: Zwillinge.
1: Euer Verstand arbeitet schnell, ihr findet clevere Lösungen und reagiert flexibel.
0: Krebs.
1: Ein kurzer Rückzug hilft euch, euer Gleichgewicht zu halten. Hört auf eure Bedürfnisse.
0: Löwe.
1: Ihr wollt gestalten und Einfluss nehmen. Mit Geduld erreicht ihr mehr als mit Druck.
0: Jungfrau.
1: Ihr arbeitet präzise und werdet dafür geschätzt. Kleine Erfolge motivieren euch zusätzlich.
0: Waage.
1: Diplomatie zahlt sich aus. Ihr schafft es auch, schwierige Themen ruhig zu lösen.
0: Skorpion.
1: Ihr denkt tiefgründig und erkennt, was wirklich zählt. Das hilft bei wichtigen Entscheidungen.
0: Schütze.
1: Ihr habt Lust auf Neues. Ein Perspektivwechsel bringt frischen Schwung.
0: Steinbock.
1: Ihr bleibt konzentriert und bringt eure Aufgaben zuverlässig zu Ende.
0: Wassermann.
1: Eine kreative Idee sorgt für Aufmerksamkeit. Traut euch, sie umzusetzen.
0: Fische.
1: Ihr erkennt genau, was in eurem Umfeld los ist. Ändert es. 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
1: Ich bin Diana Kramer. Bundeskanzler Friedrich Merz hat seine Reformambitionen als Regierungschef unterstrichen. Deutschland habe die Kraft für einen neuen Aufbruch und er persönlich sei fest entschlossen, diesen Aufbruch mit seiner Regierung auch zu ermöglichen, sagte Merz bei einer CDU-Veranstaltung in seiner Heimat Arnsberg im Sauerland. Auf die aktuellen Spekulationen über einen möglichen Kanzlerwechsel ging Merz nicht ein. Bild und Stern hatten unter Berufung auf führende Christdemokraten darüber berichtet, dass Merz durch einen anderen Unionsmann ersetzt werden könnte. Der ukrainische Präsident Selenskyj hat neue Gegenschläge im russischen Hinterland angekündigt. Man müsse Moskau klarmachen, dass es für den Angriffskrieg gegen sein Land mit eigenen Verlusten bezahlen müsse, sagte Selenskyj in seiner abendlichen Videobotschaft.
2: Moskau droht zwar mit Vergeltungsschlägen, doch Selenskyj setzt selbstbewusst auf Attacke. Dabei ist unwahrscheinlich, dass er den Kreml hier in Moskau auf diese Weise zu Verhandlungen zwingen kann. Vielmehr belächeln russische Kommentatoren, dass Selenskyj einerseits Moskau droht und er sich andererseits nun mit einem Hilferuf an US-Präsident Trump wendet. In einem Brief bittet er Trump um mehr Raketen für die Abwehr von Moskaus Angriffen. Aus Moskau, Ulf Mauder.
1: Auf der Bahnstrecke Hamburg-Berlin gibt es seit dem Abend Verzögerungen. Grund ist ein Ausfall eines Stellwerks bei Lüneburg. Nach Angaben der Bahn kann es noch bis heute Nachmittag zu Verspätungen und Zugausfällen kommen.
3: Es fahren noch ICE-Fernzüge zwischen Hamburg und Berlin, betont die Bahn, aber nur alle 2 Stunden. Und um die Stellwerksstörung zu beheben, brauche man voraussichtlich noch bis Donnerstag. Betroffen ist auch der Regionalverkehr. Die lokale Bahngesellschaft Metronom etwa teilte mit, dass sich der Verkehr immer weiter aufstaue. Fahrgäste sollen möglichst auf den ohnehin fahrenden Ersatzverkehr ausweichen. Die Strecke Hamburg-Berlin wurde seit letzten Sommer generalsaniert. Seit Mitte Mai ist ein Teil wieder freigegeben. Mitte Juni soll die ganze Strecke wieder befahrbar sein. Aus Berlin, Ronny Tochau.
1: Der Trend zur Teilzeit hält in Deutschland ungebrochen an. Immer mehr Beschäftigte arbeiten mit reduzierter Stundenzahl. 2025 erreichte die Teilzeitquote mit fast 32% einen neuen Höchststand, teilte das Statistische Bundesamt mit. Besonders hoch ist der Anteil der Frauen. Im vergangenen Jahr arbeitete mehr als jede zweite Frau in Teilzeit, bei Männern nur etwa jeder siebte.
4: Hört Ostseewelle mit dem Blick aufs Wetter. Da haben wir heute landesweit freie Sicht in die Sterne. Und es ist temperaturtechnisch auch ganz okay heute Nacht, würde ich sagen. 9 Grad Minimum. Im Laufe des Donnerstags heute wird es wieder ein richtig herrlicher Frühlingstag. Viel Sonne, nur ein paar harmlose Wolken und Temperaturen bis zu 23 Grad. Der Zwei-Tage-Trend sieht auch sehr warm aus. Morgen am Freitag starten wir mit satten 29 Grad in das Wochenende.

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1: Ich bin Diana Kramer. Der Wohnungsbau in Deutschland soll beschleunigt werden. Das Bundeskabinett hat den Weg für ein neues Baugesetzbuch freigemacht. Damit sollen kommunale Planungen schneller und Wohnungsbau in gefragten Gebieten bevorzugt werden.
2: Städte und Gemeinden sollen auch leichter gegen sogenannte Schrottimmobilien vorgehen können. In extremen Fällen könnte dann sogar eine Enteignung möglich sein. Bauministerin Huberts bemängelt die zuletzt schwachen Zahlen beim Wohnungsbau. Im letzten Jahr sind nur noch knapp über 200.000 Wohnungen fertiggestellt worden. Neu ist außerdem, Kommunen mit angespanntem Wohnungsmarkt können künftig ein überragendes öffentliches Interesse für Wohnungsbau erklären. Dadurch soll die Bauplanung statt auf 5 bis 15 Jahren künftig in etwa 2 Jahren abgeschlossen werden können. David Riemer, Berlin.
1: Trotz Waffenruhe und laufender Verhandlungen für ein Kriegsende haben die USA nach Medienberichten erneut Ziele im Iran angegriffen. Die Schläge galten einer Anlage, die eine Bedrohung für US-Streitkräfte und die kommerzielle Schifffahrt darstelle, berichten die Sender CNN und CBS News unter Berufung auf einen Beamten. Dem Wall Street Journal zufolge feuerte der Iran zunächst 4 Drohnen auf amerikanische und zivile Schiffe ab. Der Iran meldete aus dem Süden des Landes an der Straße von Hormuz mehrere Explosionen. Menschenhandel soll in Deutschland künftig konsequenter verfolgt und härter bestraft werden können. Das sieht ein Gesetzentwurf des Bundesjustizministeriums vor, den das Bundeskabinett beschlossen hat.
3: Wer Menschen mit falschen Versprechungen nach Deutschland lockt, um sie hier dann unter Zwang arbeiten zu lassen, der wird künftig bei einer Verurteilung mit bis zu 10 Jahren Haft rechnen müssen. Neu ist außerdem, dass sich auch Kunden und Kundinnen strafbar machen, wenn sie etwa Leistungen bei Anbietern einkaufen, die klar fragwürdig sind. Da gibt es viele schwarze Schafe, etwa auf dem Bau und bei Nagelstudios. Aus Berlin, Lea Matschulat.
1: Nach einem Unfall mit 2 toten Kindern in Dienstlaken am Niederrhein prüfen Ermittler, ob bei der Autofahrerin ein medizinischer Notfall vorlag. Es spreche nichts für eine absichtliche Tat, teilte die Polizei mit. Die 47-Jährige hatte vor einer Schule die Kontrolle über ihr Auto verloren und war in eine Gruppe von 3 Jungen gefahren. 2 12-Jährige starben im Krankenhaus, der 3. wurde leicht verletzt. Die Autofahrerin kam schwer verletzt in eine Klinik.
4: Wunderschönen guten Morgen, ihr hört Ostseewelle mit dem Wetter. Aktuell ist es noch recht frisch, wir sind bei so 7, 8, 9 Grad. Das wird im Laufe des Donnerstags heute aber natürlich wieder mehr, bis zu 23 Grad. Und es wird natürlich auch wieder schön sonnig. Der 2-Tage-Trend, morgen am Freitag, da wechseln sich Sonne und Wolken am Himmel wieder mehr ab. Trotzdem wird es super warm, bis zu 29 Grad. Und übermorgen am Samstag auch sommerlich warm, 25 Grad maximal und dazu natürlich wieder viel Sonne.
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1: Das wird ein ziemlich großes Ding. Die Festwoche zum 800. Jubiläum des Güstrower Doms startet am Sonntag. Joachim Voss vom Kirchengemeinderat der Domgemeinde in Güstrow freut sich auf ein abwechslungsreiches Programm.
2: Eingerahmt von zwei großen Gottesdiensten, ein Familiengottesdienst mit Bischof Jeremias. Und anschließend an den Familiengottesdienst gibt es ein großes Domplatzfest für alle Generationen.
1: Sonntag ab 10 Uhr geht es los mit dem Gottesdienst und hinterher findet ein großes Picknick statt.
2: Mit Kolleginnen, Kollegen, vielen Ehrenamtlichen, auch aus den umliegenden Gemeinden. Da sind natürlich die umliegenden Gemeinden auch alle herzlich eingeladen und alle Güstrowerinnen und Güstrower.
1: Ab Montag wird dann eher wissenschaftlich diskutiert bei einem Kolloquium für kirchengeschichtlich Interessierte. Und am Mittwoch gibt es einen soziologischen Vortrag, wenn Professor Hartmut Rosa beim öffentlichen Festakt spricht. Und natürlich darf die Musik nicht fehlen, ergänzt Matthias Fischer, der Vorsitzende des Kirchengemeinderats.
3: Der Dom ist ein Raum, wo Musik einfach sehr, sehr schön klingt, auch sehr unterschiedliche Musik. Und da haben wir ja wirklich auch ganz spannende Musik.
1: Joachim Voss denkt da vor allem an den Festbeitrag der Kantorei.
2: Der Messias, der am 6. Juni aufgeführt wird, das ist auch eine ganz große Sache.
1: Am Sonntag geht's los. Alles zum Programm der Festwoche auf www.dom-güstrow.de. Aus der Ostseewelle Kirchenredaktion, Jana Kanjette.

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4: Land und Kritiker einigen sich im Streit um Kitas. Kanzler Merz reagiert nicht auf Ablösegerüchte. Das Guten Morgenwetter mit Andrea.
5: Heute sonnig bis 23 Grad.
4: Guten Morgen, ich bin Yvonne Siegert-Machotzek. Der Kita-Streit im Land ist vorerst beendet. Das Volksbegehren, das mittlerweile mehr als 150.000 Menschen unterschrieben hatten, wird nicht weiter verfolgt. Bis zum Abend hatten Eltern, Landräte, Gewerkschaft und Politik stundenlang miteinander verhandelt. Und das ist das Ergebnis dieses Kita-Gipfels. Die Gruppen in Kitas und Horten werden nach und nach kleiner. Personal, das wegen Kita-Schließung aufhören muss, könnte in der Schulsozialarbeit eingesetzt werden. Und Arbeitsgruppen planen noch weitere Schritte, weil es immer weniger Kinder gibt, machen in den vergangenen Monaten vereinzelt Kitas dicht. Um den gewaltsamen Tod von Fabian aus Güstrow aufzuklären, sagen vor dem Rostocker Landgericht im Prozess heute Sachverständige aus. Da geht es zum Beispiel um Spuren im Auto der Mordangeklagten und es sagt auch ein technischer Gutachter aus, der digitale Spuren auswertet. Gina H. soll Fabian aus Güstrow im vergangenen Oktober ermordet haben. Sie und der Vater des Jungen sind wieder ein Paar.
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4: Kanzler Merz hat seine Reformambitionen als Regierungschef nochmal unterstrichen. Aktuell soll es innerhalb der Union immer wieder Gedankenspiele rund um einen Merz-Austausch geben. Als möglicher Kanzlernachfolger wird Wüst gehandelt, Ministerpräsident von Nordrhein-Westfalen. Konkret reagiert auf die Gerüchte hat Merz bisher nicht. Die Spritpreise sinken langsam weiter. Innerhalb einer Woche hat sich Super um 2,7 Cent verbilligt, Diesel um 4,5. Beide Kraftstoffe sind allerdings trotz des Tankrabatts der Bundesregierung auch noch immer etwa 20 Cent teurer als vor dem Ausbruch des Irankriegs. Der ADAC hält den aktuellen Preisrückgang an den Tankstellen nach wie vor für viel zu gering. Hintergrund der letzten Preissenkung ist, dass der Ölpreis wieder nachgegeben hat. 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Und jetzt das Guten Morgenwetter mit Andrea.
5: Dankeschön, Yvonne. Auch heute wird es wieder schön hoch. Boris verwöhnt uns in Mecklenburg-Vorpommern. Aktuell haben wir 9 Grad in Tessin am Rathaus und Neustrelitz am Bahnhof 8 Grad. Es gibt viel Sonne, es ziehen ein paar lockere Wolken durchs Land, es bleibt trocken und die Sonnenscheindauer liegt zwischen 14 und 17 Stunden. Bevor es ab morgen wieder heiß wird, haben wir heute Höchstwerte um die 17 bis 23 Grad. Dabei weht ein schwacher, teils mäßiger Wind. Der 2-Tage-Trend, morgen am Freitag bleibt es länger sonnig. Später von Westen mehr Wolken und gebietsweise Schauer und Gewitter bis 29 Grad. Am Samstag heiter bis sonnig bis 25 Grad.
6: 5.03 Uhr, Ostseewelle, der beste Verkehrsservice für unser Land. Auf den Straßen ist soweit alles okay, aber ihr meldet schon Flitzerblitzer fleißig. Die stehen auf der A24 Richtung Hamburg, Höhe Kremmen und in den Baustellen Pritzwalk und Wöbelin. B5 Zarensdorf am Friedhof Richtung Ludwigslust, B96 zwischen Lietze und Bergen, Höhe Ralswiek. B103 Rostocker Stadtautobahn zwischen Evershagen und Lüttenklein. Dann stehen sie auf der B105 Ribnitz Richtung Stralsund, Höhe Altenwillershagen. B111 Zempin, Hauptstraße beidseitig. B191 Lutheran Richtung Parchim. B198 Ortseingang Stolpe Richtung Neustrelitz. Boltenhagen Ostseeallee. Ort Krug Richtung Verbinde. Röbel Bahnhofstraße Höhe Polizei. Und moin.
7: Hier ist der liebe Carsten. Schönen guten Morgen. Ja. Ich wollte noch fix einen Blitzer melden. Ortseingang Bargeshagen Richtung Rostock Höhe Tankstelle.
5: Danke, Carsten.
6: Dankeschön. Habt ihr auch noch was entdeckt? Ruft er durch 0381 49.

0: kalt und da stelle ich mich an. Guten Morgen, ich bin ein Abendduscher.
1: Ein Abendduscher, ich bin ein Kaltduscher morgens, also das ist, bringt immer Energie. Deswegen starten wir jetzt mal durch mit Leonie. Just don't worry, kommt gut rein in diesen Donnerstag. 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

0: Morgen, 5 vor 10 ist es. Ihr hört Ostseewelle. Wir sind auf der Suche nach der Lieblingsschlagzeile des Morgens. Ne?
1: Um 5:40 Uhr.
0: Genau.
1: So sieht genau.
0: Aus. Hast du schon was?
1: Nee, ich schaue noch so quer mir mal alles an. Sie haben eine Vielfalt an Sachen, die so passieren. Mhm. Deswegen, nö, aber ich finde schon noch was.
0: Ich habe noch einen schönen, also schön ist gut, aber einen Diebstahl gefunden der etwas anderen Art. Das kann ich schon mal sagen. 5:40 Uhr, also auf jeden Fall nicht verpassen. So Leute, jetzt haben wir gleich erstmal Sombra Homewrecker, aktueller Hit, und Michael Schulte und Aussies gibt's jetzt vorneweg mit ein bisschen Energie und darauf erstmal Käffchen, ne?
1: Prost!
0: Mm-mm. Bingo!
1: Ach, Baumann und Klausen, genau, 27.

0: Moin, 5.14 Uhr ist es, ihr hört Ostseewelle und wir hören mal ganz kurz aufs Guten Morgenwetter.
1: Und Hoch Boris ist immer noch bei uns. Wir erwarten wieder ganz viel Sonne im Land und für alle, die es nicht so heiß mögen, heute ist nochmal ein guter Tag, 17 bis 23 Grad. Ab morgen geht's wieder rauf mit den Werten.
0: Und auf den Straßen ist soweit alles in Ordnung. Habt ihr schon irgendwas entdeckt, was wichtig ist? Meldet's gerne 0381 49 78 110. So wie der Carsten hat ja vorhin schon Bescheid gegeben. Hat er gesagt, auf der B105, Ortseingang Bargesagen, aus Bad Doberan kommend, da steht schon einer von diesen fiesen Flitzerblitzern. Jetzt aktueller Hit von Software zum Wachwerden. 5.15 Uhr, moin.

0: weiß nicht, müssen wir irgendwie einen Arzt holen? Ich habe festgestellt, unser Ostseewelle-Chefreporter Alexander Stuhl ist kurz vorm Ersticken. Was ist
1: ja
0: denn passiert?
1: Du, ich habe eben auch schon gedacht, jetzt aber rum. Jetzt schließe ich mich mit Elsie aus der Redaktion zusammen und mache bei Studi Heimlichgriff, weil einer allein kommt ja nicht rum
2: um unseren Hasen.
1: Hat sich verschluckt und sagt, er hat sich ein Körnerbrot zum Frühstück schön einverleibt.
2: Ja.
1: Und da sind ihm die Körner sozusagen einzeln in die falsche Röhre gerutscht.
2: Studi, geht's wieder?
3: Ja, es geht wieder, aber es kommt davon, wenn du Körnerbrötchen, wenn du was Gesundes isst, weißt du? Wenn du Weizenbrot isst, dann passiert sowas nicht.
2: Auch, ich habe mal so einen Erste-Hilfe-Kurs gemacht für Kinder, das ist ganz interessant. Wisst ihr, was wir Eltern Kindern gar nicht geben dürfen? Was ganz schlimm ist?
1: Zigaretten.
2: Bin ich einfach, nee, das hier. Pass auf, da wäre ich nie drauf gekommen. Marshmallows. Das sind ja diese weichen Schaumdinger. Und wenn die in die Luftröhre gehen, die gehen wieder auf.
0: Weißt ach so,
2: du,
0: weil die dann so aufploppen.
2: Ja, und das ist so gefährlich. Und auch nie komplette Weintrauben den Kindern geben, immer schön durchschneiden und auch keine Nüsse.
1: Also jetzt wirklich, damit sind jetzt wirklich wahrscheinlich irgendwie Kleinkinder oder was?
2: Ja, also Nüsse dürfen wir eigentlich Kindern gar nicht geben, bis sie Nüsse nicht selber schreiben können, wurde mir gesagt, war die Faustregel.
1: Echt? Da kann manche einer seinen Lebtag keine Nüsse essen.
2: Ja, und das stimmt. Und wie gesagt, Weintrauben oder auch Himbeeren oder Blaubeeren,
3: auch?
2: Ja, alles bitte teilen. Krass. Tatsächlich.
0: Ich bin nur echt erstaunt, wie du von unserem Chefreporter, der ja nun nicht so klein ist, auf Kinder kommst.
3: Ich habe schon gehofft, dass Andrea sagt, dann mache ich bei dir diesen Griff hier. Wie heißt der? Diese
1: Heimlich-Griff.
2: Aber so lange Arme habe ich nicht.
1: Oh, geht los.
0: 5:19 ist es. Alle heil, das passt. Kommt gut.
1: Glühwein für dich, Stutt, da kannst du dich nicht verschlucken.

0: Tischtennisplatte sitzen, Ghetto Blaster. Hier diese Beton. Ja, doch, die Betontischtennisplatten, ne? Und dann schön Ghetto Blaster auf die Schulter.
1: Die Backstreet Boys wurden gehört, Snap.
0: All for One, I swear.
1: Und ich hatte eine rosane Radlerhose, ich vergesse das nie. Und ein Mickey Mouse T-Shirt getragen, hab mein Pony topiert und später habe ich Buffalo-Schuhe getragen.
0: Ich habe so ein schönes Bild gemalt von dieser Tischtennisplatte und du machst alles kaputt.
1: Schön mit Überbiss bin ich durch Schmal gelaufen und fand mich richtig cool. Dann habe ich mich immer mit Freundinnen in der Columbus-Passage getroffen in Rostock. Und da, ja, und wir hatten die Sparbahn-Clique und da wurdest du nur aufgenommen, wenn du keinen Freund hattest und wenn du nicht rauchst. Wir waren zu dritt sehr einsam.
2: Ich wollte sagen, wie viele waren wir drei?
1: Ja.
2: Ich hau
1: aber immerhin,
2: mich
1: das
2: weg.
1: Waren noch Zeiten, sag ich euch.
2: Und über eins. Na, sagen wir mal 90, muss man sagen.
1: Nein, nein, nein. Ich war die Größte mit 1,80 und die anderen waren alle normal so zwischen 1,60 und 1,70.
2: Oh, würde ich gerne sehen. Hast du noch Fotos?
1: Ja, aber die haben sich, glaube ich, selbst zerstört im Schrank. Also, ja, aber war eine schöne Zeit. Herrlich.
0: Habt das?
1: Ja. Du hast ja angefangen.
0: Ja, ich wollte ganz kurz, aber es hat nicht geklappt.
2: Nee, das wird nichts.
0: Wir haben für euch gleich ein Aktuell-Hit von Alex Warren, Fever Dream hier bei Ostseewelle. Moin.
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0: Es ist 5.31 Uhr, Ostseewelle hier mit dem Guten Morgen-Update von Yvonne Siegert-Machotzek.
8: Der Kita-Streit in Mecklenburg-Vorpommern ist beendet. Das Volksbegehren, das viele unterschrieben hatten, wird damit nicht weiter verfolgt. Die Gruppen in Kitas und Horten werden kleiner und auch Personalentlassungen sollen verhindert werden. Kanzler Merz hat seine Ambitionen als Regierungschef unterstrichen, aber auf Gerüchte nicht konkret reagiert. In der Union soll es Gedankenspiele rund um einen Merz-Austausch geben.
0: Andrea mit einem guten Morgenwetter.
1: Und das ist heute ein richtig schöner, vor allem auch sonniger Tag. Und die Temperaturen heute am Nachmittag 17 bis 23 Grad. Überwiegend weht ein schwacher, teils mäßiger Wind. Morgen am Freitag bleibt es auch für eine lange Zeit sonnig. Später von Westen mehr Wolken, gebietsweise Schauer und auch ein paar Gewitter. Die können auch recht kräftig ausfallen, teilweise bis 29 Grad. Und am Samstag heiter bis wolkig, 19 bis 25 Grad.
0: 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Da ist auf den Straßen alles soweit in Ordnung. Bisschen aufpassen, tiefstehende Sonne macht ab und zu Probleme. Dann Flitzerblitzer, von euch gemeldet auf der A24 Richtung Hamburg, Höhe Kremmen und in den Baustellen Pritzwalk und Wörbelin. B5 Zahrensdorf am Friedhof Richtung Ludwigslust. B96 zwischen Lietze und Bergen, höher als Wieg. B103 Rostocker Stadtautobahn zwischen Evershagen und Lüttenklein. B105 Ribnitz Richtung Stralsund, Höhe Altenwillershagen. Auf der 111 in Zempin stehen sie Hauptstraße beidseitig. B191 Lutheran Richtung Parchim. B198 Ortseingang Stolpe Richtung Neustrelitz. Boltenhagen Ostseeallee. Ortkrug Richtung Verbinde. Röbel Bahnhofstraße Höhe Polizei. Und Franzi noch, moin.
9: Guten Morgen, liebes Ostseewelle-Team. In Baggeshagen blitzen sie gegenüber der Tankstelle Richtung Baggeshagen. Aus Doberan kommen.
0: Jawohl, danke schön. Grüße auf die 105. Moin nochmal, Detlef.
10: Moin. Ein Blitzer in Suco, das richtige Suco an der A24, mitten im Ortskern am alten Konsum. Ich weiß aber nicht, welche Richtung, die sind da noch am installieren.
0: Das richtige Suco, dankeschön. Habt ihr noch irgendwo was entdeckt, ruft er durch 0381 49 78 110.
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0: Und jetzt mit einem absolut coolen Hit aus den Charts. Alex Warren ist hier mit Fever Dream. 5.33 Uhr. Moin, Allemann.
2: Moin.

0: 5:39 Uhr ist es. Guten Morgen. Ihr hört Ostseewelle auf in den Donnerstag. Wir haben den 28. Mai. Die Lieblingsschlagzeilen des Morgens sind dran. Andrea.
1: Schönheitskönigin stürzt auf Bühne.
0: Ach du Schande.
1: Habe ich mir gerade ein Video angeschaut. Es ist das Finale des Aiko International 2026.
0: Ach so.
1: Ja? So egal, schön, dass was ich meine. Genau, und da ist die brasilianische Kandidatin und die erfährt gerade, dass sie im Finale steht und unter den besten 5 dabei ist.
0: Ja.
1: Doch als sie sich auf der Bühne umdreht, hat sie ihr langes Kleid nicht so richtig im Blick und landet dann ganz unsanft auf ihrem Allerwertesten.
0: Ja gut.
1: Aber wie heißt es so schön? The show must go on.
0: Ja. Ne?
1: Und obwohl der Fall ja ganz schön weh getan hat, richtet sie sich auf und zieht dann auch professionell durch.
0: Sehr gut.
1: Apropos, einer, der auf der Bühne noch nicht gestürzt ist, das ist unser Toni aus Neubrandenburg. Er hat es ja ins Finale geschafft bei Germany's Next Topmodel.
0: Mhm.
1: Heute entscheidet sich ja, wer Germany's Next Topmodel wird. Es sei denn, ihr habt Bild online gelesen, die haben es ja schon geleakt. Aber ob es überhaupt stimmt, das werden wir Toni mal selber fragen. Nächste Stunde um 6.50 Uhr telefonieren wir mit ihm.
0: Yvonne, was hast du?
2: Griechenland will die E-Scooter rausschmeißen. Zumindest bevor sich jetzt vielleicht viele freuen, für Jugendliche. Denn das ist wohl unter Jugendlichen dann ganz riesengroßes Problem, dass Minderjährige sich die Teile holen und dann da im Straßenverkehr Rennen fahren, Bürgersteige hoch, Bürgersteige runter und Slalom und so. Und da liegen wohl unglaublich viele Jugendliche und auch Urlauber in Griechenland jetzt so in den letzten Monaten im Krankenhaus, weil es immer wieder schwere Unfälle gibt.
1: Ist auch gefährlich, ne?
2: Finde ich auch, die Dinger. Und da sagen jetzt auf jeden Fall die Griechen, pass auf, wir gucken uns das Ganze an. Die sind jetzt kurz davor, einen Gesetzentwurf durchzukriegen, wo du also unter 18 Jahren in Griechenland dann auch keinen E-Scooter mehr leihen darfst.
0: Ja, für Rostock glaube ich auch was.
2: Ja.
0: Oder Greifswald.
1: Ja.
0: Ich habe noch gefunden, Touristin klaut 40 Kilo Sand von beliebter Insel.
1: Hä? 40 Kilo, wie hat die das denn transportiert?
0: Tja, Porto Torres, Sardinien, da hatten die italienischen Zollbeamten wahrscheinlich einen richtigen Riecher. Woran es lag, ob das Auto geklappert hat oder der Sand schon rausgerieselt ist, das ist nicht klar. Auf jeden Fall haben sie den PKW einer französischen Touristin kontrolliert. 69 Jahre alt, die gute Frau, und die wollte gerade auf eine Fähre ins südfranzösische Toulon. Und im Inneren des Autos Sand, Kieselsteine, große Steine, Muscheln.
1: Ach Gott.
0: Insgesamt 40 Kilo.
2: Schneid's bei ihr und sie will streuen zu Hause oder was?
0: Na, ich nehme an, so als Souvenir. Vielleicht hat sie sich einen kleinen Strandkorb Sand drumherum und so, ne?
1: Kleines Gut bei 40 Kilo.
0: Ja. Naja, Sand ist relativ schwer, ne? Aber sie hat auf jeden Fall gegen das Regionalgesetz Nummer 16 dort verstoßen. Das verbietet ausdrücklich das Entfernen, das Mitnehmen sowie den Verkauf von Sand, Kieselstein, Muscheln ohne Genehmigung. Hm. Und jetzt droht da eine Strafe von bis zu 3000 Euro.
1: Boah.
0: Jawohl. Und Diebesgut wird wieder an den Strand zurückgebracht vom Zoll. Machen Sie sich die Arbeit.
1: Oh. Verstehe ich aber auch. Wenn das nämlich jeder machen würde, dann wäre der Strand leer.
2: Stimmt.
0: Richtig. So sieht's aus. 5:42 Uhr ist es. Ihr hört Ostseewelle. Gleich Mr. Big. Wild World, die 90er. Vorher gibt's noch eine Powernummer von Dua Lipa.

0: 5:45 Uhr, lasst euch das Frühstück schmecken. Ihr hört Ostseewelle mit einem Kurzblick aufs guten Morgenwetter.
1: Und da sieht's heute richtig schön sonnig aus, kommen auch ein paar Wolken dazu, bleibt größtenteils trocken und heute 17 bis 23 Grad.
0: Soweit freie Fahrt im Moment, aber aktuellste Flitzerblitzer schon auf der B105, Ortseingang Bargeshagen aus Bad Doberan kommend und in Suckow bei Marnitz am alten Konsum. Habt ihr noch irgendwo was entdeckt, meldet euch auf der 0381 49 78 110. Ohrwurm aus den 90ern jetzt mit Mr. Beck, 5:45 Uhr.

0: Also ich glaube, diesen Auftritt haben Denkmalschützer ganz genau unter die Lupe genommen, aber sie dürften nicht zu meckern gehabt haben, sondern haben mitgetanzt. Ostseewelle 5.52 Uhr, 8 Minuten vor 6 und Purple Disco Machine, der ist übers lange Wochenende, übers Pfingstwochenende in seiner Heimat aufgetreten und zwar in Dresden. Und da haben sie eine ganz spezielle Location gehabt und zwar im Zwinger.
1: Oh ja, ist ja, sehr bekannt.
0: Ja, ist auch nicht nur einen Tag aufgetreten. 36.000 Fans haben damit ihm gefeiert. Also das ist wirklich der Hammer. Wo der hinkommt, da ist immer Stimmung. Und das, obwohl die Musik ja doch relativ entspannt ist, ne? Purple Disco Machine, jetzt mit Hypnotized. Moin!

0: Genauso gut gelaunt weiter mit Britney Spears in der nächsten halben Stunde. Baby One More Time hier bei Ostseewelle. Und die aktuellen Hits vertreten mit Country von Shabusi und Miles Smith und ein paar Dance-Klänge von Felix Jehn und Cascada. Boy, You Turn Me.
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6: Überraschend, Einigung im Kita-Streit bei Gipfeltreffen. Kanzler Merz reagiert nicht auf Ablösegerüchte. 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
7: Heute Sonne bis 23 Grad.
6: Guten Morgen, ich bin Yvonne Siegert-Machotzek. Der Kita-Streit im Land ist überraschend beendet. Das Volksbegehren, das mehr als 150.000 Menschen unterschrieben hatten, wird nicht weiterverfolgt. Eltern, Landräte, Gewerkschaft und Politik haben bis zum Abend verhandelt. Und das sind die Ergebnisse. Die Gruppen in Kitas und Horten werden kleiner und es soll keine Massenentlassungen geben, Ministerpräsidentin Schwesig.
8: Das sind vielleicht für manche kleine Schritte, aber sie sind in der finanziellen Auswirkung gewaltig. Und darum ging es die ganze Zeit in den Beratungen. Nie um den guten Willen, der fehlte, sondern um die Frage, wie können wir auch die weiteren Schritte so solide finanzieren, dass nicht wieder Elternbeiträge eingeführt werden, dass wir nicht am Umfang der Betreuung sparen müssen.
6: Weil es immer weniger Kinder gibt, müssen stellenweise im Land Kitas dicht machen. Um den gewaltsamen Tod von Fabian aus Güstrow aufzuklären, sagen vor dem Rostocker Landgericht heute Sachverständige aus. Es geht im Prozess nachher zum Beispiel um Spuren im Auto der Mordangeklagten und um Fahrzeugbewegungen. Tina H. soll Fabian aus Güstrow vergangenen Oktober ermordet haben. Sie und der Vater des Jungen sind wieder ein Paar.
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6: Kanzler Merz hat seine Reformambitionen als Regierungschef unterstrichen, reagiert aber nicht auf konkrete Gerüchte. Innerhalb der Union gibt es wohl seit einigen Tagen Gedankenspiele, Merz auszutauschen, auch wegen der schlechten Umfragewerte. Möglicher Nachfolger Wüst, das ist der Ministerpräsident von Nordrhein-Westfalen. Die Spritpreise sinken langsam wieder. Innerhalb einer Woche hat sich da zum Beispiel Super verbilligt um 2,7 Cent und Diesel um 4,5. Beide Kraftstoffe sind aber damit trotz des Tankrabatts der Bundesregierung nach wie vor etwa 20 Cent teurer als vor Ausbruch des Irankriegs. 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
7: Dankeschön, Yvonne. Und heute gibt es viel Sonne. Es ziehen nur ein paar lockere Wolken durchs Land. Und aktuell haben wir um die 8 bis 10 Grad. Nachmittags dann 17 bis 23 Grad. Die Sonne, wie gesagt, scheint den ganzen Tag und deswegen haben wir eine Sonnenscheindauer um die 14 bis 17 Stunden und es weht ein schwacher, teils mäßiger Wind, der zwei Tage trennt. Morgen am Freitag bleibt es auch wieder für eine längere Zeit sonnig, später von Westen her mehr Wolken und gebietsweise Schauer oder Gewitter. Es wird dann auch wieder teilweise richtig warm mit bis zu 29 Grad, am Samstag 25 Grad.
0: 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Sieht gut aus auf den Straßen. Blitzer stehen. Auf der A24 Richtung Hamburg, Höhe Kremmen und in den Baustellen Pritzwalk und Wörbelin. B5 Zahrensdorf am Friedhof Richtung Ludwigslust. B96 zwischen Lietze und Bergen, Höhe Ralswiek. B103 Rostocker Stadtautobahn zwischen Evershagen und Lüttenklein. B105 Ribnitz Richtung Stralsund, Höhe Altenwillershagen. Und am Ortseingang Bargeshagen aus Bad Doberan kommend auch schon. B111 Zimpin Hauptstraße beidseitig. B191 Lutheran Richtung Parchim. B198 Ortseingang Stolpe Richtung Neustrelitz. Boltenhagen Ostseeallee. Kirchow Dorfstraße. Ortkrug Richtung Verbinde. Röbel Bahnhofstraße Höhe Polizei und Suko bei Marnitz am alten Konsum. Habt ihr auch noch was entdeckt, ruft er durch auf der 0381 49 78 110. Denn keiner meldet mehr aktuelle Flitzerblitzer.
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0: Und gleich bei uns ein Pechvogel im Glück nach Eva Max und nach Shabusi. Blink twice. Moin.
7: Moin. Moin.

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1: Ihr hört aus der Welle, schönen guten Morgen, 6:06. Guten Morgen, Uwe.
2: Guten Morgen.
1: So, mein Lieber, du wirst ja nächste Woche heiraten.
2: Das ist richtig, ja.
1: Genau, am 6.06.
2: Ja.
1: Und ja, wir haben was für dich, mein Lieber. Folgende Überraschung. Jetzt machst du aber große Augen, weil eigentlich wollten wir jetzt den nächsten Titel starten. Und du hast auch wirklich gar keine Ahnung, was wir jetzt vielleicht von dir möchten.
2: Wahrscheinlich Junggesellenabschied 2.0, oder?
1: Ja, ganz genau.
3: Richtig.
1: Du hast ja deinen Junggesellenabschied mit Freunden ja schon gefeiert, ganz harmonisch, ganz nach deinem Geschmack.
2: Mhm.
1: Aber du hast die Rechnung ja ohne Ostseewelle gemacht.
2: Gott sei Dank.
1: Und deswegen haben wir uns mal was ganz Tolles für euch einfallen lassen und für dich vor allem. Studi, erzähl mal.
3: Na, es wird noch nicht ganz verraten, was es wird. Auf jeden Fall 3 Aufgaben sind heute zu erfüllen. Ich glaube, bei einer wird so ein bisschen dein Kindheitstraum in Erfüllung gehen, bei der anderen das, was du gerne heimlich machst und
2: muss ich das verraten?
3: Und die dritte Aufgabe, naja, die hat auf jeden Fall was mit Sport zu tun.
2: Ach,
3: so, also auf jeden Fall, glaube ich, 3 schöne Sachen. Wir werden uns jetzt losmachen. Wir müssen nämlich auch los, denn die Zeit läuft. Und
4: wichtig ist, die erste Aufgabe erfüllst du als Andrea. Wir haben ja alles vorbereitet.
2: Ich habe immer gesagt,
4: ein bisschen größer bist, eine blonde Perücke und natürlich ein schönes Kleid und Rundlippenstift.
1: Ja, super.
2: Ist ja sensationell. Ich habe immer gesagt,
1: aussehen.
2: Ich möchte niemals als Frau verkleidet irgendwo hin. Ich sage sofort nein, wenn ihr das macht.
1: Oh doch, du bist ich quasi. Haben wir da auch Stelzen dabei, damit das ein bisschen realistisch wird?
3: Nein, ein bisschen Plateauschuh. So, Herr Wollitzer, kommen Sie bitte schnell, wir müssen los.
2: Also bei der Polizei. So, Andrea, ich lasse dich mal alleine. Mit dem Pult kennst du dich ja nicht aus.
1: Natürlich. So, Uwe wird jetzt noch ein bisschen hübsch gemacht. Das Ganze wird übrigens auch
2: hübsch
1: gefilmt.
2: Gemacht?
1: Könnt ihr euch dann noch anschauen hübscher. In den sozialen Netzwerken, ne, und bei ostseewelle.de. Oh. Und jetzt kommt erstmal Eva Max mit My Oh My.
2: Drück selber drauf.
1: Ja, du mach jetzt mal.

0: hört Ostseewelle. Schönen guten Morgen. Wir haben 6:11. Tja, ich habe mal kurz hier das komplette Studio übernommen. Uwe wusste von gar nichts und vor wenigen Minuten, für alle, die jetzt erst eingeschaltet haben, vor wenigen Minuten hat Uwe erfahren, dass heute sein Junggesellenabschied ist, weil da stand ja noch eine Rechnung offen. Wir von Ostseewelle wollten ihm ja einen ganz besonders schönen Tag machen. Es wurde einiges vorbereitet. Elisabeth, ihr seid ja gerade reingestürmt.
1: Ja.
0: Ich habe nur mitgekriegt, Uwe soll sich als Andrea Sparmann verkleiden. Ja. Das freut mich sehr.
1: Also er kriegt eine blonde Perücke, hat auch ein paar Plateauschuhe, damit er natürlich größer ist.
0: Ja, das habt ihr gut gemacht.
1: Schönes Kleid und natürlich einen roten Lippenstift, das darf auch nicht fehlen. Und nun muss er heute ein paar Aufgaben erfüllen. Er hat immer schon mal so gesagt, oh, was ich ja auf gar keinen Fall mal meinem Junggesellenabschied machen möchte, auch mit seinen Kumpels und so. Genau das machen wir natürlich dann heute alles.
0: Sehr gut. Und alles, was er nicht mag, das wird in Erfüllung gehen. Wir sind ja so nette Kollegen, oder?
1: Natürlich, ja, und muss er durch.
0: Ich glaube, man hört die Schadenfreude auch schon raus. Wir werden nachher mal rüberschalten. Das Ganze wird auch begleitet. Das könnt ihr euch nachher auch richtig schön anschauen in den sozialen Netzwerken. Ach, herrlich. So, jetzt haben wir 6:12.

0: Wunderschönen guten Morgen. Wir haben 6:45 Ostseewelle hier. Uwe wurde gerade entführt. Junggesellenabschied steht heute an. Der hat große Augen gemacht. Was da alles passiert, wir halten euch natürlich auf den Laufenden. Wird ein sehr lustiger Morgen. Aber wir haben heute einen Frauenüberschuss. Das finde ich toll. Einmal Yvonne in den Nachrichten ist da. Guten Morgen, Yvonne. Und dann haben wir natürlich auch noch unsere Elisabeth.
1: Morgen. Guten Morgen.
0: Genau. Und meine Wenigkeit, ja, also herrlich. Mhm. Wettertechnisch sieht es heute wieder richtig toll aus, richtig schön sonnig. Temperaturen so um die, 17 bis 21, 22 Grad. Aber ab morgen wird es dann wieder wärmer im Land. Und dann kommen wir nochmal zum besten Verkehrsservice für unser Land. Da ist erstmal alles frisch und frei. Die Flitzerblitzer stehen auf der A24 Richtung Hamburg, Höhe Kremmen, in den Baustellen Pritzweig und Wörbelin. Dann haben wir auf der 198 Ortseingang Stolpe Richtung Neustrelitz und in Suko bei Marnitz am alten Konsum. Wenn ihr noch was entdeckt habt, dann einfach her damit, anrufen 0381 49 78 110.

0: Und obwohl schon seit fast 2 Stunden die Sonne aufgegangen ist, wagen wir mal den Blick in die Sterne. Ihr hört Ostseewelle, wir haben gleich 10 Minuten vor 7:30.
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0: So, und da werde ich heute ganz nett assistiert. Guten Morgen, Elisabeth.
2: Guten Morgen, Andrea. Dann legen wir mal los mit Widder.
0: Ihr habt viel Energie und wollt Ergebnisse sehen. Lenkt euren Einsatz gezielt, statt alles gleichzeitig anzugehen.
2: Stier.
0: Verlässlichkeit ist eure Stärke. Ihr sorgt für Stabilität, sowohl im Job als auch privat.
2: Zwillinge.
0: Euer Verstand arbeitet schnell. Ihr findet clevere Lösungen und reagiert flexibel.
2: Krebs.
0: Ein kurzer Rückzug hilft euch, euer Gleichgewicht zu halten. Hört auf eure Bedürfnisse.
2: Löwe.
0: Ihr wollt gestalten und Einfluss nehmen. Mit Geduld erreicht ihr mehr als mit Druck.
2: Jungfrau.
0: Ihr arbeitet präzise und werdet dafür geschätzt. Kleine Erfolge motivieren euch zusätzlich.
2: Waage.
0: Diplomatie zahlt sich aus. Ihr schafft es auch, schwierige Themen ruhig zu lösen.
2: Skorpion.
0: Ihr denkt tiefgründig und erkennt, was wirklich zählt. Das hilft bei wichtigen Entscheidungen.
2: Schütze.
0: Ihr habt Lust auf Neues. Ein Perspektivwechsel bringt frischen Schwung.
2: Steinbock.
0: Ihr bleibt konzentriert und bringt eure Aufgaben zuverlässig zu Ende.
2: Wassermann.
0: Eine kreative Idee sorgt für Aufmerksamkeit. Traut euch, sie umzusetzen.
2: Und Fische.
0: Ihr erkennt genau, was in eurem Umfeld los ist und ändert es. 6:21 Uhr.

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1: In der nächsten halben Stunde haben wir wieder super Musik für euch. Und zwar ein cooler 2000er von Robbie Williams mit Feel und ganz frisch und neu. Und den finde ich persönlich richtig großartig. Der kommt gleich von The Disco Lions, No Broke Boys.
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1: Es ist 6.30 Uhr, ihr hört das Guten Morgen-Update bei Ostseewelle um 6:30 mit Yvonne Siegert-Machotzek.
8: Der Kita-Streit in Mecklenburg-Vorpommern ist überraschend vorbei. Das Volksbegehren wird nicht weiter verfolgt. Es gab nämlich eine Einigung bei einem Kita-Krisengipfel. Die Gruppen in Kitas und Horten werden kleiner und es soll keine Massenentlassung geben. Kanzler Merz hat seine Ambitionen als Regierungschef unterstrichen, aber nicht auf konkrete Gerüchte reagiert. Innerhalb der Union gibt es wohl Gedankenspiele, Merz auszutauschen.
1: 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So, wir haben jetzt genau 6:30. Wir kommen mal zum guten Morgenwetter. Und da sieht es heute durch Hochboris wieder schön sonnig aus. Kommen auch mal ein paar etwas dickere Wolken auf uns zu, bleibt aber größtenteils trocken. Und für alle, die Hitze nicht ausstehen können, heute ist nochmal euer Tag, denn wir kriegen um die 17 bis 23 Grad. Der Blick noch auf die nächsten Tage. Ab morgen wird es dann schon wieder deutlich heißer, teilweise um die 29 Grad. Und neben der Sonne entladen sich morgen auch ein paar Wärmegewitter. Teilweise können die auch kräftiger ausfallen. Und am Samstag ist es dann wieder heiter bis wolkig, 19 bis 25 Grad. 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Auf der A19 Richtung Berlin eine Vollsperrung, Auffahrt Röbel-Müritz. Das Ganze geht so von 8 bis 16 Uhr, da sind Bauarbeiten. Und dann haben wir noch den Landkreis Ludwigslust-Parchim, Vollsperrung zwischen Lübesse und Kreuzung Hasenhege. Da gab es einen Unfall. Unsere Ostseewelle Umleitungsempfehlung, am besten weiträumig über die A14, also Kreuz Schwerin umfahren und Schwerin Ost wieder runter. Die Flitzerblitzer stehen auf der A24 Richtung Hamburg-Höhe Kremmen, in den Baustellen Pritzweig und Wölbelin. Auf der B5 in Zarensdorf am Friedhof Richtung Ludwigslust, auf der B96 zwischen Lietze und Bergen, Höhe Ralswiek, auf der 103 Rostock-Stadtautobahn zwischen Ebershagen und Lüttenklein, Vorsicht auch auf der 105 Ribnitz Richtung Stralsund, Höhe Altenwillershagen und dann nochmal 105 Ortseingang Bargeshagen aus Bad Doberan kommend. Auf der 111 in Zempin, Hauptstraße beidseitig, 191 in Lutheran Richtung Parchim, 198 Ortseingang Stolpe Richtung Neustrelitz, im Boltenhagen Ostseeallee, in Kirchow Dorfstraße Ortkrug Richtung Pfarrbinde, in Röbel Bahnhofstraße Höhe Polizei und in Suko bei Marnitz am Alten Konsum. Habt ihr auch welche gesehen? Dann ruft an auf unserer Studio-Hotline. Das ist die 0381 49 78 110. Denn keiner meldet mehr aktuelle Flitzerblitzer.
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1: Um kurz nach sechs ist Uwe die Kinnlade runtergefallen. Er wollte es nicht, hat uns Wochen schon vorher in den Ohren gelegen. Oh, ich will von Ostseewelle keinen Junggesellenabschied. Er heiratet ja nächste Woche Samstag am 6.6. Und natürlich haben wir uns dran gehalten.
10: Nicht.
1: Natürlich.
10: Uwe ist nämlich jetzt unterwegs.
11: Ja, und er musste sich als Andrea Sparmann verkleiden.
10: Hat der aber einen guten Geschmack.
11: Blonde, lange Haarperücke, rote Lippen, sexy Kleid und er trägt ja so Buffalo-Plateau-Schuhe.
1: Ja, damit er mit mir ein bisschen auf Augenhöhe ist. Und unser Reporter Alex Stutt hat Uwe entführt. Studi, wo seid ihr denn gerade?
12: Ja, wir sind aktuell auf der B105 hier unterwegs in Richtung Westen, also Richtung Bad Doberan-Wismar. Und Uwe fühlt sich gerade richtig schön. Uwe sitzt nämlich hier im sexy Streifchenkleid. Uwe, wie geht's dir?
13: Ich versuch's mir gerade anzuziehen noch. Das ist, also erstmal muss ich sagen, ich habe ja eine blonde Perücke jetzt auf. Und ich würde mir sofort die Haare wieder kürzen, wenn ich kann, weil die fliegen einem ja immer in die Augen. Das ist ja fürchterlich. So fühlt man sich also mit so langen Haaren.
1: Ja, deswegen trage ich ja immer einen Dutt, weil damit die Haare alle weg sind. Jetzt kannst du es mal verstehen.
13: Und dann, ich muss mich jetzt noch in diese Schuhe quetschen, die sind ja Schuhgröße 35, ich habe ja 42. Ich muss mal gucken, ob ich das noch hinkriege.
12: Ah, das wird schon was werden. Also, dann gibt's gleich auch die erste Aufgabe, 6.50 Uhr.
1: Oh, wir sind gespannt, es kann ja nur was Großartiges daraus werden. Disco.

0: Schönen guten Morgen, 6.40 Uhr. Wir sind in der Klassenfahrthochsaison. Also schwelgen wir mal in Erinnerungen und versetzen uns in die Kinder und Lehrer, die gerade unterwegs sind.
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2: Phase 1. Die Lehrerin hat gute Laune und gibt übers Busmikro das Programm durch.
3: Morgen gehen wir dann wandern.
2: Die restliche Busfahrt über hören die Kinder laut ihre Musik. Und der Busfahrer seine Musik. Phase 2 in der Jugendherberge. Da haben sich die Kinder früher nachts alle Streiche gespielt. Heute schicken sie sich halt WhatsApps und verlassen das Zimmer nie. Für die Lehrerin eine Mutprobe, da überhaupt reinzugehen.
4: Oh, bitte mal lüften.
2: Sie revanchiert sich mit einem Volksliederabend mit der Mundorgel. Und Phase 3, wenn nach der Klassenfahrt die Eltern die Kinder fragen, wie es denn war, dann sagen die immer, gut. Und wenn die Lehrerin gefragt wird, wie es war, sagt die...
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0: schalten wir mal rüber. Uwe wurde heute entführt hier aus dem Studio um kurz nach 6. Der feiert nämlich heute unfreiwillig seinen Junggesellenabschied. Und wir von Ostseewelle haben uns da natürlich tolle Sachen für ihn einfallen lassen. So viel sei schon mal verraten, die wären nicht angenehm für ihn. Guten Morgen auch an dich, liebe Elisabeth.
1: Guten Morgen.
0: Heute die absolute Frauenrunde. Ich freue mich sehr. Aber jetzt gucken wir erstmal aufs Guten Morgen-Wetter. Und da sieht es heute wieder richtig schön sonnig aus. Es bleibt trocken, obwohl hin und wieder doch mal ein paar etwas dunklere Wolken aufziehen. Und es bleibt heute noch relativ kühl, 17 bis 23 Grad. 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Da gucken wir mal in den Landkreis Ludwigslust-Parchim. Da gibt es eine Vollsperrung zwischen Lübesse und Kreuzhasenhege. Da gab es einen Unfall. Unsere Ostseewelle-Umleitungsempfehlung. Am besten weiträumig über die A14 Richtung Wismar, also Kreuz Schwerin umfahren und Schwerin Ost wieder runter. Und da haben wir noch jemanden. Moin.
2: Guten Morgen, hier ist Dominik. Ich wollte einmal Bescheid geben, da zwischen Frohn und Stralsund alles auf 30 reduziert ist durch Rollsplit.
0: Okay, danke schön fürs Melden. Und dann kommen wir noch zu den Flitzerblitzern. Da ist auch gleich jemand dran. Hallo.
3: Moin, moin. Blitzer. Das ist Ortsausgang Richtung Selmsdorf in der 50er-Zone.
0: Wunderbar, dann haben wir noch in Kirchow in der Dorfstraße ein und in Ortkrug Richtung Verbinde. Habt ihr auch welche gesehen, dann ruft an auf unsere Studio-Hotline 0381 49 78 110.

0: kommt der schönste Mann Deutschlands aus Mecklenburg-Vorpommern. Ich meine, wir haben ja einige schöne Männer. Schöne Grüße an euch. Wir gucken mal kurz auf die Uhr. 6.49 Uhr, 11 Minuten vor 7. Ihr hört Ostseewelle. Meine charmante Kollegin Elisabeth Reinhold. Elisabeth, du guckst ja auch Germany's Next Topmodel.
1: Klar,
0: ne?
1: Das darf nicht fehlen. Vor allem drücken wir natürlich die Daumen Toni aus Neubrandenburg.
0: Wir haben ein bisschen rumgemeckert. Mhm. Gestern hat die Bild-Zeitung es schon veröffentlicht. Da stehen angeblich die Sieger fest. Ob das wirklich so ist, das fragen wir ihn jetzt, den Toni. Der ist nämlich heute Morgen wirklich da, der ist 32 Jahre jung. Er steht im Finale von Germany's Next Topmodel und er ist schon aufgewacht. Erstmal guten Morgen.
2: Guten Morgen.
0: Ja, Toni, das Finale ist schon abgedreht und jetzt sag mal, gewinnst du es? Wir spoilern jetzt auch ein bisschen.
2: Wir werden dann sehen heute Abend, ob ich gewinne. Ich habe auf jeden Fall durch die Teilnahme bei GNTM gewonnen und darauf bin ich auch sehr, sehr stolz. Und was am Ende dabei rauskommen wird heute Abend, das werden wir dann sehen.
0: Ja, wir sind immer noch in voller und großer Erwartung. Für dich geht es eine Runde weiter, also die Reise geht zu Ende. Und nun sag mal, wie ist denn Heidi Klum so?
2: Die ist halt einfach wie die Mama, die kümmert sich um uns. Ob Backstage, da hat sie auch immer kurz mal geplauscht und gefragt, hey, wie geht's euch gut? Also die hat schon viel Auge auf uns geworfen und darauf geachtet, dass wir uns auch wohlfühlen. Dennoch ist die halt im Business und da wird man halt auch einen gewissen Abstand halten und respektieren. Ja, die ist eine tolle Frau.
1: Ihr wart ja jetzt nur auch viel unterwegs, aber du kommst doch bestimmt noch oft auch jetzt in die Heimat nach Neubrandenburg zurück, oder?
2: Na klar, bleibt Neubrandenburg meine Heimatstadt im Herzen auch vor allem, weil meine Familie wohnt ja dort. Perspektivisch gesehen ist die Stadt leider nicht so, wo ich jetzt sage, okay, da könnte ich mich jetzt irgendwie nochmal persönlich weiterentwickeln. Dennoch finde ich Neubrandenburg eine sehr schöne Stadt mit den vier Toren und der Nähe zur Natur. Das bleibt auf jeden Fall in meinem Herzen.
1: So, Toni, und du als Finalist bei Germany's Next Topmodel, was gibt's da noch von dir zu
0: ja?
1: sehen?
2: Das bleibt spannend bis zum letzten Minute, Sekunde. Es wird auf jeden Fall sehr tänzerisch sein, eine coole Performance geben, emotional auch auf jeden Fall. Es wird sehr cool mit coolen Stars. Mhm. Nicole Scherzinger ist dabei, Demi Lovato ist dabei. Da bleibt richtig aufregend und richtig spannend und das lohnt sich auf jeden Fall anzuschauen.
1: Ja, und auch wenn es jetzt nicht mehr so viel bringt, weil das Finale ja schon abgedreht ist, wir alle und ganz Mecklenburg-Vorpommern drücken dir natürlich heute Abend fest die Daumen.
2: Egal wie es am Ende aussieht, ich bin als Sportler super, super zufrieden. Ich habe schon gewonnen durch meine Teilnahme bei GNTM und das ist das Schönste, das Wichtigste und alles andere ist immer noch eine Kirsche auf der Torte.
1: Das stimmt.
2: Ja, bleibt gespannt und vielen Dank für Daumen drücken.
0: Und Toni ist unsere Kirsche auf der Torte. Der Neubrandenburger steht im Finale von Germany's Next Topmodel. Die Show geht heute Abend in die heiße Phase, ist das große Finale auf ProSieben.

0: Hitzewelle hier, 7:05 und heute feiern wir Uwe Wollitz das Junggesellenabschied. Er wurde heute Morgen vor gut einer Stunde aus dem Studio entführt. Er hatte gar keine Ahnung, hat der ein Gesicht gezogen. Ich glaube, so ein bisschen hasserfüllt hat er uns angeguckt, Elisabeth.
1: Ja, und er hat auch immer gesagt, er möchte nie als Frau irgendwas machen, nie als Frau verkleidet sein. Macht er heute.
0: Ja, du hast eine blonde Perücke besorgt.
1: Ja, damit er aussieht wie du.
0: Oh, den habt ihr ja besser getroffen, als ich es jemals war. Hätten wir ihm sagen müssen, dass er seine Beine noch dafür rasieren muss?
1: Ach, ist alles okay, geht schon.
0: Und ist auch ein bisschen kalt heute Morgen, da passt das. Und er wird, der Uwe, von unserem Reporter Alex Stuth begleitet. Die sind jetzt in Bad Doberan. Wo steckt ihr denn da genau?
2: Einen wunderschönen guten Morgen hier im Ostseewellebus. Hallo. Guten Morgen. Unser Morgenmann Uwe Wollitz, komm mal rein, mein Kleiner. Ich meine, unsere Andrea Wollitzer.
3: Ich wollte gerade sagen, morgen Frau.
2: Unsere Andrea Wollitzer feiert heute gemeinsam mit uns ihren Junggesellenabschied. Und die erste Aufgabe, die Andrea Uwe heute erfüllen muss, ist, ihr bekommt jetzt erstmal ein Käffchen von uns hier im Bus. Also das ist deine Aufgabe.
3: Ich soll Kaffee verteilen jetzt hier drin, in Frauenklamotten. Ihr seid so eine Penner, ganz ehrlich. Also wirklich.
2: Gefällt er euch? Jo, okay, geht los.
0: Und nach 7 Uhr schalten wir dann wieder zu Uwes Junggesellenabschied. Also es wird heute eine sehr lustige Sendung. 7:04, ihr hört Ostseewelle. Moin.

0: nächsten halben Stunde haben wir wieder coole Musik für euch. Ein schöner 2000er von Kelly Clarkson und frisch und neu von Seen mit Dusk Till Dawn.
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11: Überraschende Einigung im Kita-Streit bei Gipfeltreffen. Kanzler Merz reagiert nicht auf Ablösegerüchte. Das Guten Morgenwetter mit Andrea.
0: Es wird auch heute wieder sonnig bis 23 Grad.
11: Guten Morgen, ich bin Yvonne Siegert-Machotzek. Der Kita-Streit im Land ist überraschend beendet. Das Volksbegehren wird nicht weiter verfolgt. Bis zum Abend hatten Eltern, Landräte, Gewerkschaft und Politik verhandelt und das sind die Ergebnisse des Kita-Gipfels. Die Gruppen in Kitas und Horten werden kleiner und es soll keine Massenentlassung geben. Dazu sagt Ministerpräsidentin Schwesig:
12: Danke an alle, die dazu beigetragen haben, 150.000 Unterschriften. Ohne euch hätte es keine Verhandlungen mit der Landesregierung gegeben.
13: Das ist ein historischer Schritt. Wow. Alle Kinder werden profitieren und wir werden die Fachkräfte im System halten.
11: Das waren die Initiatoren des Kita-Volksbegehrens. Die Proteste an einigen Kliniken im Land gehen weiter. Zweiter Streiktag heute bei Mediklin in Parchim, Waren und Röbel. Teilweise wurden da Operationen abgesagt, aber die Patienten werden versorgt. Hintergrund dort sind Tarifverhandlungen für das nichtärztliche Personal. In der Min wird vor dem Kreiskrankenhaus protestiert. Da geht es um Einsparungen im Gesundheitssystem. Und in der Rostocker Innenstadt waren gestern Hunderte bei einer Demo gegen Sozialkürzungen.
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11: Kanzler Merz hat seine Reformambitionen als Regierungschef unterstrichen, aber nicht konkret auf Gerüchte aktuell reagiert. Innerhalb der Union gibt es wohl Gedankenspiele, Merz auszutauschen. Möglicher Nachfolger Wüst, das ist der Ministerpräsident von Nordrhein-Westfalen. Die Spritpreise sinken so langsam weiter. Innerhalb einer Woche hat sich Super verbilligt um 2,7 Cent und Diesel sogar um 4,5. Beide Kraftstoffe sind damit allerdings trotz des Tankrabatts der Bundesregierung nach wie vor etwas 20 Cent teurer als vor dem Ausbruch des Irankriegs. 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Und jetzt das Guten Morgenwetter mit Andrea.
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0: Und das ist heute wieder ein schöner, aber noch relativ kühler Tag. Die Sonne setzt sich durch. Es kommen auch ein paar dickere Wolken auf, aber es bleibt größtenteils trocken im Land. Und die Sonnenscheindauer liegt zwischen 14 und 17 Stunden. Und bevor es ab morgen wieder heiß wird, haben wir heute so um die 17 bis 23 Grad, dazu ein schwacher, teils mäßiger Wind. Morgen am Freitag bleibt es länger sonnig, später von Westen her mehr Wolken, gebietsweise Schauer und Gewitter. Am meisten Sonne in Vorpommern, 22 bis 29 Grad. Und am Samstag heiter bis wolkig, meist trocken, 19 bis 25 Grad. 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Und da haben wir eine Vorabmeldung in gut einer Stunde, und zwar auf der A19 Richtung Berlin. Da gibt es eine Vollsperrung. Auffahrt Röbel-Müritz. Das Ganze geht wohl bis 16 Uhr. Umleitung ist ausgeschildert, führt über Waren. Landkreis Ludwigslust-Parchim, Vollsperrung zwischen Lübesse und Kreuzhasenhege. Ein Unfall hier. Unsere Ostseewelle-Umleitungsempfehlung: am besten weiträumig über A14 Richtung Wismar fahren, also Kreuz Schwerin, und Schwerin-Ost wieder runter. Die Flitzerblitzer stehen. A24 Richtung Hamburg, Höhe Kremm, in der Baustelle Pritzweig und dann nochmal in der Baustelle Wöbelin. B5 in Zahrensdorf am Friedhof Richtung Ludwigslust. B96 zwischen Dietze und Bergen, Höhe Ralswiek. 103 Rostocker Stadtautobahn zwischen Evershagen und Lüttenklein. 105 Ribnitz Richtung Stralsund, Höhe Altenwillershagen, Ortsangang Bargeshagen aus Bad Doberan kommt. Und dann nochmal die 105 Ortsausgang Dassow Richtung Selmsdorf. Und da ist noch jemand am Telefon. Moin.
14: Morgen, liebes Ostseewelle.

0: und in Suco bei Marnitz am alten Konsum. Habt ihr auch welche gesehen? Ruft an auf unserer Studio-Hotline 0381 49 78 110, denn keiner meldet mehr aktuelle Flitzerblitzer.
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0: Apropos Uwe, der feiert heute seinen Junggesellenabschied. Uwe sah noch nie so gut aus wie jetzt, nicht wahr, Elisabeth?
2: Ja, er wurde als Andrea Sparmann verkleidet. Lange blonde Haare, sexy Kleid, rote Lippen und natürlich hohe Schuhe.
0: Und wie sexy das wird, ihr könnt euch davon selbst überzeugen. Auf den Ostseewelle Social Media Kanälen haben wir für euch schon mal ein Video gepostet. Er sieht wirklich richtig toll aus.
2: Herrlich. Schalten wir gleich nochmal rüber.
0: Nur die Beine hätte er sich rasieren müssen.

0: Ostseewelle, 7:12 und ihr seid mit dabei, live dabei. Uwe wurde heute Morgen aus dem Studio entführt um 6:15. Nächste Woche Samstag am 6.6.26 heiratet er, obwohl er das ja früher nie wollte und jetzt macht er es. Sehr schön. Und er wollte auch nie einen Junggesellenabschied, also zumindest mit Ostseewelle feiern, weil er ganz genau weiß, da kommt nichts Gutes dabei raus. Wir machen nämlich heute mit ihm Dinge, die er eigentlich so gar nicht will. Ich bin übrigens damals auch als Osterhase durch die Krümpeliner Straße gerannt bei meinem Junggesellenabschied. Jetzt muss er dafür auch ein bisschen bluten. Und Studi ist mit ihm zusammen, der begleitet ihn und die sind gerade unterwegs im knallroten Ostseewelle-Bus. Wo seid ihr da genau gerade?
1: Na, der Uwe ist gerade noch im Bus unterwegs. Ich stehe vorne gerade noch beim Busfahrer. Wir sind unterwegs mit der Buslinie 121 und sie haben roten Ostseewelle-Bus. Der fährt immer zwischen Kühlungsborn und Rostock. So, und Uwe ist am Start. So, Uwe, du hast nächsten Fahrgast für einen Kaffee.
2: Erstmal möchte ich vorneweg sagen, dass ihr Penner seid. Habe ich das schon mal erwähnt? Also diese Blicke, die ich ja heute kassiere, die gehen wirklich von sehr ungläubig über, ich sag mal, leicht genervt, bis hin zu cool, dass ihr das macht. Und ich habe jetzt Nancy gerade getroffen. Nancy kommt aus München, ist das richtig?
3: Aus Nürnberg.
2: Nürnberg, das wollen wir nicht verwechseln, um Gottes Willen, Nürnberg und München. Ne? Was machst du hier in Mecklenburg-Vorpommern?
3: Ich war auf Reha.
2: Reha?
3: Ja.
2: Okay, und du nimmst uns immer mit. Du hörst Ostseewelle, haben wir festgestellt.
3: Ja,
2: sehr schön. Möchtest du einen Kaffee haben?
3: Sehr, sehr gern.
2: Bist du verheiratet?
3: Ja.
2: Und dann würde ich gerne mal einen Tipp haben für die Ehe.
3: Immer Ja sagen. Das weißt du ja schon.
2: Sehr
3: und
2: gut.
3: Natürlich immer trainieren.
2: Immer trainieren und immer Ja sagen. Super Tipp, danke. Ich verteile mal weiter Kaffee
0: ja,
2: hier.
0: Ja, aber Uwe, ist ein guter Tipp. Ne? Gib uns Frauen einfach recht, dann hast du ein ruhigeres Leben. Brauchst nicht so viel diskutieren.
2: Ja.
4: Ja, wir im Ostseewelle-Team haben uns natürlich mehrere Aufgaben für Uwe heute überlegt.
0: Er sieht sehr sexy aus. Er durfte jetzt mal einen Tag ich sein.
4: Ja.
0: Ob er das gut findet, weiß ich nicht.
4: Schön mit blonder Perücke. Aha. Und da wartet noch einiges auf ihn. Wir haben euch auch schon mal ein Video reingestellt auf unseren Ostseewelle-Social-Media-Kanälen.

0: hört Ostseewelle. Schönen guten Morgen. Wir haben 13 Minuten vor 7:30 und da sind wir schon beim guten Morgenwetter. Und das sieht heute wieder richtig cool und sonnig aus. Den ganzen Tag scheint sie nämlich. Höchstwerte um die 17 bis 23 Grad. Und da kommen wir auch schon zum Bestverkehrsservice für unser Land. Und Vorsicht, Landkreis Ludwigslust-Parchim, Vollsperrung zwischen Lübesse und Kreuzung Hasenhege. Da gab es einen Unfall und unsere Ostseewelle-Umleitungsempfehlung. Am besten weiträumig über die A14 Richtung Wismar umfahren und Schwerin-Ost dann wieder runter. Die Flitzerblitzer stehen. A24 Richtung Hamburg, Höhe Kremmen in der Baustelle Pritzweig und Wörbelin. Und dann haben wir auch noch jemanden. Moin.
1: Moin, hier ist André. Ich wollte mal einen Blitzer melden, den Sie gerade aufbauen. Und zwar aus Osten kommt Richtung Rostock vor Nienhagen.
0: Und noch frisch reingekommen zwischen Rheinberg und Alten Treptow am Waldparkplatz und in Wolgast, Hufelandstraße bei der Sporthalle. Habt ihr auch noch welche gesehen? Dann anrufen auf der Studio-Hotline 0381 49 78 110.

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1: Ja, Oberamtsrat Alfred Klausen.
2: Morgens, Alfred. Na, wie ist?
1: Sag mal, hast du das im Radio gehört?
2: Was meinst du?
1: Die wollen wohl so einen Kanzlertausch machen.
2: Ja, das habe ich auch gehört. 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
1: Merz will doch bestimmt noch ein bisschen weitermachen wegen der Schnittchen.
2: Alfred, es geht hier um Politik, nicht um Schnittchen.
1: Hahaha, ob Politik oder hier im Rathaus, am Ende geht es immer um Schnittchen.
2: Ach, Klausens Welt.
1: Auf jeden Fall ein lustiges Wortspiel.
2: Welches?
1: Merz wird in die Wüst geschickt.
2: Käffchen bei mir?
1: Bingo.
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0: Schönen guten Morgen, 7:58 in der nächsten halben Stunde jede Menge auf frische neue Hits von Jennifer Lopez zusammen mit David Guetta und auch richtig cool der aktuelle Hit von Sombre 12 to 12.
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0: Und es ist jetzt genau, wir gucken mal, 7:30 und ihr hört das Guten Morgen-Update bei Ostseewelle.
12: Der Kita-Streit in Mecklenburg-Vorpommern ist überraschend vorbei. Das Volksbegehren wird nicht weiter verfolgt. Es gab eine Einigung bei einem Kita-Krisengipfel. Die Gruppen in Horten und Kitas werden kleiner und Massenentlassungen soll es nicht geben. Kanzler Merz hat seine Reformambitionen als Regierungschef nochmal unterstrichen, reagierte aber am Abend trotzdem nicht auf konkrete Gerüchte. Innerhalb der Union gibt es wohl Gedankenspiele, Merz auszutauschen.
0: Alles, was heute Morgen wichtig ist, jederzeit zum Nachhören in der kostenlosen Ostseewelle-App und in einer halben Stunde wieder. So, wir haben jetzt gleich 7.30 Uhr und da kommen wir mal zum guten Morgenwetter. Und es sieht super aus. Die Sonne scheint überall im Land, kommen auch mal ein paar Wolken auf, bleibt aber größtenteils trocken. Der Wind weht schwach bis mäßig und heute Nachmittag haben wir dann Werte so um die 17 bis 23 Grad. Der Zwei-Tage-Trend. Morgen am Freitag bleibt es länger sonnig, aber vom Westen her gibt es tagsüber gebietsweise Regen und auch ein paar Gewitter. Am meisten Sonne gibt es dann in Vorpommern bis 29 Grad, teilweise wieder sehr heiß. Und am Samstag heiter bis wolkig, 19 bis 25 Grad. 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Und da haben wir schon mal eine Vorabmeldung für euch. Geht so gut in einer halben Stunde los. Auf der A19 Richtung Berlin eine Vollsperrung. Da sind Bauarbeiten, Auffahrt Röbel-Müritz. Umleitung ist ausgeschildert, führt über Waren. Landkreis Ludwigslust-Parchim, immer noch eine Vollsperrung zwischen Lübesse und Kreuzung Hasenhege. Da gab es einen Unfall. Unsere Ostseewelle, Umleitungsempfehlung, am besten weiträumig über die A14 Richtung Wismar fahren, also Kreuz Schwerin und Schwerin Ost wieder runter. Blitzer stehen auf der B96 zwischen Lietze und Bergen, höher als Wieg. Und da haben wir noch jemanden dran. Moin. war vorher noch einen Ortsausgang in Hagen Richtung Rostock. Und wer ist jetzt da?
4: Hier ist der Gerd. Guten Morgen. Viel Spaß euch bei dem Junggesellenabschied. Ich wollte euch einen Blitzer melden. Und zwar zwischen Stuthof und Henrichsdorf bei dem kleinen Wäldchen, wo der Fahrrad überwegt ist.
0: Okay, danke schön fürs Melden. Und wenn ihr noch welche gesehen habt, dann ruft an auf unserer Studio-Hotline 0381 49 78 110. Einen haben wir noch.
13: Moin, liebes Ostseewelle-Team. Wolgast in der Hufelandstraße. Da stehen sie gerade und blitzen.
0: Und das ist wieder mal der Beweis. Keiner meldet mehr aktuelle Flitzerblitzer.
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0: Ja, der Uwe ist fort. Er wurde heute Morgen überrascht, hatte keine Ahnung. Er feiert heute ganz unfreiwillig Junggesellenabschied. Da haben wir uns was Tolles einfallen lassen. Elisabeth, du hast ihn erstmal schön gemacht, denn mit seinem normalen Gesicht kann er ja nicht unter die Leute.
14: Deswegen hat er heute rote Lippen bekommen, schöne lange blonde Haare. Ich habe bei meinem Kleiderschrank auch ein Kleid rausgesucht, das trägt er heute. Und ein paar Schuhe, damit er aussieht wie Andrea Sparmann.
0: Und wir haben ja einen Ostseewelle-Bus und da ist er jetzt eingestiegen, macht schon eine wilde Fahrt. Ich weiß nicht, wem es unangenehmer ist, also Uwe oder
14: den Busfahrer.
0: Ja, oder die Fahrgäste. Und jetzt muss Uwe auch gleich noch unter erschwerten Bedingungen Schlag den Wortitzer machen.
14: Schauen wir mal.
0: Geht los um 7:40 Uhr.

0: Minuten nach 7:30.
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0: Und da haben wir heute Morgen den Frank dran aus Faulenrost, Rittermannshagen. Guten Morgen, Frank.
2: Guten Morgen.
0: Frank, du hast einen entscheidenden Vorteil heute. Wir haben ja Uwe in den Junggesellenabschied geschickt. Der tourt jetzt durchs ganze Land. Der musste sich als Andrea Sparmann verkleiden. Das ist schon schlimm genug für ihn.
3: Das stimmt.
0: Aber jetzt ist Frank, der Uwe, auch ein bisschen abgelenkt. Und vielleicht ist das ein großer Vorteil für dich.
2: Ja, wir werden sehen.
0: Uwe, wie geht's dir dann eigentlich, sag mal?
3: Ach, außer dass ich in Frauenklamotten stecke, geht's mir gut.
0: Ja, da kannst du dich schon mal dran gewöhnen, ne? Also du siehst besser aus als ich, das kann ich dir sagen. Ihr bekommt jetzt gleich 3 Fragen gestellt. Jeder dafür hat 20 Sekunden Zeit. Wisst ihr eine Antwort nicht, sagt ihr weiter, stelle ich die Frage am Ende nochmal. Immer die erste Antwort zählt. Und mal gleich, da gibt's eine Schätzfrage. Du, Uwe, dir darf aber im Hintergrund niemand helfen. Wo steckst denn gerade?
3: Im Bus noch, hier sitzen genug Leute.
0: Ach, okay. Frank, bist du bereit?
2: Ja, ich bin bereit.
0: Okay. In welcher europäischen Hauptstadt befindet sich das Haus der Jüdin Anne Frank?
2: Israel.
0: Welche ist die größte Zahl mit 5 Ziffern?
2: 1 Million.
0: Welcher italienische Autokonzern steigt jetzt auch in die E-Mobilität ein?
2: Fiat.
0: Nee, das wäre Ferrari. Welche ist die größte Zahl mit 5 Ziffern? Das ist 99.999. Darauf muss man aber auch erstmal so schnell kommen. Und Frank, in welcher europäischen Hauptstadt befindet sich das Haus der Anne Frank? Amsterdam.
2: Jo.
0: Frank, wir warten ab. Uwe, bist du bereit?
3: Jo.
0: Wer steht bei Babynahrung mit seinem Namen?
3: Hip.
0: Wie viele Sterne hat die EU-Flagge?
3: Mach es mal weiter.
0: In welchem Land sitzen aktuell noch mehrere Goldsucher in einer Höhle fest?
3: Ich glaube China.
0: Wie viele Sterne hat die EU-Flagge?
3: Ich weiß gar nicht, 17?
0: Nicht ganz, 12.
3: 12 sind's, ach.
0: Und in welchem Land sitzen aktuell noch mehrere Goldsucher in einer Höhle fest? Das ist Laos.
3: Okay, ja.
0: Aber tatsächlich trotzdem gewonnen, eine Frage richtig beantwortet.
3: Cool, also ich freue mich jetzt, dass ich das geschafft habe, weil ich ja nun heute auch zur Strafe in Frauenklamotten stecke. Da passt mir das in den Kram.
0: Genau, und deswegen herzlichen Glückwunsch an Andrea Sparmann, du bist ja heute ich.
3: Stimmt.
0: Und
3: Frank, danke.
2: Jo, bitte, Glückwunsch. Ja.
0: Frank, mach dir einen schönen Morgen und danke, dass du mitgemacht hast.
2: Danke gleichfalls. Tschüss.
0: Tschüss. Und wenn ihr mal mitmachen wollt bei Schlag den Wurlitzer, deswegen hattest du, Uwe, auch nur eine Frage richtig, weil du warst ja ich, ne? Mehr weiß ich ja eigentlich nie. Dann könnt ihr mal mitmachen bei Schlag den Wurlitzer, anmelden bei ostseewelle.de oder auch über unsere kostenlose Ostseewelle-App.
3: Ich habe übrigens auch in dem Kleid mehr Brust als du.
0: Darauf habe ich schon gewartet, auf den Kommentar. Naja, aber nicht so schön. Ne? Bis dann. Tschüss.

0: Stadt Ostseewelle, schönen guten Morgen. Wir haben jetzt 7:45 und das Wetter macht einfach gute Laune schon seit so vielen Tagen. Heute ist Hof Boris bei uns. Der sorgt von morgens bis abends für viel Sonne. Es kommen auch mal ein paar Wolken auf, bleibt trocken und heute um die 17 bis 23 Grad. Und da sind wir auch schon beim besten Verkehrsservice für unser Land. Und da habt ihr gemeldet. Hallo, guten Morgen.
1: Moin, der Carsten in Starkshof Richtung Straßburg. Wird gerade die Blitzertonne aufgestellt, kurz vor der Bushaltestelle.
0: Und da ist noch jemand. Moin.
2: Morgen, Ostseewelle. Ich wollte euch Bescheid geben. In Wittenburg gegenüber von Dr. Oetker steht die Polizei und lasert.
0: Achtung, da gibt es auch gerade noch einen Unfall. Verkehrsbehinderung, Ortsausgang Dümmer Richtung Waldsmühlen. Und wenn ihr noch was entdeckt habt, einfach anrufen auf der 0381 49 78 110. Zum sonnigen Wetter passen doch Soul Sisters genau dazu. The Way to Your Heart.

0: 11 Minuten vor 8, Ostseewelle hier. Die Hochsaison geht los, viele heiraten oder sind auf Hochzeiten eingeladen, auch für alle, die heute heiraten, ne? Wir denken an euch. Und eine alte Tradition ist ja immer der Junggesellenabschied. Kennen ja viele aus dem Stadtbild, Frauen ziehen da mit einem kleinen Bollerwagen durch die Gegend und Männer treffen sich zum Beispiel im Striplokal, ist ja auch immer ganz beliebt. Und da müssen wir ja alle durch, da bleibt ja keiner verschont, auch nicht Uwe. Elisabeth, du hast in deinen Kleiderschrank gekramt, ja. Weil wenn einer sexy Kleider hat, dann du. Und du hast dem Uwe was mitgebracht heute Morgen.
1: Ja, er ist verkleidet als Andrea Sparmann in einem gestreiften engen Kleid, blonde Perücke, hohe Schuhe in Rot und natürlich auch passend geschminkt und fährt mit unserem Ostseewelle-Bus.
0: Genau, Uwe sexy Kurven könnt ihr euch auch mal anschauen bei ostseewelle.de oder auf unseren Ostseewelle-Social-Media-Kanälen. Entschuldigung, wir schauen hier parallel schon das Video, es ist sehr lustig. Eingestiegen ist er in Bad Doberan und in diesen Minuten müsste er in Rostock am Hauptbahnhof angekommen sein, oder Uwe?
2: Moin, wir sind bereits angekommen. Ich sitze auf dem Fahrersitz. Wir haben nämlich kurz getauscht. Ich bin jetzt mit dem Busfahrer Marco hier. Marco, komm doch mal ganz kurz her. Was ist, wo kriege ich den Bus an?
3: Also junge Frau, so geht das nicht. Ich bin der Busfahrer, das ist mein Bus.
2: Okay, also ich muss wieder vom Fahrersitz runter. Aber Marco ist auch verheiratet, das hat er mir schon gezeigt. Er hat einen Ehering. Bist du schon verheiratet?
3: Ich bin jetzt seit 2022 verheiratet mit meiner Frau. Ja, und 2019 habe ich sie kennengelernt.
2: Das ist dann auch kurze Zeit später schon geheiratet, ne?
3: Ja, genau. Sie hat mir kurz einen Antrag gemacht.
2: Sie hat dir den Antrag gemacht?
3: Genau, ich war am Schrauben an meinem Auto, kam nach oben und dann hat sie mir so ein paar Röschen hingelegt und hat mir einen Antrag gemacht.
2: Wie geil ist das denn, oder? Da kann man sich doch mal ein Beispiel dran nehmen. Was ich auf jeden Fall noch üben muss, ist die Beine zusammenhalten, wenn man so ein Kleid anhat, weil sonst kann man immer unter den Rock gucken. Aber ich wünsche dir auf jeden Fall alles Gute für deine Ehe.
3: Und ich für dich auch.
2: Ne? Hast du noch Tipps für mich? Jetzt sag nicht immer, ja sagen.
3: Immer lieb und nett sein und ja.
2: Ja und ja, das siehst du, es ist so eingebläut, wir müssen immer ja sagen. Okay, danke Marco und gute Fahrt. Danke, dass du mich mitgenommen hast.
3: Spaß euch noch.
0: Wir Frauen sind ganz einfach zu handhaben. Also wir haben ja gehört, er ist nicht mehr im Bus, aber jetzt kommt schon die nächste Überraschung für Uwe. Mehr dazu gleich um kurz nach 8.

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1: Ja, wer nicht, ne? 8:02, ihr hört Ostseewelle. Und in der nächsten halben Stunde die meiste Musik mit allen aktuellen Hits. Schön zum Mitsingen. Die WM geht ja jetzt auch im Juni los. Deswegen stimmen wir uns schon mal ein mit Peter Schilling, Major Tom. Und alle Farben, aktueller Hit mit Baby Goodbye.
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12: Verbesserungen für Kitas und Horte, Volksbegehren vom Tisch. Kanzler Merz reagiert nicht auf Ablösegerüchte in der Union. Das Guten Morgenwetter mit Andrea.
1: Heute wieder schön, Temperatur bis 23 Grad.
12: Guten Morgen, ich bin Yvonne Siegert-Machotzek. Der Riesenprotest hat sich gelohnt. Für Krippen und Horte kommen Verbesserungen und im Gegenzug ist das Kita-Volksbegehren vom Tisch. Die Landespolitik ist auf rund 150.000 Protestler zugegangen. So viele von uns hatten in den vergangenen Wochen ein Volksbegehren unterschrieben. Der Plan jetzt, Gruppen in Kitas und Horten werden kleiner und Massenentlassungen soll es nicht geben.
13: Danke an alle, die dazu beigetragen haben, 150.000 Unterschriften. Ohne euch hätte es keine Verhandlungen mit der Landesregierung gegeben.
14: Das ist ein historischer Schritt. Wow. Alle Kinder werden profitieren und wir werden die Fachkräfte im System halten.
12: Die Initiatoren des Kita-Volksbegehrens zur Einigung, Rebschläger, Chef vom Kita-Elternrat und von Banotki von der GEW. Gestartet wurde die Unterschriftensammlung, weil es weniger Kinder gibt und weitere Kitaschließungen drohen. Die Proteste an einigen Kliniken gehen weiter. Zweiter Streiktag beim Mediclin an der Seenplatte. Teilweise wurden da Operationen abgesagt, aber die Patienten werden trotzdem versorgt. Hintergrund sind Tarifverhandlungen für das nichtärztliche Personal, unter anderem in Parchim, Waren und Rübel. Und in der Min wird heute vor dem Kreiskrankenhaus protestiert. Da geht es allerdings allgemein um Einsparungen im Gesundheitssystem.
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12: Bundesverteidigungsminister Pistorius wirbt in Kanada gerade für eine engere militärische Partnerschaft. Deutschland will 12 U-Boote verkaufen und Bundeswirtschaftsministerin Reiche ist in China. Sie verhandelt für fairen Wettbewerb und Zugang zu Rohstoffen. Kanzler Merz hat seine Reformambitionen als Regierungschef unterstrichen, reagierte allerdings bei CDU-Veranstaltungen jetzt nicht konkret auf Gerüchte. Innerhalb der Union gibt es Gedankenspiele dazu, Merz auszutauschen, heißt es. Möglicher Nachfolger ist Wüst, Ministerpräsident von Nordrhein-Westfalen. 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Und jetzt das Guten Morgenwetter mit Andrea.
5: Dankeschön, Yvonne. Und auch heute ist es wieder richtig schön. Hub Boris verwöhnt uns und wir erwarten viel Sonne. Und es ziehen auch meist ein paar lockere Wolken durchs Land. Es bleibt trocken und die Sonnenscheindauer ist heute im zweistelligen Bereich wieder zwischen 14 und 17 Stunden. Wir kriegen nachmittags 17 bis 23 Grad und es weht ein schwacher, teils mäßiger Wind. Der Zwei-Tage-Trend. Morgen am Freitag bleibt es für eine längere Zeit sonnig. Später von Westen her kommen dann auch mal Wolken und Schauer zu uns. Und wir haben 22 bis 29 Grad, da wird es nochmal richtig heiß. Am Samstag auch recht schön, aber wieder ein paar Schauer und Gewitter, teilweise bis 25 Grad. 8.03 Uhr, Ostseewelle, der beste Verkehrsservice für unser Land. Die A19 Richtung Berlin, da geht's jetzt los mit der Vollsperrung. Auffahrt Röbel-Müritz, da gibt's Bauarbeiten. Das Ganze dauert auch bis in den Nachmittag hinein, also bis 16 Uhr. Umleitung ist ausgeschildert und führt über Waren. Landkreis Ludwigslust-Parchim, da haben wir gute Nachrichten, denn zwischen Lübesse und Kreuzung Hasenhege ist wieder alles frei. Ortsausgang Dümmer Richtung Waldsmühlen, da gab's einen Unfall. Rechnet hier bitte noch mit einigen Verkehrsbehinderungen. Und frisch reingekommen, Landkreis Nordwest-Mecklenburg. Vollsperrung B106 zwischen Großstieten und Niendorf. Da gab es einen Unfall. Unsere Ostseewelle-Umleitungsempfehlung, also wenn möglich, weiträumig über die B208 Metelsdorf-Bobitz umfahren. Die Flitzerblitzer stehen. Auf der A24 Richtung Hamburg, Höhe Kremmen. In den Baustellen Pritzweig und Wörbelin. B5 in Zarensdorf am Friedhof Richtung Ludwigslust. B96 zwischen Lietze und Bergen, Höhe Ralswiek. Und da ist jemand. Guten Morgen.
15: Morgen, der Mirko hier. Der Rügen zu bringen in Richtung Rügen. Zwischen der Abfahrt Milzow und der Abfahrt Brandshagen steht wieder ein Blitzer.
5: Danke, Mirko. Auf der B105 geht's weiter. Ribnitz Richtung Stralsund, Höhe Altenwillershagen. Ortsangang Bargeshagen aus Bad Doberan kommend und Ortsausgang Dassow Richtung Selmsdorf. Auf der 110 in Großteutin Richtung Jamen. 111 in Sempin, Hauptstraße beidseitig. Auf der 191 in Lutheran Richtung Parchim. B321 Suko Richtung Parchim. Beutenhagen stehen sie in der Ostseeallee, in Dahlberg Richtung Schwerin. Vorsicht auch in Groß-Ernsthof Richtung Wusterhausen. In Kirchow in der Dorfstraße. Zwischen Rheinberg und Altenberg.

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1: Und das war Uwes erste Reaktion, als er heute bei uns im Guten Morgen erfahren hat, dass wir ihn heute in seinen Junggesellenabschied schicken. Denn nächste Woche Samstag heiratet er.
2: Erstmal möchte ich vorneweg sagen, dass ihr Penner seid. Habe ich das schon mal erwähnt?
1: Er ist verkleidet als ich, also als Andrea Sparmann in engem Kleid, blonden Haaren, roten Kussmund und hohen Schuhen. Stolziert Uwe jetzt durch unseren Ostseewelle-Bus und hat Fahrgästen einen Kaffee ausgegeben. Die erste Aufgabe hat er super bestanden und jetzt wird Uwe gleich mit der nächsten Aufgabe überrascht. Was das ist, ja, bleibt dran.

0: 8. Ihr hört Ostseewelle und bei uns passiert ja jeden Tag immer ein Highlight, aber das ist jetzt wirklich ein Oberhighlight und das wird es auch so nie wieder geben, weil heute ist der Tag der Tage. Uwe hat Junggesellenabschied und er wusste natürlich nichts davon. Wir haben ihn heute Morgen um 6:15 überrascht. Elisabeth, du bist ja auch immer die Frau mit den wirklich tollen kreativen Ideen und du kamst sofort drauf, wir können ja Uwe verkleiden.
1: Ja, als Andrea Sparmann natürlich.
0: Ich finde die Idee super. Ich habe gesagt, kann man ihn überhaupt so hinbekommen?
1: Ja, mit langen blonden Haaren, schönen roten Lippen, engen Kleid. Steht ihm wirklich sehr gut. Es kann er öfter tragen. Vielleicht ändert er nochmal sein Hochzeitsoutfit.
0: Er sieht ein bisschen aus, als wenn er woanders arbeiten würde mit dem Outfit. Gebe ich jetzt ganz gerne zu. Aber wir lachen uns ja auch hier schon die ganze Zeit schlapp. Es ist wirklich witzig. Er musste eine Aufgabe machen, die erste.
1: Genau, im Ostseewelle-Bus war er von Bad Doberan nach Rostock unterwegs und hat da den Fahrgästen Kaffee spendiert, hat Kaffee ausgegeben. Erste Aufgabe hat er super bestanden und wir haben uns natürlich im Laufe des Tages auch noch ein paar mehr Aufgaben überlegt, die er heute so machen muss.
0: Und unterwegs ist er zusammen mit unserem Reporter Alexander Stuth. Der passt heute Morgen auf unsere Schönheit Uwe auch auf. Und Alex, du kannst vielleicht uns ja ein bisschen was verraten. Auf was muss sich denn Uwe gleich einstellen?
2: Ja, er kann sich freuen auf eine Sache, die er, glaube ich, gerne mag. Und zwar, wir wissen ja, dass Uwe zum einen gerne Motorrad fährt. Wir wissen aber auch, dass er gerne reitet. Denn schließlich war er früher auch mal auf Pferden unterwegs. Und eins kann ich schon mal verraten, wir sind jetzt auf der A19 unterwegs in Richtung Güstrow zum dortigen Reitsportverein. Was da denn kommt, mehr will ich noch nicht verraten.
0: Aber Studi, also ganz ehrlich, da gibt's da noch was, was er wahrscheinlich dann doch nicht so mögen wird, aber das brauchen wir ja noch nicht so unter die Nase zu reiben, oder?
2: Ach, ich glaube, die Nase muss er sich vielleicht sogar zuhalten dabei.
0: Wir sind gespannt. Ja, also mehr dazu gleich bei uns im Guten Morgen.

0: Welle, moin, 13 Minuten vor 8:30. Willkommen zum schönsten Thema des Tages neben Uwes Junggesellenabschied. Das ist das Wetter und es bleibt schön und vor allem schön sonnig. Heute nochmal relativ kühl, 17 bis 23 Grad nachmittags. Ab morgen kommt die Hitze wieder. 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Wir haben immer noch 13 Minuten vor 8:30. Die A19 Richtung Berlin, da haben wir jetzt die Vollsperrung, Auffahrt Röbel-Müritz, Bauarbeiten bis 16 Uhr und Landkreis Nordwestmecklenburg 106 zwischen Großstieten und Niendorf, da gab es einen Unfall, Verkehr wird beidseitig vorbeigeführt, bitte mehr Zeit einplanen. Und Flitzerblitzer, da haben wir noch jemanden.
1: B109 Fahrtrichtung Pasewalk von Prenzlau kommt in Schmarsow, Ausbau am Chausseehaus. Stehen Sie.
0: Und dann haben wir noch Straße und Bahnweg auf der Brücke. Habt ihr auch welche gesehen? Dann anrufen auf unserer Studio-Hotline 0381 49 78 110. Dann keiner meldet mehr aktuelle Flitzerblitzer.

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1: Dieser Pechvogel hat Glück gehabt. Ihr hört Ostseewelle 10 Minuten vor 8:30 in Boldeko im Landkreis Vorpommern-Greifswald sind in diesem Jahr 3 Jungstörche geschlüpft. Und einer von den kleinen Kerlchen ist jetzt aus dem Nest gefallen und normalerweise schaffen Störche das nicht. Doch er hatte wirklich Glück. Gefunden wurde er direkt unter seinem Nest. Und erst wurde er dann vorsichtig in eine Decke gepackt und später in einen Pommeskarton untergebracht. Und seitdem heißt der kleine Storch einfach nur noch Pommes, liegt ja nah, wahrscheinlich weil er auch recht gut genährt war. Im Tierpark Greifswald wurde Pommes bei den anderen Störchen aufgenommen, wird dort mitversorgt und macht wohl eine richtig gute Figur und Fortschritte. Wenn alles klappt, soll der kleine Kerl in ein paar Wochen dann freigelassen werden. Und jetzt stimmen wir uns ein auf die Fußball-WM. Peter Schilling, Major Tom, moin.

Übers lange Pfingstwochenende ist er in seiner Heimat aufgetreten. Genau, Purple Disco Machine. Er war vom Dresdner Zwinger, 36.000 Fans waren vor Ort, haben mitgejubelt, aber er macht ja auch großartige Musik, davon können wir uns wieder überzeugen. Beat of Your Heart, ihr hört Ostwelle, 5 Minuten vor 8:30. Moin!

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12: Das Kita-Volksbegehren ist vom Tisch. Überraschend kommen jetzt doch Verbesserungen. Land und Kritiker haben sich geeinigt. Gruppen in Kitas und Horten werden kleiner und es soll keine Massenentlassungen geben. Kanzler Merz hat seine Reformambitionen als Regierungschef unterstrichen, reagierte aber bei einer CDU-Veranstaltung nicht konkret auf die aktuellen Gerüchte. Innerhalb der Union gibt es offenbar Gedankenspiele, Merz auszutauschen.
1: 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Und jetzt kommen wir mal zum guten Morgenwetter. Ach, darauf ist momentan echt Verlass. Hoch Boris ist bei uns, sorgt für wunderschönes Wetter. Bis zum Abend scheint nämlich die Sonne. Kommen auch mal ein paar Wolken auf, es bleibt trocken und wir haben eine Sonnenscheindauer um die 14 bis 17 Stunden. Bevor es ab morgen wieder heiß wird, heute nochmal Temperaturen um die 17 bis 23 Grad. Morgen am Freitag dann teilweise 29 Grad. Dann bleibt es für eine längere Zeit sonnig. Später vom Westen her gibt es dann aber auch Schauer und Gewitter. Am Samstag genauso wie am Freitag schön, aber wie gesagt Schauer und Gewitter, 19 bis 25 Grad. 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A19 Richtung Berlin, Vollsperrung, Auffahrt Röbel-Müritz. Bis 16 Uhr finden da jetzt Bauarbeiten statt. Die Umleitungen sind ausgeschildert und die führen über Warn. Die Flitzerblitzer stehen auf der A24 Richtung Hamburg, Höhe Kremmen in den Baustellen Pritzweig und Wörbelin, B5 in Zarensdorf am Friedhof Richtung Ludwigslust, B96 zwischen Lietze und Bergen, Höhe Ralswiek, Rügenzubringer gleich zweimal zwischen Milzow und Pranzhagen beidseitig. Auf der 105 Ribnitz Richtung Stralsundhöhe Altenwildershagen, Ortsangang Bargeshagen aus Bad Doberan kommend, Ortsausgang Dassow Richtung Selmsdorf. 109 einmal in Schmarsow Ausbau Richtung Pasewalk am Chausseehaus und dann nochmal Ortsangang Greifswald aus Karlsburg kommend Richtung Elisenpark. Auf der 110 in Großteutin Richtung Jamen, 111 in Zempin Hauptstraße beidseitig. Auf der 191 in Lutheran Richtung Parchim, B321 in Sukow Richtung Parchim. Dann haben wir Boltenhagen in der Ostseeallee, in Dalbeck-Wendelsdorf beidseitig. Weiter geht's in Federow Richtung Waren-Kargoer Straße, in Groß-Ernsthof Richtung Wusterhusen Höhe Autowerkstatt. Also durch das sonnige Wetter haben wir hier so viele Flitzerblitzer. In Körchow in der Dorfstraße, zwischen Rheinberg und Altentreptow am Waldparkplatz, Stralsund Bahnweg auf der Brücke, zwischen Stutthof und Hinrichsdorf im Wäldchen beim Fahrradüberweg, in Weisen Chausseestraße Höhe Landhandel, in Wittenburg Richtung A24 gegenüber von Dr. Oetker und in Wolgast Hufelandstraße bei der Sporthalle. Habt ihr tatsächlich noch irgendwo einen Flitzerblitzer entdeckt? Dann ruft an auf unserer Studio-Hotline 0381 49 78 110.
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1: Und das, was ihr heute hört, wird es so nicht noch einmal geben, denn Uwe feiert seinen Junggesellenabschied. Den haben wir heute früh um 6:15 aus dem Studio geschmissen. Und er hat sich in kürzester Zeit in mich verwandelt als Andrea Sparmann. Das ist schon eine Höchststrafe für ihn. Die erste Aufgabe, er sollte im roten Ostseewelle-Bus von Bad Doberan nach Rostock fahren. Das hat er schon erfolgreich bestanden. Und die nächste Aufgabe wartet jetzt in Güstrow auf ihn. Was das ist, das hört ihr nachher.

0: nur 11 Minuten nach 8:30. Wir sind in der Klassenfahrthochsaison, also schwelgen wir mal in Erinnerungen und versetzen uns in die Kinder und Lehrer, die gerade unterwegs sind.
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2: Phase 1. Die Lehrerin hat gute Laune und gibt übers Busmikro das Programm durch.
3: Morgen gehen wir dann wandern.
2: Die restliche Busfahrt über hören die Kinder laut ihre Musik und der Busfahrer seine Musik. Phase 2 in der Jugendherberge, da haben sich die Kinder früher nachts alle Streiche gespielt. Heute schicken sie sich halt WhatsApps und verlassen das Zimmer nie. Für die Lehrerin eine Mutprobe, da überhaupt reinzugehen.
4: Oh, bitte mal lüften.
2: Sie revanchiert sich mit einem Volksliederabend mit der Mundorgel. Und Phase 3, wenn nach der Klassenfahrt die Eltern die Kinder fragen, wie es denn war, dann sagen die immer, gut. Und wenn die Lehrerin gefragt wird, wie es war, sagt die...
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Ja, schönen guten Morgen, 14 Minuten vor 9. Ihr hört Ostseewelle. Kommen wir kurz zum guten Morgenwetter. Sonne lacht, Himmel ist strahlend blau. Und es bleibt von den Temperaturen heute recht angenehm. Da haben wir 17 bis 23 Grad. Ab morgen wird's wieder heißer. 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Und da haben wir die A19 Richtung Berlin. Da gibt's Bauarbeiten bis 16 Uhr. Deswegen haben wir eine Vollsperrung. Auffahrt Röbel-Müritz. Umleitung ist ausgeschildert, führt über Wahn. Und eine kurzzeitige Sperrung. Abfahrt Kreuz Rostock Richtung A20. Da gibt es Malerarbeiten. Deswegen staut es sich an der nächsten Abfahrt Kavelsdorf. Flitzerblitzer haben wir auch noch einige, die reingekommen sind in Dahlberg, Wendelsdorf beidseitig. Und dann haben wir noch in Federow Richtung Waren, Kargoer Straße. Habt ihr auch welche gesehen? Dann ruft an auf der Studio-Hotline 0381 49 78 110.

0: Oh ja, sonnige Musik von Marquez, 10 Minuten vor 9 Ostseewelle hier. Traditionell wird der Junggesellenabschied ja immer von Familie und Freunden organisiert. Vielleicht habt ihr am Wochenende auch einen Junggesellenabschied, vielleicht plant ihr den oder ihr werdet überrascht, so wie Uwe heute Morgen. Und wir sind ja für Uwe Familie und Freunde zusammen. Und deswegen haben wir es uns nicht nehmen lassen, ihn heute früh um 6:15 zu überraschen.
1: Ja, da haben wir ihm ein Kleid gegeben, blonde Perücke, roten Lippenstift. Er ist als Andrea Sparmann hier aus dem Studio gestiefelt.
0: Das ist eine sehr gute Idee übrigens. Ich fand, er sah heiß aus.
1: Ja, im knallroten Ostseewelle-Bus ist er dann in Bad Doberan eingestiegen und hat den Fahrgästen Kaffee eingeschenkt. Die erste Prüfung beim Junggesellenabschied hat er super bestanden. Könnt ihr euch auch nochmal alles angucken auf unseren Ostseewelle-Social-Media-Kanälen.
0: Ja, unsere Elisabeth kriegt sich den ganzen Morgen schon nicht ein. Die lacht sich hier tot, ja, aber es sind auch witzige Videos. Und jetzt steht ja die zweite Prüfung an. Uwe ist nämlich jetzt angekommen in Güstrow. Begleitet wird er von unserem Reporter Alex Studt. Alex, wo seid ihr denn jetzt genau?
2: Na, auf jeden Fall ist Uwe erstmal froh, dass er die Damenklamotten wieder ablegen konnte. Ach. Uwe, komm ruhig mal her, eine Runde hier. Und zwar, wir sind jetzt ja hier beim Reitverein in Güstrow. Neben mir steht Kerstin. Hallo Kerstin, guten Morgen.
3: Schönen guten Morgen.
2: So, Reitverein, ich hatte ja Uwe schon gesagt, dass er sich eventuell möglicherweise jetzt die Nase zuhalten muss. Braucht er, glaube ich, gar nicht, oder?
3: Braucht er, glaube ich, gar nicht. Ich denke, wir brauchen die Hände und die Nase musst du nicht zuhalten, nein.
2: Okay. So, jetzt hast du schon eine Idee, um was es gehen könnte.
4: Weiß nicht, Stall sauber machen?
2: Nö.
3: Nö, das haben wir alles schon erledigt für dich.
4: Das ist aber schön.
2: So, wenn wir jetzt mal nämlich zurückgucken. Guck mal, wir haben da was aufgebaut für dich.
4: Oh nee, oder? Ich ahne Schlimmes.
3: Ja, genau so ist es. Also, wir haben was viel Besseres für dich. Stall ausmisten und sauber machen, das kann ja jeder. Du darfst eine schöne Schnupperstunde vom Hobbyhorsing genießen. Das mache ich jetzt gleich mit dir und wir freuen uns drauf.
2: Ich glaube, du wirst eine gute Figur machen.
4: Hobbyhorsing, das ist ja das mit dem Steckenpferd zwischen den Beinen, ne?
2: Ja, das kennst du heute.
3: Genau.
4: Und wir müssen, seid Penner, habe ich das schon gesagt?
0: Uwe, wir müssen dazu sagen, du hast es ja, Hobbyhorsing. Ja, du findest das ja völlig absurd und umso toller finden wir es, dass du das gleich machen wirst, Uwe.
4: Hoffentlich darf ich hinterher nochmal auf ein richtiges Pferd. Scheiße.
0: Apropos richtiges Pferd, wir hatten ja erst überlegt, ob Uwe ein Zwergpony bekommt, aber das wäre viel zu hoch für ihn.
1: Genau.
0: Hobbyhorsing ist da wirklich viel besser. Und wie er sich schlägt, das erfahren wir gleich.

0: Wir haben heute viel vor mit euch. In der nächsten halben Stunde schalten wir nicht nur zu Uwes Junggesellenabschied rüber, das ist lustig, sondern wir haben natürlich auch in der nächsten halben Stunde sommerliche Mucke für euch. Da ist ein großer 2000er dabei von Las Ketchup mit The Ketchup Song. Und aktuelle Hits dürfen natürlich auch nicht fehlen, zum Beispiel Bebe Rexha mit New Religion.
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16: Drei Verletzte bei Löschversuch an Feuerhaus in Stralsund. Gefälschte E-Zigaretten für mehrere Millionen Euro sichergestellt. Das Guten Morgenwetter mit Andrea.
0: Super Wetter bis 23 Grad.
16: Guten Morgen, ich bin Yvonne Siegert-Machotzek. Bewohner und ein Zeuge haben in Stralsund vergeblich versucht, ein Feuer an einem Mehrfamilienhaus zu löschen. Dabei sind die drei verletzt worden, darunter auch ein Jugendlicher. Die Gruppe war an einer Garage und die war voll mit Akkus, Technik und Gasflaschen. Erst die Feuerwehr konnte die Garage am Abend dann löschen und das Stralsunder Mehrfamilienhaus direkt daneben retten. Es gab vermutlich einen technischen Defekt. Es kommen Kita-Verbesserungen in Mecklenburg-Vorpommern. Land und Kritiker haben sich überraschend geeinigt. Gruppen in Kitas und Horten werden kleiner und es soll keine Massenentlassungen geben. Das Kita-Volksbegehren ist im Gegenzug vom Tisch. Rund 150.000 von uns haben dort in den vergangenen Wochen unterschrieben.
17: Danke an alle, die dazu beigetragen haben. 150.000 Unterschriften. Ohne euch hätte es keine Verhandlungen mit der Landesregierung gegeben.
18: Das ist ein historischer Schritt. Wow. Alle Kinder werden profitieren und wir werden die
4: Fachkräfte im System halten.
16: Die Initiatoren des Kita-Volksbegehrens zur Einigung, Rebschläger, Chef vom Kita-Elternrat und von Malotki von der GEW. Gestartet wurde die Unterschriftensammlung, weil es immer weniger Kinder gibt und weitere Kitaschließungen drohen.
15: Deutschland und die Welt.
16: Bei Razzien hat der Zoll massenweise gefälschte E-Zigaretten gefunden. Allein der Steuerschaden dadurch würde bei etwa 8 Millionen Euro liegen. Durchsuchungen gab es in Düsseldorf und Mönchengladbach. Eine kleine Gruppe soll die unversteuerten gefährlichen E-Zigaretten im großen Stil aus China hierher geschmuggelt haben. Bundesverteidigungsminister Pistorius wirbt in Kanada gerade für eine engere militärische Partnerschaft mit dem Land. Deutschland will zum Beispiel 12 U-Boote dorthin verkaufen und Bundeswirtschaftsministerin Reiche ist weiter in China. Sie verhandelt dort für fairen Wettbewerb für deutsche Unternehmen und Zugang zu Rohstoffen. 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Und jetzt das Guten Morgenwetter mit Andrea.
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0: Und es ist und bleibt einfach herrlich vom Wetter und daran können wir uns wirklich gewöhnen und es sieht auch in den nächsten Tagen noch wundervoll aus und da wird es auch noch mal ein Stück wärmer. Heute erwarten wir nachmittags um die 17 bis 23 Grad und die Sonnenscheindauer liegt um die 14 bis 17 Stunden, dazu ein schwacher, teils mäßiger Wind. Morgen am Freitag dann fast schon wieder 30 Grad, dazu bleibt es länger sonnig, aber später können sich dann doch ein paar Wärmegewitter bilden. Am Samstag auch super schön. Später dann wieder ein paar Schauer und Gewitter und dann haben wir 19 bis 25 Grad. Wir haben jetzt 9.02 Uhr, Ostseewelle, der beste Verkehrsservice für unser Land. Das wird heute bis zum Nachmittag ein Thema sein auf der A19 Richtung Berlin. Da gibt es eine Vollsperrung, Auffahrt Röbel-Müritz bis 16 Uhr. Die Umleitung ist aber ausgeschildert und das Ganze führt dann über Waren. Eine kurzzeitige Sperrung haben wir Abfahrt Kreuz Rostock Richtung A20. Hier gibt es Markierungsarbeiten. Deswegen staut es sich an der nächsten Abfahrt Kabelsdorf bis auf den Standstreifen 10 Minuten. Und noch einseitig eine Sperrung zwischen Linste und Malchow. Hier gibt es auch Markierungsarbeiten. Das Ganze dann bis 15 Uhr. Landkreis Vorpommern-Rügen, Glockenhagen Richtung Graumüritz gab es einen Unfall. Hier müsst ihr dann auch mit Behinderungen und etwas längeren Wartezeiten rechnen. Die Flitzerblitzer stehen. A24 Richtung Hamburg, Höhe Kremmen in den Baustellen Pritzwalk und Wörbelin. B5 in Zahrensdorf am Friedhof Richtung Ludwigslust. B96, einmal zwischen Lietze und Bergen, Höhe Reitzweg. Dann Rügenzubringer, da stehen sie gleich zweimal, zwischen Milzow und Branshagen beidseitig. 105, Ribnitz Richtung Stralsund, Höhe Altenwildershagen, am Ortseingang Bargeshagen aus Bad Doberan kommend. Und nochmal die 105, Ortsausgang Dassow Richtung Selmsdorf. 109 in Schmarsow Ausbau Richtung Pasewalk am Chausseehaus und Ortseingang Greifswald aus Karlsburg kommend Richtung Elisenpark. Die 110 in Großteutin Richtung Jamen. 111 in Sempin, Hauptstraße beidseitig, 191 in Lutheran Richtung Parchim, B321 in Suko Richtung Parchim, Boltenhagen Ostseeallee, Dahlbeck Wendelsdorf beidseitig, in Federow Richtung Waren Kargoer Straße, in Groß-Ernsthof Richtung Wusterhausen Husen Höhe Autowerkstatt, in Kirchow in der Dorfstraße. Es geht noch weiter, es liegt aber auch am schönen Wetter, dass sie sich da alle aufbauen. Zwischen Rheinberg und Altentreptow am Waldparkplatz, in Stralsund Bahnweg auf der Brücke, zwischen Stuthof und Hinrichsdorf im Wäldchen beim Fahrradüberweg, in Weißen Chausseestraße Höhe Landandel. In Wittenburg Richtung A24 gegenüber von Dr. Oetker und in Wolgast Hufelandstraße bei der Sporthalle. Meine Güte. Also wenn es tatsächlich noch irgendwo einen Flitzerblitzer gibt oder auch noch einen Stau oder Unfall, anmelden auf unserer Studio-Hotline. Ihr wisst ja, keiner meldet mehr aktuelle Flitzerblitzer. 0381 49 78 110.
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0: komme aus dem Grinsen gar nicht mehr raus. So macht das Spaß, Ostseewelle. Hier, was für eine Überraschung heute Morgen für Uwe, für unseren Morgenmann, für alle, die jetzt erst eingeschaltet haben. Uwe heiratet nächste Woche Samstag am 6.6. Und den schicken wir nicht in die Ehe, ohne dass wir ihn einen anständigen Junggesellenabschied organisieren. Da muss ja jeder vor der Hochzeit durch. Ist ja ein guter alter Brauch. Und Uwe durfte mal kurz in meinen Körper schlüpfen. Was für eine schöne Idee.
1: Ja, er war als Andrea Sparmann verkleidet. Ja,
0: Elisabeth, darauf kamst du. Das fand ich sehr gut.
1: Schön mit Blondhaar-Perücke, roten Lippen, enges Kleid und hohen Schuhen hat Uwe dann zwischen Bad Doberan und Rostock schön sexy Kaffee im Ostseewelle-Bus verteilt. Die erste Aufgabe hat er bestanden.
0: So, aber es kommt noch schlimmer. Jetzt ist er nämlich in Güstrow beim Reitverein und macht gerade Hobbyhorsing. Hobbyhorsing ist ja zurzeit im Trend. Statt auf echten Pferden wird auf Holzpferden geritten. Und einer, der diesen Trend überhaupt nicht gut findet, ist unser Uwe. Und deshalb muss er es jetzt machen. Wir schalten mal rüber. Er ist gerade eine Proberunde gegangen. Jetzt muss er den Parcours laufen.
2: Da kannst du dich jetzt mal entscheiden und dir ein Pferd aussuchen.
3: Also normalerweise, klar, entscheidet man sich für Stute. Aber ich würde das heute unter Männern abmachen wollen. Weil, kleine Geschichte dazu, meine Freundin hat mich damals mal als ihr geiler Wallach bezeichnet. Da wusste sie aber nicht, was das heißt, dass die keine Eier mehr haben, die Pferde. Wir machen Enno.
2: Wir machen Enno, gut. Dann hol dir den Enno doch gern mal raus. Dann machst du hier vorne die Tür auf. Schön traben. Nur einen Schritt dazwischen. Oh, Uwe, das müssen wir noch mal üben. Das waren zwei Schritte.
3: Oh Gott, das ist halt zwei Beine gar nicht so weit. So muss das nämlich, ne?
2: Und dann kommst du noch mal über die Trabstangen rüber.
3: Okay.
2: Und bei C galoppierst du an und nimmst dann den ersten blauen Sprung mit bei A. Ja, gut. Sehr schön.
3: Wo soll ich angaloppieren?
2: Jetzt bei C angaloppieren.
3: Okay. Wie geht denn das so?
2: Ja, genau.
3: Und dann hier drüber?
2: Nee, bei A. Genau, jetzt den Sprung. Schön hingucken, Uwe. Und rüber da. Gut, super. Lob mal dein Pferd.
3: Hast du gut gemacht.
2: Hast du gut gemacht.
3: Hast du gut gemacht, ja.
2: Gut, dann kannst du bei C einmal kurze Luftpause machen.
0: Ja, ist gar nicht so einfach. Ne? Heute ist Uwes Junggesellenabschied. Mhm. Er ist zurzeit in Güstrow auf dem Reiterhof, macht Hobbyhorsing. Elisabeth ist schon die ganze Zeit abgelenkt. Du schaust dir die Videos an.
1: Ja, das ist so lustig. Es sieht wirklich, er macht eine gute Figur, das muss man wirklich sagen.
0: Und wie gut er sie macht, könnt ihr euch überzeugen. Einmal auch bei ostseewelle.de oder über Instagram. Also viel Spaß dabei und gleich geht's noch weiter. Wie zufrieden die Trainerin ist, das hören wir.

0: 4 Minuten vor 9:30 in der nächsten halben Stunde was ganz Gefühlvolles von Stevie B mit Because I Love You. Oder wie wär's mit einem schönen 2000er von Nelly Furtado. Und den Anfang macht gleich Miley Smith mit einem guten Laune-Hit Stay.
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0: 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Ihr hört das Guten Morgen-Update bei Ostseewelle um 9:30.
10: Zum ersten Mal ist die Mutter von Fabian aus Güstrow heute nicht beim Mordprozess persönlich dabei, weil es bei der laufenden Verhandlung am Rostocker Landgericht diesmal Fotos gibt, die für sie wohl nur schwer zu ertragen sind. Unter anderem werden Blut- und Textilspuren ausgewertet. Bei Razzien hat der Zoll massenweise gefälschte und gefährliche E-Zigaretten gefunden. Allein der Steuerschaden dadurch würde bei 8 Millionen Euro liegen. Durchsuchungen gab es in Düsseldorf und Mönchengladbach.
11: Hier bei uns, zwischen Rostock und Rügen.
10: Der Schaden nach dem Busunfall zwischen Serams und Binz wird auf etwa 180.000 Euro geschätzt. Der Bus ist gestern Nachmittag mit einem Auto zusammengestoßen, warum ist noch unklar. Der Autofahrer wurde schwer verletzt und eingeklemmt. Der Busfahrer und eine Insassin leicht. Bus und Auto mussten abgeschleppt werden.
0: 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Wir haben jetzt genau 9:30 Uhr, Ostseewelle, der beste Verkehrsservice für unser Land. Da schauen wir auf die A19 Richtung Berlin. Da gibt es eine Vollsperrung, schon seit 8 Uhr und das Ganze geht auch bis 16 Uhr. Da sind Bauarbeiten und zwar Auffahrt Röbel-Müritz. Umleitung ist aber ausgeschildert und führt dann auch über Wahn. Abfahrt Kabelsdorf, da staut es sich bis Kreuz Rostock zurück. Das Ganze auch noch so 10, 15 Minuten. Und es ist nochmal einseitig gesperrt zwischen Linste und Malchow. Da gibt es nämlich Markierungsarbeiten. Auch das dauert ein bisschen länger und zwar bis 15 Uhr. Landkreis Vorpommern-Rügen, da gab es einen Unfall. Glockenhagen Richtung Greimüritz. Die Flitzerblitzer stehen. Auf der A24 Richtung Hamburg-Höhe Kremmen in den Baustellen Pritzwalk und Wöbelin. B5 in Zarensdorf am Friedhof Richtung Ludwigsburg. Ludwigslust, B96 zwischen Lietzow und Bergen, Höhe Ralswiek. Rügenzubringer stehen sie auch gleich zweimal, zwischen Milze und Branshagen beidseitig. 105 Ribnitz Richtung Stralsund, Höhe Altenwildershagen. Ortsangang Bargeshagen aus Bad Doberan kommend, Ortsausgang Dassow Richtung Selmsdorf. 110 in Groß-Teutin Richtung Jam, 111 in Zempin Hauptstraße beidseitig, 191 in Lutheran Richtung Parchim. Dann haben wir noch die B321 in Sukow Richtung Parchim. Und da ist noch jemand dran. Hallo?
12: Hallo, der Sön hier. Ich wollte Bescheid sagen, beim Hansecenter in Bentbüsch ist gerade ganz viel Polizei, die lesen da und ziehen aus.
0: Danke, Sören. In Dahlberg, Wendelsdorf geht's weiter beidseitig. In Fedrow Richtung Waren, Kargoer Straße. Dann haben wir noch in Groß-Ernsthof Richtung Wusterhusen. In Weisen, Chausseestraße Höhe Landhandel. In Wittenburg Richtung A24 gegenüber von Dr. Oetker. Wolgast, Hufelandstraße bei der Sporthalle. So. Habt ihr auch noch welche gesehen? Dann ruft einfach an auf unserer Studio-Hotline 0381 49 78 110. Denn keiner meldet mehr aktuelle Flitzerblitzer.
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0: Die Hochzeitssaison startet. Jetzt um diese Jahreszeit wird ordentlich gefeiert im Land. Und einer von ihnen ist unser Morgenmann Uwe. Den haben wir heute Morgen um 17:45 hier im Studio überrascht. Es gibt ja den alten Brauch, den Junggesellenabschied. Und da denken sich ja Freunde, Familie und auch Kollegen ganz blöde Sachen aus. Und einmal durfte er so aussehen wie ich, der Arme. Blonde Perücke, hohe Schuhe und sexy Kleid. Da hat er im Ostseewelle-Bus Kaffee verteilt. Und jetzt ist er beim Hobbyhorsing gelandet in Güstrow.
13: Jetzt den Sprung schön hingucken, Uwe. Und rüber da. Gut, super. Lob mal dein Pferd.
14: Hast du gut gemacht.
13: Hast du gut gemacht, ja.
0: Und da klopfen wir gleich mal auf Holz, ob er sich da auch gut anstellt. Schalten gleich rüber zu ihm.

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0: 12 Minuten nach 10:30. Heute feiert Ostseewelle zusammen mit euch Uwes Junggesellenabschied. Nächste Woche Samstag heiratet er und er hat uns ja angefleht, ihn in Ruhe zu lassen mit so einem blöden Brauch. Und wir fanden das jetzt gar nicht so doof und deswegen haben wir uns als seine Lieblingskollegen natürlich was Tolles für ihn einfallen lassen. Elisabeth, wir feiern ja schon den ganzen Morgen und sind ja auch richtig schön schadenfroh.
1: Ja. Das kann man auch sein, denn als Andrea Sparmann verkleidet, musste er in unseren knallroten Ostseewellebus nach Bad Doberan mit hohen Schuhen und Kleid.
2: Ich soll Kaffee verteilen jetzt hier drin, in Frauenklamotten. Ihr seid so eine Penner, ganz ehrlich.
1: Hat er aber bestanden.
0: Und jetzt befindet er sich in Güstrow am Reitstall bei seiner zweiten Aufgabe. Er hat sich ja immer über Hobbyhorsing lustig gemacht. Das sind ja diese Holzpferde, ne, auf denen man reitet. Jetzt wird er eines Besseren belehrt. Reitlehrerin Kerstin hat ihn da mal ordentlich rangenommen, also hat ihm ein Holzpferd unter den Hintern geschoben und mit seinem Pferd Enno ist er jetzt ganz aus der Puste. Was sagt Trainerin Kerstin?
2: Absteigen.
3: Du darfst absteigen, Uwe, du hast das super gemacht, sehr schön. Hast das Pferd gut im Griff gehabt.
2: So, erzähl mal, wie habe ich mich geschlagen?
3: Ja, Uwe, du hast das grandios gemacht, wirklich. Also dafür, dass das ja immer ein bisschen belächelt wird auch, ja,
2: genau,
3: hast du das super umgesetzt.
2: Danke.
3: Und jetzt siehst du vielleicht mal, was da wirklich auch für Sport hinter steckt.
2: Das ist wirklich krass. Also Puste ist jetzt weg und jetzt muss man ganz kurz noch aufklären. Das wird ja nicht umsonst gemacht, sondern das ist, um die Kids ranzubringen ans Reiten. Ne?
3: Genau, so ist es. Die lernen beim Hobbyhorsing alles rund ums Pferd. Also die Hufschlagregeln, die Hufschlagfiguren, wie reitet man, was gehört damit zu, die Pflege und alles das Ganze drumherum. Und nach dem Hobbyhorsing kommen die Kinder meistens immer zum Ponyreiten und bringen dann schon gewisse Erfahrungen einfach mit. Und das ist gut.
2: Deswegen kann ich nur sagen, macht das und geht dann reiten. Ist ein tolles Hobby.
0: Also
1: ganz
0: heute
1: schön aus der Puste.
0: Genau, großer Junggesellenabschied. Nachher bei unserem Vormittagsmoderator André Schneider geht's dann weiter zur dritten Aufgabe. Und haben uns auch wieder was ganz Tolles für ihn einfallen lassen.
1: Oh ja. Wenn ihr Uwe in Action sehen wollt, dann klickt euch gern mal rein auf unsere Ostseewelle Social Media Seiten und freut euch genauso wie wir. Ostseewelle hier, 9:45 Uhr ist es jetzt am Donnerstag.

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9: Fabians Mutter erstmal nicht persönlich beim Mordprozess. Gefälschte E-Zigaretten für mehrere Millionen Euro gefunden. Guten Tag, ich bin Yvonne Siegert-Machotzek. Zum ersten Mal ist die Mutter von Fabian aus Güstrow heute nicht beim Mordprozess dabei. Der Richter hat sie vorgewarnt, weil es im laufenden Prozess am Rostocker Landgericht heute Fotos und Aussagen geben wird, die für sie nur schwer zu ertragen sind. Ostseewelle-Reporter Axel Prokopf.
10: Fabians Mutter hat sich entschieden, heute nicht bei der Verhandlung dabei zu sein, zum ersten Mal seit dem Start des Mordprozesses, weil Aussagen und Fotos zu schwer für sie sind. In den nächsten Stunden sagen Gutachter aus, die Textil- und Blutspuren auswerten. Auch Fahrzeugbewegungen der mordverdächtigen Gina H. werden ausgewertet. Die 30-Jährige soll den Jungen vergangenen Oktober entführt, mit dem Auto zu einem Tümpel gefahren und ihn dort ermordet haben. Gina H. schweigt bisher im Prozess am Rostocker Landgericht. Mit Fabians Vater hat sie wieder eine Beziehung. Er glaubt nach eigenen Worten an ihre Unschuld.
9: Bewohner und ein Zeuge haben in Stralsund vergeblich versucht, ein Feuer an einem Mehrfamilienhaus zu löschen. Die drei sind verletzt worden. Die Gruppe war in einer Garage voll mit Akkus, Technik und Gasflaschen. Erst die Feuerwehr konnte diese am Abend dann löschen und auch das Stralsunder Mehrfamilienhaus direkt daneben retten. Es gab vermutlich einen technischen Defekt.
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9: Bei großen Razzien hat der Zoll massenweise gefälschte und gefährliche E-Zigaretten gefunden. Allein der Steuerschaden dadurch würde bei 8 Millionen Euro liegen. Durchsuchungen gab es in Düsseldorf und Mönchengladbach. Eine kleine Gruppe soll die unversteuerten E-Zigaretten im großen Stil aus China nach Deutschland geschmuggelt haben. Bundesverteidigungsminister Pistorius wirbt in Kanada gerade für eine engere militärische Partnerschaft mit dem Land. Unter anderem will Deutschland dorthin 12 U-Boote verkaufen. Und Bundeswirtschaftsministerin Reiche ist weiter in China. Sie verhandelt da für fairen Wettbewerb für deutsche Unternehmen und Zugang zu Rohstoffen. 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Und jetzt das Wetter.
11: Bad Doberan am Zopp. 16 Grad. Jetzt hier hat heute früh Wörlitzers Radio Junggesellenabschied begonnen. Als nächsten Ort. Warte mal, die kann ich ja noch nicht als Wetterort jetzt nehmen. Können wir nicht verraten. Okay, machen wir noch in dieser Stunde. Also der nächste Wetterort ist jetzt Zopp Neustrelitz. Da geht's garantiert nicht hin. 18 Grad. Und Topwert heute ist 23. Ey, das ist total super frühlingshaft. Morgen geht's auf 27 Grad nach oben. Zum Abend im Nordwestkreis kurze Hitzegewitter. Am Sonntag im Süden von Mecklenburg ein bisschen Regen. Ansonsten bleibt's wechselhaft bewölkt und der Wind kommt dann eben auch mal aus unterschiedlichen Richtungen. 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Wir runden auf 10.03 Uhr. A19 Richtung Berlin, Vollsperrung Auffahrt Röbel, noch bis 16 Uhr, Umleitung ausgeschildert. Dann Vollsperrung Abfahrt Kreuz Rostock, da gibt es Markierungsarbeiten. Umleitung geht über Kabelsdorf, staut sich aber bis Kreuz Rostock auf den Standstreifen hier zurück. A20 Richtung Stettin zwischen Krimmen West und Krimmen Ost. Ein brennendes Fahrzeug jetzt auf dem Standstreifen. Oha, nicht, dass das ein Böschungsbrand dann wird. A24 Richtung Hamburg im Kreuz Schwerin, Rehe auf der Fahrbahn. Bei den Flitzerblitzern starten wir mit dem B96 Rügenzubringer. Zweimal stehen sie zwischen Milzow und Pranzhagen. B105 Ortsausgang Dassow Richtung Selmsdorf. B110 Großteutin Richtung Jarmen. B194 in Negast von Strahli aus. B321 Suko Richtung Parchim. Bentwisch Hansescenter beim Thunbaumarkt, ist die 30er schon, ne? Dahlberg-Wendelsdorf, beide Richtungen. Fedro, wieder die Kargoer Straße. Groß-Ernsthof Richtung Wusterhusen. Körchows Dorfstraße zwischen Rheinberg und Alten-Treptow. Zwischen Stutthof und Hinrichsdorf. Dann stehen sie Weisen, Chausseestraße und Wittenburg Richtung A24, Wittenburg beim Dr. Oetker. Ne? Habt ihr noch einen entdeckt? Studio-Hotline 0381 49 78 110. Denn keiner meldet mehr aktuelle Flitzer-Blitzer.
12: Guten Morgen, Herr Schneider.
11: Willkommen, hallo.
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Michel Cretu macht Musik und Sandra singt. Das ist die Mischung, die wir gerade hatten. Ostseewelle, super Sound gleich mit Britney Spears für echt viel Spaß bei der Arbeit. Metcon gibt's dazu aus den 2010ern. Und das hier ist schöne Country-Mucke mit Dasha. Austin.

0: Oh, wo hakt's, wo brennt's? Immer 0381 49 78 110. Ihr meldet euch gleich von den Straßen, weil die meisten hören ja beim Autofahren Ostseewelle.
1: Moin, in Rostock, kurz vor der Vorpommernbrücke in Richtung Stadt.
0: Ja.
1: Da hat es gerade geknallt mit einem LKW und einem PKW.
0: Ah!
1: Polizei, Rettungswagen, alles noch nicht vor Ort.
0: Dankeschön, Tim, dass du ganz schnell Bescheid gegeben hast und mehr gleich im besten Verkehrsservice für unser Land. Ostseewelle Sound von Teddy Swims, Mr. Know-It-All, ganz frisch dabei. Und was von Nico Santos.
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0: Hallo in Schwerin, hier am Rewe in der Mecklenburgstraße. Schwerin ist heute große Benefizaktion zugunsten krebskranker Kinder mit Bratwurst, mit Kuchenbazar, Tombola, der ganze Erlös für den guten Zweck. Egal ob Schwerin, Neubrandenburg, Rostock oder Strahli, alle bekommen heute 14 Stunden Sonnenscheindauer ab. Es ist schön frühlingshaft warm. Zwei Tage Trend, morgen sogar heiß und dann kommt Gewitterabkühlung. Der beste Verkehrsservice für unser Land, Ostseewelle, 10.31 Uhr, A20 Richtung Stettin, zwischen Grimmen-West und Grimmen-Ost, Vollsperrung, Bergungsarbeiten, da ist ein Feuerwehreinsatz. Umleitungsempfehlung von uns für euch, Grimmen-West abfahren, dann über Wendisch-Baggendorf, Glewitz und Poggendorf wieder zurück auf der Autobahn. Eben schnell gehört von Tim, Rostock, Stadtverkehr, kurz vor der Vorpommernbrücke, stadteinwärts, Unfall, LKW, Auto, das noch ungesichert, bitte Vorsicht. Flitzerblitzer steht. Sven sagt, B104 Starkshof Richtung Pasewalk. Dobby zum Beispiel hat die B103 Rostocker Stadtautobahn noch mit dabei zwischen Evershagen und Lüttenklein. Hier Flitzerblitzer-Anhänger, ne? B105 stehen sie, Ortsausgang Dassow Richtung Selmsdorf. B109 Schmarsow-Ausbau Richtung Pasewalk. B194 Negast aus Stralsund kommend. Dahlberg, Wendelsdorf beidseitig. Großernsthof Richtung Wusterhusen in Höhe der Autowerkstatt. Zwischen Rheinberg und Altentreptow am Waldparkplatz. Schwerins Büttner Straße, dann Wolgast-Hufelandstraße. Wo habt ihr was entdeckt? 0381 49 78 110. Hey Jörg.
18: Blitzer am Querfeld in Greifswald.
0: Dankeschön.
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0: Jetzt gleich am Start, Oh Me Cheerleader, dazu gibt's was von Lorraine und in einer Viertelstunde aktueller Track von, Ray, Where is my husband, wo ist mein Ehemann? Da könnt ihr euren Arsch drauf verwetten, dass wir

0: Where's my husband? Ray Imgur bei Ostseewelle, 10.43 Uhr. Hat sich Morgenmann Uwe 169 an Herrn Wollitzer vom Guten Morgen heute so gedacht. Ach, weißt du was? Zwei Tage noch arbeiten. Er hat ja schon gesagt, ab nächster Woche ist er ein bisschen im Urlaub. Die Hochzeitsvorbereitungen für die nächste Woche stehen an. Und dann war es irgendwie 6.06 Uhr. Alles floss so heute. Ihr habt's ja gehört.
1: Überraschung. Jetzt machst du aber große Augen, weil eigentlich wollten wir jetzt den nächsten Titel starten. Und du hast auch wirklich gar keine Ahnung, was wir jetzt vielleicht von dir möchten.
2: Wahrscheinlich Junggesellenabschied 2.0, oder?
1: Ja, ganz genau.
0: Richtig. So ist es für die Ostseewelle-Hörerfamilie. Dann ging's los in den Rebus. Kaffee ausschenken als Andrea Sparmann verkleidet. Dann hatten wir gerade in der vergangenen Stunde ja das Hobbyhorsing von Güstrow. Da sind die Videos gerade frisch online. Und das Gehoppel ist wirklich weltmeisterschaftlich, was Wollitzer macht. Unser Reporter Alexander Stut begleitet ihn heute für euch die ganze Zeit. Schalten wir mal rüber für Runde 3, Alex.
3: Ich glaube, diese dritte Station hat es nochmal in sich. Wir sind nämlich jetzt hier in Rostock-Hinrichsdorf bei Dittmann Transport und Service. Da stehen einmal natürlich große LKW hier auf dem Hof, aber mit denen hat das sozusagen nichts zu tun, Uwes nächste Aufgabe.
4: Ich habe oft ehrlich gesagt, dass es damit zu tun hat.
3: Sondern ich frage mal Steffen, der Chef steht neben mir. Steffen, was habt ihr denn vorbereitet, Uwe?
5: Na, wir haben mal einen Sicherheitsparcours vorbereitet, und zwar mit einem Radlader für den Uwe. In dem Radlader in der Schaufel ist Wasser gefüllt.
4: Oh.
5: Mit diesem Wasser wird er einen Parcours fahren. Er darf nichts verschwappen. Und dann hinterher darf er den einmal ganz sauber entleeren.
4: Das ist ja auch geil. Vor allen Dingen das Ding, das ist ja nun, also die Schaufel ist ganz oben. Ich kann es jetzt schon sehen. Und ihr habt ein bisschen Schiss in den Büchs, weil hier stehen nämlich noch viele Autos auf dem Hof.
0: Das ist richtig. Wir haben ja privat Junggesellenabschied gehabt, da war Panzerfahren angesagt. Vielleicht hilft dir das bei der Erfüllung dieser Aufgabe.
4: Na, beim Panzerfahren war das ja so, dass du keinen Schleifpunkt bei der Kupplung hattest. Ich hoffe, den habe ich hier, weil sonst ruckelt es gleich beim ersten Mal alles raus.
0: Das ist jetzt hier aber Experten-Talk. Sehr geil.
3: Und wer weiß, vielleicht gibt es ja noch eine Überraschung. Mehr sage ich dazu nicht.
4: Was? Habt ihr noch mehr?
0: Okay. Vielleicht hat das was mit Christian aus der Ostseewelle-Hörerfamilie zu tun, weil der hätte noch eine Idee, wie man das Event von heute verlängern könnte.
6: Wir haben es ja mit euren Uwe verfolgt, wie er sich als Andrea verkleidet hat. Also so könnte er mal eine ganze Woche rumlaufen. Wir fanden das richtig gut und da bin ich auf die Idee gekommen, mal anzurufen, dass er mal eine ganze Woche so rumlaufen könnte.
0: Okay, das Angebot liegt auch jetzt auf dem Tisch.
4: Bis eben mochte ich unseren Stammhörer Christian.
0: So, wir sind gespannt. In einer halben Stunde gibt's mehr. Direkt aus der Abteilung Schaufelrad und Radlader hier bei Ostseewelle Junggesellenabschied von Morgenmann Wollitzer.

0: Leonie, don't worry, gibt's gleich in der nächsten halben Stunde. Dazu die Goo Goo Dolls, Give a Little Bit. Und aktueller Sound von Holly Humberstone, dieses To Love Somebody. Dazu müsste es theoretisch, um den Song richtig zu fühlen, wolkiger sein, tiefgrau, so ein dunkles Zementgrau, weil das ist ein bisschen düster, wie sie rüberkommt, Holly Humberstone. Aber vielleicht passt das auch zu dieser Sonne heute ganz gut. Wir testen das. Bleibt bei Ostseewelle.
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12: Spuren von Fabian an Kleidung und Auto der Mordangeklagten. Staat gibt mehr Geld für Sozialleistungen aus. Guten Tag, ich bin Yvonne Siegert-Machotzek. Vor dem Start des heutigen Prozesstags im Fall Fabian aus Güstrow hat der Richter nochmal die Zuschauer gewarnt, es werden schreckliche Bilder gezeigt. Und deswegen ist auch die Mutter des Achtjährigen zum ersten Mal nicht persönlich dabei am Landgericht Rostock. Ein Gutachter hat eben ausgesagt, dass es zwischen Fabians Kleidung und Spuren aus dem auffälligen Pickup der Mordangeklagten Übereinstimmungen gibt. Ostseewelle-Reporter Axel Prokopf.
13: Fabians Mutter hat sich entschieden, heute nicht bei der Verhandlung dabei zu sein, zum ersten Mal seit dem Start des Mordprozesses, weil Aussagen und Fotos zu schwer für sie sind. In den nächsten Stunden sagen Gutachter aus, die Textil- und Blutspuren auswerten. Auch Fahrzeugbewegungen der mordverdächtigen Gina H. werden ausgewertet. Die 30-Jährige soll den Jungen vergangenen Oktober entführt, mit dem Auto zu einem Tümpel gefahren und ihn dort ermordet haben. Gina H. schweigt bisher im Prozess am Rostocker Landgericht. Mit Fabians Vater hat sie wieder eine Beziehung. Er glaubt nach eigenen Worten an ihre Unschuld.
12: An der Seenplatte atmen viele nach dem Hin und Her an einer der wichtigsten Verkehrsverbindungen in der Region auf. Die marode Herrenseebrücke in Waren an der Müritz wird jetzt doch nicht abgerissen. Dafür wird sie verstärkt und besser engmaschig überprüft. Das Straßenbauamt wollte die Verbindung in Waren abreißen. Dagegen gab es viel Protest, denn es gab gar keine konkreten Neubaupläne für die Brücke.
11: Deutschland und die Welt.
12: Der tote Ostseewal bleibt jetzt doch erstmal an einem Strand in Dänemark liegen und soll dann dort untersucht werden. Der Timmy-Kadaver wird dafür in den nächsten Tagen an Land gezogen. Rund 2 Wochen lag er schon im flachen Wasser vor der Insel Arnhold und blähte sich da immer mehr auf. Abschleppversuche zu einem Hafen sind gescheitert. Der Ostseewal wurde aufwendig vor Pöhl gerettet, in die Nordsee gebracht und dann tot in Dänemark angeschwemmt. Der Staat gibt mehr Geld aus für Sozialleistungen. Zuletzt rund 751 Millionen Euro im Jahr. Und ganz besonders groß ist das Plus da bei Renten und Pensionen sowie für Arbeitslosengeld 1 und Berufsförderung. Auch beim Pflegegeld sind die Kosten gestiegen. Beim Bürgergeld dagegen sind die Ausgaben des Staates gesunken. 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Und jetzt das Wetter.
0: Am Ostseewelleweg in Faulenrost bei Malchin jetzt 16 Grad. Warte mal, Faulenrost, von hier kam doch heute unser Schlag den Wörlitzer Kandidaten, ne? Wieso es allerdings am Konsum von Bansko bei Schwerin aktuell nur 13 Grad gibt? Ja, das hängt wohl mit dem Nordwestwind zusammen. Ne? Der Nordwestwind heute schwach bis mäßig. Überwiegend ist es heute freundlich. Die Temperaturen schaffen es auch noch über die 20 Grad Marke. Das ist der Ostseewelle 2-Tage-Trend hier in Mecklenburg-Vorpommern. Ab morgen kommt der Winter mal wieder von Süden, deswegen warm, teils schwül. Puh, dann sogar kleine Hitzegewitter. 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Ostseewelle 11.03 Uhr, A20 Richtung Lübeck zwischen Sarnitz und Dummersdorf. Mehrere Planen liegen auf der Fahrbahn. A20 Richtung Stettin zwischen Grimmen West und Grimmen Ost. Geht es nur auf der linken Spur vorbei an den Bergungsarbeiten. Da war ein Fahrzeugbrand. Stadtverkehr Rostock, kurz vor der Vorpommernbrücke, Stadt einwärts. Jeweils nur eine Spur, Unfall mit Auto und LKW. Jetzt Blitzer, Blitzer, da ist Thomas ganz doll da vorne dran mit der B104 Starkshof Richtung Straßburg. B103 Rostocks Stadtautobahn zwischen Evershagen und Lüttenklein. Aktuell der meistgemeldete Blitzer, Blitzer-Anhänger. B109 im Wald bei Karlsburg Richtung Anklam. B194 in Negerst aus Stralsund. Bentwisch Hanse Center beim Thunbaumarkt. Dahlberg Wendelsdorf beidseitig. Kirchow Dorfstraße zwischen Rheinberg und Alten Treptow. Schwerin Büttnerstraße. Dann zwischen Stuthof und Hinrichsdorf im Wäldchen bei dem Fahrradüberweg. Das ist eine 50er an der Stelle, ne? An der Ecke wechselt es ja alle 10 Meter. 70, 50, 30, pop. Wolgast, Tufelandstraße stehen sie auch. Wo habt ihr was entdeckt? 0381 49 78 110. Denn keiner meldet mehr aktuelle Flitzerblitzer. Hi, André Schneider hier. Das ist der Tag, wo uns dieses Zitat von Morgenmann Wörlitzer nie mehr loslassen wird.
3: Erstmal möchte ich vorneweg sagen, dass ihr Penner seid. Habe ich das schon mal erwähnt?
0: Nee, jetzt haben wir es. Wir haben ihn zum Junggesellenabschied entführt und was das mit Wasser zu tun hat, das erfahren wir in den nächsten 10 Minuten.
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0: Hitzewelle hier, mehr Spaß bei der Arbeit. Heute früh, ihr wart ja dabei, Andrea Sparmann, kurz nach 6 hat es auf den Punkt gebracht. Der private Junggesellenabschied von Ostseewelle Morgenmann Uwe 169, 1,5 Wörlitzer, war harmonisch. Wieso Andrea in diese Harmonie nur reingrätscht, das weiß wohl nur sie. Auf jeden Fall hat sie sich mit dem Guten Morgen-Team Peinlichkeiten für Wally ausgedacht, die Social Media nie vergessen wird. Wally im Kleid mit blonder Perücke im Rebus. Wally beim Hobbyhorsing, also mit dem Holzstockpferdchen zwischen den Beinen. Hüpf. Und jetzt Teil 3 der Junggesellenabschiedaufgaben. Wir sind bei Dittmann Transport Rostock-Hinrichsdorf Steffen. Radlader fahren ist angesagt, Wasser ist schon oben in der Schaufel, bitte nichts verschütten, alles vorsichtig beim Sicherheitsparcours, wir schalten rüber.
1: Dann drehst du jetzt einfach ohne Kuppeln oder sonst was ein Stück weiter.
2: Der hopst nicht weg.
1: Der hopst nicht weg, das machst du ja gleich, wenn du fährst.
2: Ah.
1: Sehr gut, sehr gut. Wir lösen einmal die Feststellbremse. So.
2: Jetzt einfach hier oben.
1: Ah ja, genau. Wenn du jetzt das rechte Gaspedal leicht antippst, dann sollte er losfahren. Und wir haben uns sogar erlaubt, ein Lenkrad anzubauen, damit du die Fahrtrichtung bestimmen kannst.
2: Das kriegen wir auch hin.
1: Gib ihm mal ein bisschen mehr.
2: Ich darf ja nichts verkippen.
3: Fahr vorsichtig.
2: Ja, mach ich.
3: Immer ein bisschen weiter. Mach mal ein bisschen vorsichtiger.
2: Nicht das, was kippt.
3: Ja, ja. Irgendwann kommt er. Und dann fahren wir genau zwischen die beiden Absperrungen.
2: Jetzt wackelt es ein bisschen.
3: Ja, ja.
2: Zwischen die Absperrung.
3: Ja, ja, komm mal. Nimm mal Gas raus.
2: So, Gas
3: dann ziehst
2: raus.
3: Du auf der linken Seite die Handbremse hoch.
2: Ja.
3: Machst auf der Seite die Wippe ein nach unten. Wenn wir den jetzt auskippen wollen,
2: ja.
3: Machst du den langsam nach vorne.
2: Langsam nach vorne.
3: Langsam runter. Jetzt senkt sich der ganze Arm nach unten.
0: Das ist wie Radlader-Fahrschule, ne?
3: Einfach nach rechts.
2: Nach rechts. Nach rechts. Jetzt kommt die Schaufel runter, oder was?
3: Ja, ja, da kippt die Schaufel.
2: Oh, jetzt passiert was.
0: Oh, oh.
3: Und jetzt zieh durch. Einfach voll nach rechts.
4: Oh, ihr Penner. Das ist gar kein Wasser. Das ist ein alter Kronkorken. Und dann noch so viele.
3: Du kriegst jetzt einen Besen. Das waren jetzt 0,8 Kubik. Wie viel? 0,8 Kubik.
2: Scheiße. Habt ihr die alle selber ausgetrunken?
3: Nein.
2: Na gut, dann mache ich hier aus.
3: Ja, mach mal zinslos raus. Du brauchst, glaube ich, noch einen Augenblick.
2: Ja, ich denke auch.
0: Das denken wir auch, dass das eine Weile dauert. Ich würde sagen, wir probieren es mal in einer Stunde nochmal rüber zu schalten, ob das da bei Dittmanns Transport dann wieder sauber ist. Upsi! 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

0: Die Ausstellung in Hamburg heißt Udo Versum und auch über den Ostseewelle Ticketshop könnt ihr da eure Tickets buchen. Eben Lindenberg mit Komet. Jetzt am Start You Not Us und Laurel, alle aktuellen Hits, damit wir diesen Frühlingstag noch schön genießen. Ab nächster Woche müssen wir dann umformulieren, dann sind Sommertage. Ne? Dann ist Sommer und okay, genau, ja. Und dazu gibt's Amy McDonald. I'm Done, aktueller Hit. Bleibt bei Ostseewelle, genießt's.
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0: Heute Nachmittag zur Feierabendzeit, 15 Uhr in Rostock bei der Arbeitsagentur. Eine Messe für Ausbildungs- und Studienplätze mit Uniform. Kannst du sagen, was du willst, sind sichere Berufe. Das Wetter bei Ostseewelle für uns in Mecklenburg-Vorpommern. Eine ganz sichere Sache ist heute die Sonnenscheindauer. 14 Stunden plus X. Ein ganz entspannter Wind heute aus Nordwest. Zwei Tage Trend, wird wärmer und schwüler. 11.32 Uhr.
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0: Steffi erinnert uns nochmal an 19 Richtung Berlin. Vollsperrung, Auffahrt, Kreuz Rostock wegen der Markierungsarbeiten. Umleitung geht über Kavelsdorf. 10 Minuten mehr, ja, ein bisschen stockend alles. A20 Richtung Lübeck, zwischen Grevesmühlen und Schönberg eine Ölspur auf der Fahrbahn, außerdem auch noch Reifenteile. Ganz üble Mischung. Zwischen Grevesmühlen und Schönberg, A20 Richtung Westen, bitte Vorsicht. Und die A20 Richtung Stettin, zwischen Grimmen West und Grimmen Ost, einspurig nach dem Feuerwehreinsatz. Dann Stadtverkehr Rostock, kurz vor der Vorpommernbrücke, stadteinwärts, also von Dirko kommend, nur eine Spur frei, das gilt aber für beide Richtungen. Und dann hast du einen Ampelausfall jetzt gerade frisch, Dankeschön, Tim, hast du gemeldet. Kreuzung Holbeinplatz, alle Ampeln ausgefallen. Ralf meldet den auch gerade noch dazu. Na, da ist was los. Flitzer, Blitzer. B105 Bargeshagen an der Hemmtanke beidseitig. B109 im Wald bei Karlsburg. Bentwisch Hansecenter beim Thumbaumarkt. Dahlberg-Wendelsdorf, beide Richtungen, Kirchow, Dorfstraße, zwischen Rheinberg und Altentreptow am Waldparkplatz. 0381 49 78 110.
4: Blitze in Wismar am Lindengarten Richtung Bahnhof.
0: Dankeschön, Matze.
9: Hallo, Ostseewelle in Kamin in der 30er-Zone. Da lasern Sie.
0: Und das war Sarah, ne? Studio-Hotline bitte immer 0381 49 78 110. Denn keiner meldet mehr. Aktuelle Flitze. Blitzer.
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0: 0381 49 78 110. Die meisten hören beim Autofahren Ostseewelle, deswegen ist so ein Update direkt von den Bauarbeitern auf der Autobahn Gold wert.
1: Einmal bitte dringend durchgeben, A20 zwischen den Abfahrten Grimmen-West, kurzzeitige Vollsperrung. Wir reinigen hier gerade die Straße nach Unfall.
0: Grüße zwischen Grimmen-West und Grimmen-Ost nach Unfall, kurzzeitig gesperrt. Nochmal die Reinigungsarbeiten, das ist die A20 Richtung Stettin. Und wir sagen vorab schon mal danke, dass ihr das schön schnell erledigt, weil da waren ja die Kollegen selber, die da angerufen haben, haben ihren Namen leider nicht hinterlassen. Aber könnt ihr ja noch tun, dann kriegt ihr von der ganzen Ostseewelle-Hörerfamilie noch ein Dankeschön über das Radio. Jetzt Alvaro Soler mit Sonnenschein-Sound, Con Karma, und hier gibt's Dermot Kennedy.

0: Ganz liebe Grüße an Cindy in die Region Neustrelitz. Wir machen jetzt Sommer so richtig, sagst du, ja, Cindy? Kaoma Lambada? Die Musikwünsche über ostseewelle.de unter Mitmachen ändern sich spürbar jetzt Ende Mai. Cool. Also Kaoma ist in der nächsten halben Stunde gesetzt. Dazu Huntrix mit Golden und wir starten mit Michael Schulte. Bleibt bei Ostseewelle für mehr Spaß in der Mittagspause.
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14: Mutter von Fabian bei Auswertung von Blut und Kleidung nicht dabei. Toter Ostseewal wird an Strand gezogen und dort untersucht. Guten Tag, ich bin Yvonne Siegert-Machotzek. Vor dem Start des heutigen Prozesstags im Fall Fabian aus Güstrow hat der Richter die Zuschauer nochmal eindrücklich gewarnt, es werden schreckliche Bilder gezeigt. Und deswegen ist auch die Mutter des Achtjährigen zum ersten Mal nicht persönlich dabei am Landgericht Rostock. Ein Gutachter hat dazu Fabians Kleidung ausgesagt. Ostseewelle-Reporter Axel Prokopf.
15: Am Landgericht Rostock hat der Textilgutachter erklärt, dass Fotos mit Kleidung von Gina H., einem Pullover von ihr und Proben unter dem Daumennagel von Fabian sowie Faserspuren aus ihrem Auto verglichen worden sind. Dabei gab es Übereinstimmungen. Weil auch Fotos gezeigt wurden, unter anderem vom Leichenfundort, hat sich Fabians Mutter entschieden, zum ersten Mal nicht beim Prozess am Rostocker Landgericht dabei zu sein. Später soll noch ein Experte für Blutspuren aussagen. Gina H. soll Fabian aus Güstrow vergangenen Oktober in ihrem auffälligen Pickup entführt und dann ermordet haben.
14: An der Seenplatte atmen viele nach dem Hin und Her rund um eine der wichtigsten Verkehrsverbindungen in der Region auf. Die marode Herrenseebrücke in Waren an der Müritz wird jetzt doch nicht abgerissen. Dafür wird sie verstärkt und besser engmaschig überprüft. Das Straßenbauamt wollte die Verbindung in Waren eigentlich abreißen. Dagegen gab es dann viel Protest, vor allem weil es noch nicht mal Neubaupläne für die Brücke gab.
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14: Der tote Ostseewal bleibt jetzt doch an einem Strand in Dänemark liegen und soll dort untersucht werden. Der Timmy-Kadaver wird in den nächsten Tagen an Land gezogen. Rund 2 Wochen lang liegt er schon im flachen Wasser vor der Insel Arnholt und bläht sich immer mehr auf. Abschleppversuche in einen Hafen sind gescheitert. Der Ostseewal wurde aufwendig vor Pöhl gerettet, in die Nordsee gebracht und später dann tot in Dänemark angeschwemmt. Der Staat gibt mehr Geld für Sozialleistungen aus. Zuletzt waren es rund 751 Millionen Euro im Jahr. Und ganz besonders groß ist das Plus bei Renten und Pensionen sowie für Arbeitslosengeld 1 und für die Berufsförderung. Auch beim Pflegegeld sind die Kosten gestiegen. Beim Bürgergeld dagegen, da sind die Ausgaben des Staates gesunken. 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Und jetzt das Wetter.
0: Heute bis 23 Grad. Temperaturen aktuell zwischen 16 und 18. Die Sonnenscheindauer ist genial. Zweistellig. 2-Tage-Trend wird sogar heiß mit Wind, der dann von Süden kommt. 12.03 Uhr. 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Ostseewelle A20 Richtung Lübeck. Zwischen Grevesmühlen und Schönberg noch eine Ölspur auf der Fahrbahn. A20 Richtung Stettin. Zwischen Grimmen West und Grimmen Ost. Hier ist wieder frei. Gute Fahrt. Stadtverkehr Rostock. Am Strande Richtung Werfdreieck. Zwischen der Vorpommernbrücke und Kanonsberg. Baustelle plus 10 Minuten. Und Weißes Kreuz stadtauswärts auch hier an der Baustelle plus 10. Kreuzung Holbeinplatz, da ein Ampelausfall für alle Richtungen, ja? Oh, dann dauert das ja auch hier 5 bis 10 Minuten länger, ne? Flitzerblitzer stehen. B104 Starkshof Richtung Straßburg, B105 Bargeshagen an der Hemmtanke beidseitig. Ortsausgang Dassow Richtung Selmsdorf. Tomsach, B109 Ortseingang Greifswald aus Anklam kommend und im Wald bei Karlsburg. B194 in Negast von Stralsund aus. B321 Suko Richtung Parchim. Kamin beidseitig. Dahlberg, Hauptstraße beidseitig, sagt Chris, Region Schwerin, Dankeschön. Rostock, Schmaler Damm Richtung Innenstadt an der Adjib-Tanke, jetzt ein Laser dabei. Flitzerblitzer auch, Wismar, Bahnhofstraße, Höhe Lindengarten und Wolgast-Hufelandstraße. Erzählt mal, wo habt ihr was entdeckt? 0381 49 78 110, denn keiner meldet mehr aktuelle Flitzerblitzer.
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0: 1969 an Herrn Wormitzer. Dritte und finale Aufgabe für unseren Morgenmann. Kronkorken fegen. Was alles vorher schon dran war, seht ihr bei Ostseewelle in Social Media, in den ganzen Videos. Auch das, was jetzt abgeht. 0,8 Kubikmeter Kronkorken. Das sind 5 volle Badewannen. Sind eben bei Dittmann Transporte in Rostock-Hinrichsdorf von der Riesenradladerschaufel herniedergeprasselt. Und nachdem die Junggesellenabschiedssause für Wally heute an manchen Stellen wirklich fies war, hat er für diese 5 Badewannen Kronkorken einen normalen Handfeger und eine Müllschippe bekommen. Das hätte schlimmer sein können, ja? Also alles muss jetzt in die gelbe Sammeltonne.
1: Da sollen die reinpassen? Ich würde ja nicht wundern, wenn hier noch die Schippe abbricht gleich, weißt du? So angesägt.

0: bei dem.
1: Den Gas geben jetzt. Die Kronkorken müssen wir wieder rein, wir brauchen die für einen guten Zweck. Die gehen wieder zurück an den Verwerter, da wird mit Geld verdient, was dann an hilfsbedürftige Kinder weitergeht.
2: Ach, das ist natürlich cool.
1: Kronkorken sammeln mit Herz.
2: Dann macht das natürlich Spaß. Ja,
1: das
2: dann
1: habe ich jetzt nicht letzte Woche erst getrunken.
2: Wobei ihr euch das zugetraut hättet. Also die Kronkorken kann jeder bei euch hier abliefern, ja, und dann
1: kann jeder hier im Brückenweg 9 abgeben. Die Tonne steht immer vorne am Eingang. Braucht keiner fragen. Einfach reinschmeißen.
2: Sehr schön. Dann sage ich schon mal danke, aber ich bin ja noch ein bisschen hier.
1: Ja, eine Stunde brauchst du. Dann.
2: Ja.
3: Siehst du, was gelernt bei Dittmann Transport in Rostock-Hinrichsdorf, kannst du deine Kronkorken wie zum Recyceln sozusagen abgeben. Alle Videos natürlich bei Ostseewelle Social Media und in einer guten Stunde

0: Somber Home Wrecker, das ist von den Somber Hits aktuell so der, der irgendwie so ein bisschen am leichtesten daherkommt. Erst dachte man ja so, oh, so ein düsterer Beatles-Verschnitt, so waren so die ersten Tracks, aber so mit Home Wrecker, ja, da ist so was Hymnenhaftes dabei. Apropos Hymne, Sommerhymne, Cascada, Natalie Haller und Felix Jehn, oh ja, komm, boy, you turn me, gleich für die Mittagspause, hier bei Ostseewelle.
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0: Satte Sonne heute auf unseren Ostseewelle-Wetter-Webcams in der kostenlosen Ostseewelle-App. Da seht ihr, wie schön unser Sendegebiet in der Sonne erstrahlt. Der Zwei-Tage-Trend bleibt auch extrem freundlich. Es wird sogar wieder etwas wärmer. Schuld ist dann der Südwind, der kommt. 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Alles soweit in Ordnung. Wieder auf den Straßen sind deutlich weniger Meldungen als heute Vormittag. Deswegen Stadtverkehr Rostock nochmal am Strande Richtung Werftdreieck zwischen der Vorpommernbrücke und Kanonsberg an der Baustelle plus 10 Minuten. Hallo Flitzerblitzer. B105 Bargeshagen an der Hemmtanke beidseitig. Das so Richtung Selmsdorf. B109 im Wald bei Karlsburg Richtung Anklam. Ortseingang Greifswald von Anklam kommend. B194 in Negast von Stralsund aus. Kamin beidseitig. Dahlberg Hauptstraße zwischen Rheinberg und Altentreptow am Waldparkplatz. Rostocks Schmaler Damm Richtung Innenstadt an der Ajib-Tanke, ne? Schwerin-Büttner-Straße, oha, steht noch, wa? An der Haltestelle? Zwischen Stutthof und Nienhagen im Wäldchen, da beim Fahrradübergang. Wismar Bahnhofstraße, Wolgast-Hufelandstraße. Hi!
4: Hallo, liebes Ostseewelle-Team, hier ist der Ringo. Und zwar blitzen sie in Waren-Müritz in der 30er-Zone am Engelsplatz.
0: Dankeschön, Ringo.
18: Ja, Martin, moin. Auf der 111 von Zingst Richtung Zinnowitz steht ein Blitzeranhänger, beidseitig blitzt er wohl.
0: Gute Fahrt, jawohl, danke.
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Sie interessiert vor allem die Rostocker und alle, die durch Rostock durchfahren. Ostseewelle hier, total regional, unsere Küstenregion. Diese Lübecker Straße, ne? Da werden ja gerade die Gleise neu verlegt, damit 700 neue Wohnungen am Ende am Werftdreieck entstehen können. Und heute Nacht auf einmal in der Dunkelheit ein ratterndes Baufahrzeug da auf der Baustelle. Hast du natürlich überall drumherum gehört. Ach was, gibt's da Nachtbauarbeiten? Ja, hat man den Rostockern bisher nicht erzählt. Mitte Juli, vom 13. bis 15. Juli, können sich die Anwohner da am Werftdreieck und Holbeinplatz schon mal drei Kopfkissen nachts um den Kopf wurschteln. Da ist nämlich Dauerrabatz. Ach du Scheiße.

0: aktuell Bundeskanzler-Tauschgerüchte. Auch bei Baumann und Klausen ist das gleich Thema. Hätten Sie womöglich eine Anschlussbeschäftigung für Merz? Klären Sie gleich in 20 Minuten hier bei Ostseewelle, Baumann und Klausen. Mucke dazu von Tayo Cruz, dann Umbrella mit Rihanna. Ja, Sun Umbrella höchstens heute. Und wir gehen auf Loy mit Red Eyes. Yay, da gehen wir ab drauf. Bleibt bei Ostseewelle.
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17: Gleich mehrere Schuppenbrände nahe Rostock. Millionenstrafe für Temu. Guten Tag, ich bin Ingo Lorenz. Gleich zweimal haben im Kreis Rostock Schuppen gebrannt, einmal mit beträchtlichem Schaden und Tierleid. In Mattgendorf-Ausbau war es ein massives Gebäude mit Taubenschlag. Die Tiere haben nicht überlebt. Dazu wurden 3 Motorräder und ein Rasenmäher zerstört. Schaden 70.000 Euro. Die Polizei ermittelt noch zur Brandursache. Nur 2 Stunden später hat ein Schuppen in Sarnitz gebrannt. Hier könnten Sonnenstrahlen durch eine Fensterscheibe gebündelt worden sein und einen extrem heißen Lichtpunkt erzeugt haben. Und wieder hat es in der Baustelle auf der A24 gekracht bei Hagenow. Ein 70-jähriger Tesla-Fahrer wollte anscheinend einen Lastwagen überholen und ist dabei gegen die Sattelzugmaschine gestoßen. Danach hat er mehrere Warnbarken umgemäht. Verletzt wurde niemand, doch der Tesla musste auf den Abschleppwagen und es bleiben 30.000 Euro Schaden.
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17: Ladegeräte, die einen lebensgefährlichen Stromschlag austeilen können, Babyspielzeug mit zu viel giftiger Chemie drin. Online-Händler Temu ist meist konkurrenzlos billig und viel zu oft gefährlich mit seinen Produkten, sagt die EU-Kommission und hat 200 Millionen Euro Strafe gegen Temu verhängt wegen illegaler Produkte. Die chinesische Online-Plattform muss nun bis Ende August einen Plan vorlegen, wie sie die Mängel beheben will, um mit den europäischen Digitalgesetzen übereinzustimmen. Sonst drohen weitere Geldstrafen. Im Ruhrgebiet ist eine Gruppe von 6 Rhesusaffen aus einer Auffangstation ausgebrochen. Die Tiere gelten als scheu, aber schlau. In diesem Fall haben sie wohl den Fugenmörtel aus einer Backsteinmauer gekratzt und sich so den Weg in die Freiheit gebahnt. 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Und jetzt das Wetter.
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19: Yay, Eisdielen-Temperaturen. An Panos Eisdielen wo mit 17 Grad. Und vor der Eisdiele Pinguinenburg Stargard sind es 18. Topwerte heute noch um 21 Grad. Morgmann Wollitzer fehlt gerade noch draußen Kronkorken im Rahmen vom Junggesellenabschied in der Nähe von Rostock. Basecap auf Mignon. 14 Stunden Sonnenscheindauer heute, ne? Morgen geht's mit den Temperaturen bis auf 27 Grad nach oben. Am Abend im Nordwestkreis erste Hitzegewitter. Auch am Sonnabend wird's ein bisschen feucht. 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Gleich 13.04 Uhr. Jan meldet einen Baustellenstau. Das ist die B111 Zinnowitz. Hier pro Richtung eine Viertelstunde. Blitzer, da sind wir. Mit der B96 Rügenzubringer gleich zweimal zwischen Milze und Branshagen. Ist ja beide Richtungen dann, ne? B105 Bargeshagen an der Hemmtanke, beide Richtungen. B109 im Wald bei Karlsburg und Ortseingang Greifswald, wenn wir von Anklam reinfahren. B111 Zempin Hauptstraße, du, der hält aus der FBA. B192 Waren-Müritz, Höhe Friedrich-Engels-Ring. Habe ich euch jetzt mit der FBA-Abkürzung? Flitzer, Blitzer, Anhänger, FBA. So. Dahlberg Hauptstraße zwischen Rheinberg und Altentreptow am Waldparkplatz. Rostock-Schmaler Damm Richtung Innenstadt an der Adjib-Tanke. Schwerin-Büttner Straße zwischen Stuthof und Nienhagen im Wäldchen. Und Wismar Bahnhofstraße, Höhe Lindengarten. Wo habt ihr was entdeckt? Bitte ruft durch. Studio-Hotline 0381 49 78 110. Denn keiner meldet mehr aktuelle Flitzerblitzer. Viel Spaß bei der Arbeit. Ich bin André Schneider.
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0: Hätte sie es im vergangenen Jahr von Platz 2 auf Platz 1 in der deutschen Vorauswahl vom Eurovision Song Contest geschafft, dann müssten wir nicht mehr über irgendwelche schlechten Platzierungen wählen. Vielleicht hätten wir vergangenes Jahr gewonnen. Lisa, Lovers on Mars. Gibt's gleich noch in dieser halben Stunde dazu. Save My Love, das ist die aktuelle gute Laune Sommerabendmucke von Kygo. Bleibt dran.
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2: Ja, Oberamtsrat Alfred Klausen.
3: Morgens, Alfred. Na, wie ist?
2: Sag mal, hast du das im Radio gehört?
3: Was meinst du?
2: Die wollen wohl so einen Kanzlertausch machen.
3: Ja, das habe ich auch gehört. Man sagt, die CDU berät in kleinen Führungsgremien wohl über einen Austausch von Merz gegen Wüst.
2: Ja, das kann man doch nicht machen, Mann.
3: Naja, Merz ist verdammt unbeliebt.
2: Das bin ich auch, aber das ist ja nichts Schlechtes. Im Gegenteil, tue Recht und scheue niemanden.
3: Alfred, ein Kanzler wird ja gewählt. Also der sollte schon mal im Volk ankommen.
2: Aber Politiker sind doch keine Sammelbilder. Die kann man doch nicht einfach durchtauschen.
3: Nee, aber...
2: Wenn man das bei dir machen würde. Also, wenn du gegen Gernot ausgetauscht wirst, das wird ja keiner merken.
3: Moment.
2: Aber Merz, den wird man ja vermissen.
3: Vermissen?
2: Ja, die vielen Fettnäpfchen von ihm.
3: Ich würde mal so sagen, wenn jemand in Umfragen so abschmiert wie Friedrich Merz, da muss man auch mal über eine potenzielle Nachfolge nachdenken können.
2: Kann man denn einfach so einen Kanzler auswechseln wie beim Fußball einen Spieler?
3: Naja, das geht natürlich nur, wenn alle das wollen.
2: Merz will doch bestimmt noch ein bisschen weitermachen wegen der Schnittchen.
3: Alfred, es geht hier um Politik, nicht um Schnittchen.
2: Habe, ob Politik oder hier im Rathaus, am Ende geht es immer um Schnittchen.
3: Na, Klausenswelt.
2: Auf jeden Fall ein lustiges Wortspiel.
3: Welches?
2: Merz wird in die Wüst geschickt.
3: Käffchen bei mir?
2: Bingo.
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4: Das ist der aktuelle Hit von Kygo mit Khaled und Griffin. Save My Love.

0: Ich weiß. In den letzten 40 Sekunden von dem Song, wenn das so richtig losgeht und ihr gerade am Snackautomaten in der Firma wart, ihr habt mit eurem Snickers getanzt. Das ist... Ja. Ich sehe das. Mehr Spaß bei der Arbeit bei Ostseewelle gleich mit Lady Gaga, mit Robbie Williams und Norma Jean Martini. Anthem, ganz große aktuelle Nummer. Bleibt bei Ostseewelle bitte.
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0: Waterbike, also Fahrradfahren auf dem Wasser in so einem speziellen Gerät. Ab heute Warnow Iga Park Rostock internationale Regatta bis übermorgen. Das sieht so sicher aus auf den Fotos, obwohl spätestens morgen da mal so ein Reinplatscher ins Wasser echt erfrischend wäre, glaube ich. Das Wetter für uns in Mecklenburg-Vorpommern bei Ostseewelle. Heute 21 Grad, ab morgen schwül warm, viel Sonne bleibt, der Wind dreht auf Süd. Jetzt 13.32 Uhr, bester Verkehrsservice für unser Land. Baustellenstau Usedom, B111 Zinnowitz in Richtung Zempin, unter anderem 10 Minuten. Mehr direkt von euch, hallo.
18: Hallo, Ina hier von der Insel Rügen. Ich möchte euch eine ungesicherte Unfallstelle melden zwischen Buschwitz und Kaiseritz. Ganz blöd in der Kurve. Noch keine Polizei da oder irgendwas, ne? Also man kommt schlecht dran vorbei.
0: Danke fürs schnelle Melden. Flitzerblitzer auf der B109, Ortseingang Greifswald von Anklam aus, B192 in Warenhöhe, Friedrich-Engels-Platz. Kamin beidseitig, Dahlberg-Hauptstraße beidseitig, Region Schwerin, ne? Rostocks schmaler Damm hat einen. Yvonne meldet in Schwerin die Ludwigsluster Chaussee zwischen Ostdorf und Gartenstadt. Juhu, Wismar Bahnhofstraße. Wo habt ihr einen Flitzerblitzer entdeckt? Bitte anrufen 0381 49 78 110, denn keiner meldet mehr aktuelle Flitzerblitzer.
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0: Gleich noch mal rein, Uwe, in 7 Minuten. 7 Minuten, Dankeschön. André Schneider hier, Tachchen. Mit Morgenmann Uwe 169, Anna Borlitzer, machen wir gleich Klartext. Wie empfand er seinen Junggesellenabschied mit den Radiokollegen? Mag er uns noch oder kündigt er uns die Freundschaft? Ist gerade ins Funkhaus gekommen. Seit 6 Uhr haben wir ihn ja getriezt. Das machen wir in 7 Minuten. Außerdem nachher 14:15 Uhr, 14.15 Uhr. Toni Eberhardt, für uns Germany's Next Top Model Gewinner der Herzen. Oder geht da im Finale noch mehr? Das bequatschen wir mit dem Neubrandenburger in einer Dreiviertelstunde. Bleibt bei uns.

0: Jawohl, das ist Ostseewelle. 9 Tage noch, dann kommt Morgenmann Uwe 169 an der Wörlitzer unter die Haube. Hochzeit steht an. Vorher war es heute früh 6.06 Uhr. Ihr habt es gehört. Programmunterbrechung im Guten Morgen. Andrea so...
1: Überraschung. Jetzt machst du aber große Augen, weil eigentlich wollten wir jetzt den nächsten Titel starten. Und du hast auch wirklich gar keine Ahnung, was wir jetzt vielleicht von dir möchten.
2: Wahrscheinlich Junggesellenabschied 2.0, oder?
1: Ja, ganz genau.
0: Einer, der sich gewaschen hat, richtig. Wörlitzer jetzt nach all seinen Stationen wieder zurück im Funkhaus. Mensch, da kannst du ja heute seit Überstunden aufschreiben. Was?
2: Du, frag mal nach beim Chef, was dann kommt, weiß ich nicht.
0: Wie hast du es erlebt? 3 Stationen des Leidens und der Peinlichkeit oder was lustig?
2: Also ich gebe offen und ehrlich zu, die Nummer mit den Frauenklamotten war jetzt nicht so meins. Ich habe ja immer schon gesagt, ich bin halt nicht so gerne der Typ, der sich als Frau verkleidet und sehe da drin auch so ein bisschen die Nummer, dass ich sage, ich habe halt einen unheimlich großen Respekt vor Frauen. Dann sollte man sich darüber auch nicht unbedingt lustig machen. So,
0: oh,
2: ja.
0: Gut.
2: Wenn das natürlich jetzt so als Junggesellenabschiedsgag gemeint ist, dann ist das natürlich kein Thema. Ich habe das gemacht. Aber ich habe auch gesehen, heute Morgen einige Blicke, die so echt geguckt haben, so nach oder was hast du denn für einen Knall, bitteschön. Ne?
0: Ja, ja,
2: so,
0: ja,
2: andere, die das aber belächelt haben, andere wiederum fanden es cool. Das war eine Nummer. Und ansonsten alles andere, was dann kam, Hobbyhorsing. Ich habe heute einiges gelernt. Ich habe ja immer gedacht, was ist das denn für eine Scheiße, ja? Aber. Coole Nummer, um Kids an überhaupt den Pferdesport ranzuführen, weil dafür ist das eigentlich ja gedacht, nicht für irgendwelche Turniere dann.
0: Ja.
2: Und die Nummer mit den Kronkorken, da kann ich nur sagen, ihr Penner. Aber ich bin wirklich, wie heißen die Dinger? Radlader gefahren, das war sehr toll, das habe ich ja bis jetzt noch nicht gemacht. Das habe ich also noch mitgenommen und ansonsten ein bisschen Sport noch dabei gewesen, um die Kronkorken dann einzusammeln. Aber schöne Nummer, die ihr euch da einverlassen
0: habt. Ja, geil, stimmt, da kannst du als Sporteinheit heute abrechnen. Nee, also dann ist jetzt wirklich Mittagsschlaf vom Allerfeinsten.
3: Morgenmann Uwe 169 anhalb Wörlitzer. 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Bei dir auf dem Privataccount kommen die auch noch drauf.
2: Ja, ich weiß noch nicht, ob ich es mache. Guckt euch das nicht an.
0: Ach so.

0: ein Jahrzehnt, gleich in der nächsten halben Stunde. Blondie, Maria. Dazu Purple Disco Machine mit Wonderful Life 25. Einfach gute Laune für manche in der vorletzten Stunde des Arbeitstags. Gleich nach 14 Uhr. Let's go.
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9: Gleich mehrere Schuppenbrände nahe Rostock. Millionenstrafe für Temu. Guten Tag, ich bin Ingo Lorenz. Der Fall hat viele Menschen im Land entsetzt, denn er hätte so ähnlich an vielen Stellen stattfinden können. Bei Schnee im Februar hatte ein Auto bei Kuchelmiss Schlitten gezogen. Doch einer der Schlitten ist dabei gegen einen Holzstapel geschleudert. Ein 11-jähriger Junge wurde getötet. Für den Autofahrer ist jetzt ein Strafbefehl ergangen, also ein Urteil ohne Verhandlung. Er sieht eine Haftstrafe auf Bewährung vor. Dagegen hat der 37-jährige Autofahrer auch keinen Einspruch eingelegt. Gleich zweimal haben im Kreis Rostock Schuppen gebrannt, einmal mit beträchtlichem Schaden und Tierleid. In Matkendorf-Ausbau war es ein massives Gebäude mit Taubenschlag. Die Tiere haben nicht überlebt. Dazu wurden drei Motorräder und ein Rasenmäher zerstört. Schaden 70.000 Euro. Die Polizei ermittelt hier noch zur Brandursache. Nur zwei Stunden später hat ein Schuppen in Sarnitz gebrannt. Hier könnten Sonnenstrahlen durch eine Fensterscheibe gebündelt worden sein und einen extrem heißen Lichtpunkt erzeugt haben.
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9: Online-Händler Temu ist meist konkurrenzlos billig und viel zu oft gefährlich mit seinen Produkten, sagt die EU-Kommission und hat 200 Millionen Euro Strafe gegen Temu verhängt wegen illegaler Produkte. Die chinesische Online-Plattform muss nun bis Ende August einen Plan vorlegen, wie sie die Mängel beheben will, sonst drohen weitere Geldstrafen. Die israelische Holocaust-Gedenkstätte Yad Vashem richtet Standorte in Leipzig und München ein. München soll ein Hauptstandort für ein neues Bildungszentrum werden. In Leipzig soll eine Außenstelle vor allem für Pädagogen entstehen. Yad Vashem-Vorsitzender Dani Dayan sagt, die Ära der Zeitzeugen gehe zu Ende. Eine fundierte Holocaust-Bildung sei wichtiger denn je. Sachsens Ministerpräsident Kretschmer nennt die Standortentscheidung eine große Ehre und Verpflichtung. 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Und jetzt das Wetter.
10: Die Mecklenburg-Vorpommern-Temperaturen gemessen vor unseren Heimatbäckern. Am Bäcker Klug in Gardebusch 18, am Bäcker Mertins in Rostock-Hilsdorf 17 Grad. Topwert heute bei 21, ein bisschen was geht noch. Sonnenscheindauer hat ja 15 Stunden plus X heute auf dem Tacho. Im Zwei-Tage-Trend wird es ein bisschen weniger, aber mit dem Südwind insgesamt trotzdem wärmer. Das reicht sogar morgen Abend und Samstagmorgen für so ein paar schwüle Hitzegewitter. Es bleibt dann ansonsten weiter freundlich. 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Ostseewelle 14.04 Uhr aufgerundet. B195 zwischen Bolzenburg und Teldau. Wir hören nach Balen. Antonio sagt, da gab es Unfall. Halbseitig geht es nur dran vorbei. Behinderungen also auf der B195 in Balen. Ansonsten kommen wir gut voran. Blitzer, Blitzer. B111 Zempin, Hauptstraße beidseitig. B192 in Warenmüritzhöhe, Friedrich-Engels-Platz. B194 in Negerst von Strahli kommend. B195 mit dem Flitzerblitzer-Anhänger nochmal zur Erinnerung. Zeze, der kann beidseitig. Kamin beidseitig, Dahlberg Hauptstraße. Vanessa meldet zwischen Neustadt-Glewe und Ludwigslust. Abzweig Großlarsch. Vielen Dank. Rostock, Schmaler Damm. an der Ajib-Tanke Schwerin-Ludwigsluster Chaussee zwischen Osdorf und Gartenstadt. Zwischen Stutthof und Nienhagen stehen sie da noch in der 50er? Dieses Fahrradübergängchen, ne? Gerne Bescheid geben. Wismar Bahnhofstraße. Wo habt ihr noch einen entdeckt? 0381 49 78 110. Denn keiner meldet mehr. Aktuelle Flitzerblitzer. André Schneider.
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0: sind wir der richtige Toni Eberhardt-Fans. Der blonde Neubrandenburger aus Germany's Next Topmodel, genau. Und die wissen ganz genau, unsere Fans hier im Funkhaus, dass der am Samstag Geburtstag hat, jetzt 32 ist. In der Bild-Zeitung von heute ist Toni noch 31. Da haben wir die Bildkollegen nicht aufgepasst, ne? Ostseewelle hier am Start heute Abend, Germany's Next Topmodel, Finale, Toni aus Neubrandenburg uns zugeschaltet. Na, gewinnst du?
1: Wir werden dann sehen heute Abend, ob ich gewinne. Ja. Ich habe auf jeden Fall durch die Teilnahme bei GNTM gewonnen und darauf bin ich auch sehr, sehr stolz. Und was am Ende dabei rauskommen wird heute Abend, das werden wir dann sehen.
0: Werden wir auf jeden Fall sehen. Erlebt ist es schon, weil das Finale schon vorher abgedreht ist. Weiter spoilern wir nicht. Was wir schon wissen, Toni wird demnächst nach Stockholm ziehen, nach Schweden. Aber deine Heimat Neubrandenburg bleibst du verbunden, oder?
1: Na klar, bleibt Neubrandenburg in meiner Heimatstadt, im Herzen auch vor allem, weil meine Familie wohnt ja dort. Perspektivisch gesehen ist die Stadt leider nicht so, wo ich jetzt sage, okay, da könnte ich mich jetzt irgendwie nochmal persönlich weiterentwickeln. Dennoch finde ich Neubrandenburg eine sehr schöne Stadt mit den vier Toren und die Nähe zur Natur. Das bleibt auf jeden Fall in meinem Herzen.
0: Das wird natürlich eine super Show heute Abend bei ProSieben. Was gibt's da alles zu sehen? Was gibt's von dir zu sehen?
1: Das bleibt spannend bis zum letzten Minute, Sekunde. Es wird auf jeden Fall sehr tänzerisch sein, eine coole Performance geben. Emotional auch auf jeden Fall. Es wird sehr cool mit coolen Stars. Nicole Scherzinger ist dabei, Demi Lovato ist dabei. Da bleibt richtig aufregend und richtig spannend und das lohnt sich auf jeden Fall anzuschauen.
0: Dankeschön, Toni Eberhardt aus Neubrandenburg. Wir drücken dir die Daumen, auch wenn es jetzt nicht mehr so viel bringt, weil es schon fertig ist, aber vielleicht irgendwie fürs Karma und fürs Universum. Alles Gute für heute Abend, das Finale Germany's Next Topmodel ProSieben 2015.

0: Ostseewelle André Schneider hier. Manchmal denke ich, ich tick nicht ganz richtig. Schönstes Sonnenwetter gestern zum Beispiel. Und ich habe angefangen, die Schwarz-Weiß-Spider-Noir-Serie mit Nicolas Cage bei Prime zu gucken, die seit gestern draußen ist. Heute kommen die nächsten zwei Teile. Es ist eigenartig, aber es fesselt mich. Vielleicht seid ihr auch irgendwie so Nicolas Cage-Fans und dachte, egal was der macht, ja, gucken! So, hier läuft natürlich alles geradeaus bei Ostseewelle. Alle aktuellen Hits, damit er gut in Feierabend kommt. Tina Shea und Disco Lines, No Broke Boys. Dazu Kato und John, Turn the Lights Off. Und wir machen Power mit Martin Garrix und Ed Sheeran, Repeat It. Das ist eine 2.0 Premium Gold aktuelle Hits halbe Stunde, die gleich kommt. Bleibt bei Ostseewelle.
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0: Ach, guck mal da. Stralsund-Profiboxer Marc Suske heiratet auch. So wie unser Morgenmann Uwe 169 an Herrn Wörlitzer. Allerdings macht Max vorher nochmal einen Profikampf. Okay, das macht Uwe nicht. Der muss morgen nochmal arbeiten hier. Vielleicht fast dasselbe. Ostseewelle hier, das Wetter für Mecklenburg-Vorpommern. Temperaturen knapp bei 20 Grad. Jetzt wenig geht's drüber. Morgen wird's nochmal richtig heiß. Die Sonne bleibt uns erhalten. Dann kommen Hitzegewitter. 14.31 Uhr.
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0: B195 zwischen Neuhaus und Balen, Vollsperrung nach Unfall. Mehr von euch, guten Tag.
1: Hallo, hier ist Luise. Ich wollte eine Verkehrsbehinderung melden in Sponholz am Bahnübergang Richtung Friedland. Start geknallt vorne.
0: Dankeschön für die Meldung, gute Fahrt. Jetzt rein in die Flitzerblitzer mit der B194 in Negerst von Stralsund kommend. Kamin beidseitig zwischen Neustadt-Glewe und Ludwigslust am Abzweig Groß-Larsch. Schwerin-Ludwigsluster Chaussee zwischen Ostdorf und Gartenstadt. Wismar-Bahnhofstraße, Höhe Lindengarten. Nachmittag wird ja immer neu aufgebaut, deswegen bitte neu melden. Wo habt ihr was entdeckt? 0381 49 78 110.
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0: Das ist ja hier halbes Hörspiel.
1: Sollt ihr mal zeigen, wie meine Freundin lacht?
0: Ah, sehr schön. Oh, das ist ja interessant. Mal gucken, was das jetzt für eine Radioshow wird mit Christian Renz hier bei Ostseewelle.
1: Eine sehr, sehr gute, denn wir haben nämlich gleich Mucke aus Großbritannien mit dabei. Coldplay, Viva la Vida. Passend zum passenden Wetter, finde ich zumindest, oder? Schneidi, komm.
0: Du findest Coldplay nicht ganz so scheiße, ne? Kann man?
1: Ich finde Coldplay richtig gut. Ich finde Coldplay richtig gut.
2: Hat man nicht gemerkt.
1: Nee, auf gar keinen Fall. Und brandneu entdecken wir Mucke von BB Rexha. New Religion. Ich glaube, da hottest du auch immer bei jeder Party ab.
0: Auf jeden.
1: Gern dran bleiben und schneidet dir einen schönen Feierabend.
0: Fiatti.
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20: Weitere Belastungsindizien im Fabian-Mordprozess. Hitzewarnungen für mehrere Länder. Guten Tag, ich bin Ingo Lorenz. Im Rostocker Fabian-Mordprozess hat es heute weitere belastende Indizien gegen die Angeklagte gegeben, die Freundin von Fabians Vater Gina H. Es ging um Fasern eines Pullovers, die unter dem Fingernagel des toten Achtjährigen gefunden wurden. Sie könnten zu einem Pullover von Gina H. gehören. Dazu hat ein Gutachter ausgesagt, dass die genaue Zuordnung schwierig sei. In diesem Zusammenhang wurden auch Bilder von der Leiche gezeigt. So belastend, dass der Richter vorher davor gewarnt hat. Und so belastend, dass Fabians Mutter zum ersten Mal nicht im Saal war. Der Fall hat viele Menschen im Land entsetzt, denn er hätte so ähnlich an vielen Stellen stattfinden können. Bei Schnee im Februar hatte ein Auto bei Kuchelmiss Schlitten gezogen. Doch einer dieser Schlitten ist dabei gegen einen Holzstapel geschleudert. Ein 11-jähriger Junge wurde getötet. Für den Autofahrer ist jetzt ein Strafbefehl ergangen, also ein Urteil ohne Verhandlung. Er sieht eine Haftstrafe auf Bewährung vor. Dagegen hat der 37-jährige Autofahrer auch keinen Einspruch eingelegt.
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20: Die EU-Kommission hat gegen den chinesischen Online-Händler Temu eine Strafe von 200 Millionen Euro verhängt. Die Kommission sagt, Temu verstößt gegen EU-Recht, denn die Plattform biete illegale Produkte an. Risiken und Schäden für Verbraucher würden nicht ordnungsgemäß bewertet. Bei Testkäufen hätten viele Ladegeräte grundlegende Sicherheitstests nicht bestanden. Babyspielzeug habe Chemikaliengrenzwerte überschritten. Temu ist seit 2023 in Deutschland aktiv. Laut der Kommission hat Temu inzwischen 130 Millionen Kunden in Europa. Bei uns ist die ganz große Hitze schon wieder durch. Frankreich und Italien haben nun Hitzewarnungen ausgegeben. Für Paris werden heute bis zu 35 Grad erwartet. Im Süden von Frankreich könnten es bis zu 39 Grad werden. Und das Gesundheitsministerium in Italien hat die höchste Hitzewarnstufe ausgerufen für Rom, Florenz, Bologna und Turin. 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Und jetzt das Wetter.
1: Und das ist auch heute wieder richtig, richtig schön in Lage am Fliegerhorst. 18 Grad im Hafen der Marina Ellenburg, 19. Bis zu 23 Grad sind hier und da noch drin. Es ist und bleibt vielerorts schön sonnig und trocken. Der Wind kommt dabei schwach bis mäßig aus westlichen Richtungen. In der Nacht können wir überall Sterne gucken. Es geht trocken weiter bei Temperaturen zwischen 11 und 6 Grad. Der Zwei-Tage-Trend. Morgen bekommen wir einen Wechsel aus Sonne und Wolken. Stellenweise müssen wir auch mal mit einem Schauer und Gewitter rechnen bei höchstens 28 Grad. Übermorgen das gleiche in Grün bei 25 Grad maximal. 15.03 Uhr gleich, Ostseewelle hier mit dem besten Verkehrsservice für unser Land. Landkreis Ludwigslust-Parchim, B195 zwischen Teldau und Balen, da haben wir eine Vollsperrung nach Unfall, am besten weiträumig umfahren. Landkreis Mecklenburgische Seenplatte, B197, Vollsperrung beim Bahnübergang Sponholz zwischen Friedland und Neubrandenburg. Ostseewelle Umleitungsempfehlung, fahrt am besten Varlin ab, dann über Neunkirchen und Ihlenfeld nach Neubrandenburg. In der Gegenrichtung wenden schon viele, am besten beim Ortsausgang Neubrandenburg nach Karlsruhe Höhe abbiegen und über Burg Stargard, Dewitz und Kölpin nach Wallin fahren. Die Flitzerblitzer, die stehen von euch gemeldet. Moinsen!
2: Hallo, hier ist der Benno. Ich wollte Blitzer melden. In Zito Richtung Röbel sind sie gerade beim Aufbauen gewesen.
1: Benno, bester Mann, danke dir fürs Verpetzen. Dann stehen sie B111 in Sempin in der Hauptstraße beidseitig. B192 in Waren-Müritz, Höhe Friedrich-Engels-Platz. B194 in Negast aus Stralsund kommt. B195 machen sie beidseitig in C-Zimperbilder. In Kamin beidseitig, dann zwischen Neustadt-Lewe und Ludwigslust am Abzweig Groß-Larsch. Rostock, schmaler Damm Richtung Innenstadt an der Ajib. In Schwerin, Ludwigsluster Chaussee zwischen Ostdorf und Gartenstadt. Dann zwischen Stutthof und Nienhagen. Im Wäldchen beim Fahrradübergang. Und in Wismar in der Bahnhofstraße Höhe Lindengarten. Habt ihr auch noch was auf dem Zettelchen? Dann ruft gerne durch. Studio Hotline ist die 0381 49 78 110. Denn keiner meldet mehr aktuelle Flitzerblitzer. Schönen Donnerstagnachmittag. Genießt das Wetter. Macht euch einen Lenz. Ich bin Christian Renz. Hey, hey.
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Mit Ostseewelle geht's durch den Donnerstagnachmittag. Heute ist offizieller Start der Festivalsaison in Mecklenburg-Vorpommern. Viele sind gerade auf dem Weg nach Neustrelitz zum Immergut-Festival, das losgeht. Und das ist ja auch erst der Anfang. Hören wir mal ganz kurz in die Sommermonate. Im Juni steht das Fusion-Festival auf dem Flugplatz in Merz an. Im Juli tanzen Hunderttausende bei der Airbeat One in Neustadt-Lewe. Und im August gibt's zum Beispiel noch das Pangea-Festival bei Ribnitz-Dammgarten. Das wird ein cooler Festivalsommer hier bei uns in Mecklenburg-Vorpommern. Heute mit dem Startschuss in Neustrelitz. Kommt gut an, beim Immergut mit Ostseewelle. Jetzt für euch The Weeknd, geht los.

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1: Harry Styles, American Girls.

0: Gleich gibt's den King of Pop auf die Ohren. Aktuell läuft ja Michael in sämtlichen Kinos weltweit. Hier bei Ostseewelle hören wir Michael Jackson gleich mit seinem 80er-Welthit Beat It. Und dazu packen wir den aktuellen Kracher Baby Goodbye von DJ Alle Farben. Es lohnt sich dran zu bleiben, ne? Für die meiste Musik mit allen aktuellen Hits.
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0: Gleich 15.30 Uhr. Ihr hört Ostseewelle mit dem Feierabend-Update um 3:30. Ingo Lorenz in der Nachrichtenredaktion.
17: Der Mann, der in Waren das Auto seiner Ex-Freundin absichtlich frontal gerammt haben soll, ist zu lebenslänglich wegen versuchten Mordes verurteilt worden. Die Frau liegt seitdem im Wachkoma. Die EU-Kommission hat gegen Online-Händler Temu eine Millionenstrafe verhängt, weil die Plattform unsichere Produkte ausliefert, heißt es. Es geht unter anderem um unsichere Ladegeräte und Gift in Babyspielzeug. 200 Millionen Euro muss Temu zahlen.
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17: tragisch ausgegangen ist jetzt ein Unfall vom Wochenende in Kühlungsborn. Ein 85-jähriger Radfahrer hatte beim Linksabbiegen die Vorfahrt eines Autos im Gegenverkehr nicht beachtet. Mit schwersten Verletzungen wurde der Senior ins Krankenhaus gebracht. Dort ist er in der Zwischenzeit verstorben.
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0: Und hier ist das Wetter bei Ostseewelle und da messen wir am Teepot in Warnemünde aktuell 19 Grad. 23 sind heute das höchste der Gefühle. Es bleibt weiterhin schön sonnig und trocken. Der Wind kommt dabei schwach bis mäßig aus westlichen Richtungen. In der Nacht dann nur noch wenige Wolken mit dabei. Es bleibt größtenteils trocken bei Temperaturen zwischen 11 und 6 Grad. Der Zwei-Tage-Trend. Morgen geben sich Sonne und Wolken immer mal wieder die Klinke in die Hand. Örtlich sind auch mal ein paar Schauer und Gewitter drin bei schwitzigen 28 Grad. Übermorgen kopieren wir das Wetter. Geht genauso weiter bei 25 Grad maximal. 15.31 Uhr, Ostseewelle hier mit dem besten Verkehrsservice für unser Land. Landkreis Ludwigslust-Parchim, B195 zwischen Teldau und Balen, Vollsperrung nach Unfall, Ostseewelle Umleitungsempfehlung. Gülze abfahren über Blücher und Neugülze auf die B5 in der Gegenrichtung. Am besten von der B195 auf die B5 fahren, dann über Neugülze und Blücher nach Gülze und dort geht es dann wieder zurück auf die B195. Stadtverkehr Rostock, Kerstin und Nils melden, Röbersheger Chaussee statt einwärts Höhe der Aral-Tankstelle, linke Spur nach einem Unfall gesperrt und zwischen der Vorpommernbrücke und Kanonsberg plus 10 Minuten in der Baustelle. Die Flitzerblitzer, die stehen B111 in Sempin in der Hauptstraße beidseitig, B192 in Warenmüritz Höhe Friedrich-Engels-Platz, B195 in Zeze beidseitig, in Kamin machen sie beidseitig Bilder, zwischen Neustadt-Lewe und Ludwigslust am Abzweig Groß-Larsch, Rostock, schmaler Damm Richtung Innenstadt, direkt an der Arche, in Schwerin, Ludwigsluster Chaussee zwischen Ostdorf und Gartenstadt, in Sito Richtung Röbel und ihr habt auch noch einen?
18: Ja, moin, hier ist Monique. Ich wollte noch einen Blitzer melden. Die stehen, wenn man aus Schwan kommt an der Kreuzung Benet-Oberu Richtung A20.
0: Monique, danke dir fürs Melden. Habt ihr auch noch was? Dann macht's wie Monique. Ruft gerne durch. Studio-Hotline ist die 0381 49 78 110. Denn keiner meldet mehr aktuelle Flitzerblitzer. Schönen Nachmittag. Macht euch einen Lenz. Ich bin Christian Renz. Ahoi.
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0: Die meiste Musik mit allen aktuellen Hits. Genau damit bringen wir euch gleich in den wohlverdienten Feierabend. Ostseewelle hier gleich mit Cherish von Madonna. Die Queen of Pop gibt's gleich mit Cool Sound aus den 80ern. Und obendrauf packen wir aktuellen Pop von Rosalyn in den Startlöchern. Snap. Gern dranbleiben. Geht ruckig zu weiter.
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23: Lebenslang für Frontalcrash in Waren. Temu muss Millionenstrafe zahlen. Guten Tag, ich bin Ingo Lorenz. Lebenslang für versuchten Mord. So lautet das Urteil des Landgerichts Neubrandenburg für den Mann, der laut diesem Urteil absichtlich den Wagen seiner Ex-Freundin gerammt hat. Ostseewelle-Reporterin Kathi Bobinger.
24: Für die Richter stellt sich alles so dar. Der 28-jährige Deutsche, der aus dem Kosovo stammt, ist durch Waren in seinem Auto gefahren, hat im Gegenverkehr seine 44-jährige Ex-Freundin gesehen und ist dann absichtlich in deren Auto gefahren. Und er hat dabei zumindest in Kauf genommen, dass sie stirbt, heißt es im Urteil. Tatsächlich wurde die Frau lebensgefährlich verletzt und liegt nun im Wachkoma. Die beiden hatten nach den Ermittlungen vorher eine konfliktreiche On-Off-Beziehung. Noch ist das Urteil nicht rechtskräftig. Der Verurteilte hat heute im Gerichtssaal kaum eine Regung gezeigt.
23: Im Rostocker Fabian-Mordprozess hat es heute weitere belastende Indizien gegen die Angeklagte gegeben, die Freundin von Fabians Vater Gina H. Es ging um Fasern eines Pullovers, die unter dem Fingernagel des toten Achtjährigen gefunden wurden. Im Gegensatz zu allen anderen Prozesstagen war die Mutter von Fabian heute nicht im Saal anwesend. Warum? Dazu mehr noch vor fünf in unserem Prozessbericht hier im Programm von Ostseewelle.
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23: Die EU-Kommission hat gegen den chinesischen Online-Händler Temu eine Strafe von 200 Millionen Euro verhängt. Die Kommission sagt, Temu verstößt gegen EU-Recht, denn die Plattform biete illegale Produkte an. Risiken und Schäden für Verbraucher würden nicht ordnungsgemäß bewertet. Im Ruhrgebiet ist eine Gruppe von 6 Rhesusaffen aus einer Auffangstation ausgebrochen. Die Tiere gelten als scheu, aber schlau. In diesem Fall haben sie wohl den Fugenmörtel aus einer Backsteinmauer gekratzt und sich so den Weg in die Freiheit gebahnt. Gefährlich sind die Tempelaffen nicht. 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Und jetzt das Wetter.
0: Danke Ingo, da messen wir in Wittenburg am Alpincenter 20 Grad, Ahlbeck an der Seebrücke 21, bis zu 23 Grad sind hier und da noch drin, ansonsten vielerorts schön sonnig und trocken, der Wind kommt schwach bis mäßig aus westlichen Richtungen, in der Nacht können wir überall Sterne gucken, geht trocken weiter bei Temperaturen zwischen 11 und 6 Grad. Der Zwei-Tage-Trend, morgen bekommen wir ähnlich wie heute Sonnenwechsel aus Sonne und Wolken, stellenweise müssen wir dann aber auch mal mit einem Schauer und Gewitter rechnen bei höchstens 28 Grad, übermorgen das gleiche in Grün bei 25 Grad maximal. 16.03 Uhr, Ostseewelle hier mit dem besten Verkehrsservice für unser Land. B96, Rügenzubringer, zwischen Abzhagen und Branzhagen läuft eine Entenfamilie auf der Straße umher. Fahrt uns da bitte besonders vorsichtig, ihr Lieben. Landkreis Mecklenburgische Seenplatte, schalten wir euch direkt dazu. Hi.
1: Hallo Ostseewelle, der Martin hier. Ich wollte euch eine kleine Verkehrsstörung melden. Es gab nämlich einen Unfall auf der B96 aus Neubrandenburg kommend vorm Abzweig nach Klein-Nemerow. Die Polizei ist schon vor Ort.
0: Martin, danke dir fürs Melden. Fahrt ebenfalls natürlich auch vorsichtig. Wir schauen kurz in den Stadtverkehr Rostock. Röversiger Chaussee, Stadteinwärtshöhe der Aral-Tankstelle. Da ist die linke Spur nach einem Unfall gesperrt. Staut sich bis zur Autobahnbrücke zurück. Plant da auf jeden Fall mehr Zeit mit ein. Zwischen der Vorpommernbrücke und Kanonsberg ebenfalls 10 Minuten in der Baustelle und Mühlendamm stadtauswärts auch dort 10 Minuten extra. Die Flitzerblitzer, die stehen B5 in Zahrensdorf am Friedhof Richtung Ludwigslust, pardon. Dann B111 in Zempin in der Hauptstraße beidseitig, B192 in Wahren-Müritz, Höhe Friedrich-Engels-Platz, B195 in Zeze beidseitig, in Kamin ebenfalls beidseitig. Zwischen Neustadt-Lewe und Ludwigslust am Abzweig Großer Asch. Nele meldet in Ortkrug Richtung Verbinde. Danke, Nele. Zwischen Schwan und Ziesendorf am Abzweig Bolbero. Schwerin-Ludwigsluster Chaussee zwischen Ostdorf und Gartenstadt. Und in Sito Richtung Röbel. Habt ihr auch noch was entdeckt? Dann ruft gerne durch. Studio-Hotline ist die 0381 49 78 110. Denn keiner meldet mehr aktuelle Flitzerblitzer. Ihr Lieben, schönen Donnerstagnachmittag. Macht euch einen Lenz. Ich bin Christian Renz. Hey, hey.
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0: 0381 49 78 110, das ist die Ostseewelle Studio Hotline und da habt ihr ein Update. Christian hier, hallöchen.
1: Hallo Christian, Henry hier. Also die Strecke rüber ins Hegener Chaussee wurde gerade wieder freigegeben.
0: In Rostock, mein Lieber, Rostock. Danke dir fürs Update geben. Was machst du jetzt? Hast du schon Feierabend oder musst noch?
1: Jetzt habe ich Feierabend.
0: Ah, na weißt du was, dann komm gut nach Hause und ich danke dir fürs Melden. Oder wir danken dir fürs Melden, die Ostseewelle-Hörerfamilie.
1: Alles klar, danke dir, bis dann.
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1: Einen wunderschönen Feierabend wünschen wir euch. Ostseewelle bringt euch mit guter Laune nach Hause zu euren Liebsten. Mit dabei natürlich die meiste Musik mit allen aktuellen Hits. Können wir uns gleich zum Beispiel auf knackige 2000er Beats aus Hamburg City freuen. Da haben wir die Disco Boys mit dem Gassenhauer For You mit in der Playlist. Und den Anfang macht Shooting Star Ray mit der aktuellen Supersingle Where Is My Husband. Nicht weglaufen.
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1: 16.30 Uhr, ihr hört Ostseewelle mit dem Feierabend-Update um 16:30 in der Nachrichtenredaktion Ingo Loritz.
13: Der Mann, der in Waren das Auto seiner Ex-Freundin absichtlich frontal gerammt haben soll, ist zu lebenslänglich wegen versuchten Mordes verurteilt worden. Die Frau liegt seitdem im Wachkoma. Der tote Ostseewal Timmy wird nun doch nicht vom Strand der dänischen Insel Anholt weggeschleppt, sondern direkt dort obduziert. Vorläufig ist der Ort abgesperrt, damit sich Urlauber und Einheimische nicht mehr nähern. Es besteht Ansteckungsgefahr, heißt es.
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13: Tragisch ausgegangen ist jetzt ein Unfall vom Wochenende in Kühlungsborn. Ein 85-jähriger Radfahrer hatte beim Linksabbiegen die Vorfahrt eines Autos im Gegenverkehr nicht beachtet. Mit schwersten Verletzungen wurde der Senior ins Krankenhaus gebracht. Dort ist er in der Zwischenzeit verstorben.
1: 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Und hier ist das Feierabendwetter bei Ostseewelle und da messen wir in Wismar an der Markt- und Eventhalle am Hafen aktuell 20 Grad. Es bleibt weiterhin schön sonnig und trocken, der Wind kommt dabei schwach bis mäßig aus westlichen Richtungen. In der Nacht dann nur noch wenige Wolken, es bleibt größtenteils trocken bei Temperaturen zwischen 11 und 6 Grad. Der Zwei-Tage-Trend, morgen geben sich Sonne und Wolken immer mal wieder die Klinke in die Hand. Örtlich sind auch mal ein paar Schauer und Gewitter drin bei schwitzigen 28 Grad. Übermorgen kopieren wir das Wetter, geht genauso weiter bei 25 Grad maximal. 16.32 Uhr.
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1: Dann schalten wir euch im Landkreis Rostock direkt mal dazu.
15: Moin, moin, hier auf der B110 von Gneun kommend Richtung Tessin. ist ein City-Roller-Fahrer mit seinem Elektroroller auf der B110 unterwegs. Bitte Vorsicht.
1: Danke dir fürs Melden, mein Lieber. Dann schauen wir in den Landkreis Vorpommern-Greifswald. In der Auffahrt von der B111 zu B110. Richtung Anklam steht ein Pann-LKW ohne Warndreieck. Obacht bitte. Und Stefan meldet Ueckermünde. Da hat es einen Unfall direkt an der Klappbrücke gegeben. Aktuell voll gesperrt. Am besten großräumig die Innenstadt umfahren. Stadtverkehr Rostock zwischen der Vorpommernbrücke und Kanonsberg, 10 Minuten in der Baustelle, ebenfalls 10 Minuten Mühlendamm stadtauswärts. Die Flitzerblitzer, die stehen von euch gemeldet. Moin.
16: Moin, liebes Ostseewelle-Team, der Leon hier. Ortsausgang Grimm, stehen sie im Laser Richtung Abzagen.
1: Danke dir, mein Lieber. B5 in Sarensdorf am Friedhof Richtung Ludwigslust. B111 in Zempin in der Hauptstraße beidseitig. B192 in Waren-Müritz, Höhe Friedrich-Engels-Platz. B195 in Zeze beidseitig. Kamin beidseitig zwischen Neustadt-Lewe und Ludwigslust am Abzweig Groselage. In Ortkrug machen sie Richtung Verbindebilder. Zwischen Schwan und Ziesendorf am Abzweig Bröbero. In Schwerin Ludwigsluster Chaussee zwischen Ostdorf und Gartenstadt. Und in Sito Richtung Röbel. Habt ihr auch mal was entdeckt? Dann ruft gerne durch. Studio Hotline ist die 0381 49 78 110. Denn keiner meldet mehr aktuelle Flitzerblitzer. Schönen Feierabend. Macht euch einen Lenz. Ich bin Christian Renz. Hey, hey.
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0: Handyortung, Faser- und DNA-Spuren sowie Autodaten. Nach vielen Aussagen und Erinnerungen verschiedener Zeugen ging es heute am 7. Prozesstag im Fall des getöteten Fabians aus Güstrow vor allem um die professionelle Auswertung von Spuren. Ostseewelle-Reporterin Angelina Riede war heute auch den ganzen Tag im Rostocker Landgericht. Angelina, was ist denn da rausgekommen heute?
1: Zusammenfassend lässt sich sagen, dass im orangefarbenen Ford Ranger von Gina H. Blutspuren von Fabian nachgewiesen werden konnten. Und zwar war die Blutspur auf einer Küchenrolle und es war gar kein typischer Blutfleck, sondern eher so ein stark verdünnter. Es sah eher aus wie ein kleiner brauner Fleck, als wie ein typischer Blutfleck. Es gab auch Faserspuren an Fabians Leiche, die zu Gina H. zugeordnet werden konnten. Zum Beispiel hatte er unter seinem rechten Daumen eine lila-blaufarbene Faser, die auch im Auto nachgewiesen werden konnte. Und an Fabians Pullover gab es dann auch noch eine Faser, die zu der Reiterhose von Gina H. passt. Bei den Handydaten konnte man unter anderem auch sehen, dass die Angeklagte zum Tatzeitpunkt ihr Handy ausgeschaltet oder im Flugmodus hatte. Bei den Autodaten gab es große Fragezeichen, denn normalerweise werden jede Sekunde verschiedene Datensätze übermittelt. Aber zwischen dem 3. September und dem 13. Oktober fehlen von dem Auto von Gina H. sämtliche Daten. Über die Gründe wird bis jetzt nur spekuliert.
0: Angeklagt ist Gina H., die Freundin von Fabians Vater, soll den damals 8 Jahre alten Jungen erstochen und danach angezündet haben. Untersucht wurden auch mehrere Messer. Angelina, und zu denen gab es heute auch Neuigkeiten, ne?
1: Ja, insgesamt wurden 24 Messer untersucht und an allen Messern gab es kein menschliches Blut. Das heißt, von der Tatwaffe fehlt jede Spur.
0: Seit genau einem Monat läuft der Mordprozess. Zum ersten Mal war heute auch Fabians Mutter nicht im Gerichtssaal. Warum das?
1: Ja, heute konnte man nämlich Bilder sehen von Fabians Leiche und die waren wirklich schwer zu ertragen. Ich sag mal so, nicht umsonst hat der Richter mehrmals davor gewarnt, wer diese Bilder nicht sehen möchte oder nicht sehen kann, soll bitte den Saal verlassen, weil auf den Bildern konnte man sehen, wie Fabian gefunden wurde und das war schon hart.
0: Das glaube ich dir. Ostseewelle-Reporterin Angelina Riede, Dienstag geht der Prozess weiter, dann ist unter anderem der Polizeibeamte geladen, der als Erster am Tatort war. Alle Infos zum Prozess am Rostocker Landgericht auch nochmal in unserer App und auch im Web.

0: kurz vor 5 am Donnerstagnachmittag. Vielleicht seid ihr ja auch gerade vom Einkauf auf dem Weg nach Hause. Da sind wir doch gerne an eurer Seite mit der meisten Musik, mit allen aktuellen Hits. Mit an Bord die Legenden von U2 aus den goldenen 80ern. With or Without You. Und den Startschuss fällt Superstar Leonie mit ihrer aktuellen Single Don't Worry. All das und noch viel mehr, alles gleich hier bei eurem Heimatsender Ostseewelle.
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14: Lebenslang für Frontalcrash in Waren. Temu muss Millionenstrafe zahlen. Guten Tag, ich bin Ingo Lorenz. Lebenslang für versuchten Mord. So lautet das Urteil des Landgerichts Neubrandenburg für den Mann, der laut diesem Urteil absichtlich den Wagen seiner Ex-Freundin gerammt hat. Ostseewelle-Reporterin Kathi Bobinger.
15: Für die Richter stellt sich alles so dar. Der 28-jährige Deutsche, der aus dem Kosovo stammt, ist durch Waren in seinem Auto gefahren, hat im Gegenverkehr seine 44-jährige Ex-Freundin gesehen und ist dann absichtlich in deren Auto gefahren. Und er hat dabei zumindest in Kauf genommen, dass sie stirbt, heißt es im Urteil. Tatsächlich wurde die Frau lebensgefährlich verletzt und liegt nun im Wachkoma. Die beiden hatten nach den Ermittlungen vorher eine konfliktreiche On-Off-Beziehung. Noch ist das Urteil nicht rechtskräftig. Der Verurteilte hat heute im Gerichtssaal kaum eine Regung gezeigt.
14: Und wieder hat es in der Baustelle auf der A24 gekracht bei Hagenow. Ein 70-jähriger Tesla-Fahrer wollte anscheinend einen Lastwagen überholen und ist dabei gegen die Sattelzugmaschine gestoßen. Danach hat er mehrere Warnbarken umgemäht. Verletzt wurde niemand, doch der Tesla musste auf den Abschleppwagen und es bleiben 30.000 Euro Schaden.
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14: Die Entwicklung um Ostseewal Timmy wird zur beinahe unendlichen Geschichte. Nun haben die dänischen Behörden entschieden, der tote Wal wird doch nicht weggeschleppt, sondern direkt am Strand von Anholt untersucht. Mehrere Versuche, ihn wegzuziehen, waren ja gescheitert. Als erstes wird nun der tote Körper weiträumig abgesperrt, weil er explodieren könnte durch die Gase, die sich in dem Körper gesammelt haben und wegen Ansteckungsgefahr. Zeitweise waren Strandbesucher auf Timmy herumgeklettert. Online-Händler Temu ist meist konkurrenzlos billig und viel zu oft gefährlich mit seinen Produkten, sagt die EU-Kommission und hat 200 Millionen Euro Strafe gegen Temu verhängt, wegen illegaler Produkte. Die chinesische Online-Plattform muss nun bis Ende August einen Plan vorlegen, wie sie die Mängel beheben will, sonst drohen weitere Geldstrafen. Wann immer etwas Wichtiges passiert, ihr hört es sofort bei Ostseewelle und jetzt das Wetter.
0: das sieht verdammt gut aus. In Rüting an der Eisdiele Horn, wo ihr euch das Eis schmecken lasst. 19 Grad, Pasto am Kartoffelhaus 20. Ansonsten vielerorts schön sonnig und trocken. Der Wind kommt schwach bis mäßig aus westlichen Richtungen. In der Nacht können wir überall Sterne gucken. Geht trocken weiter bei Temperaturen zwischen 11 und 6 Grad. Der Zwei-Tage-Trend, morgen am Freitag. Da bekommen wir ähnlich wie heute so einen Wechsel aus Sonne und Wolken. Aber stellenweise auch mal ein Schauer und Gewitter drin. Bei höchstens 28 Grad. Übermorgen wiederholen wir das Ganze bei 25 Grad maximal. 17.03 Uhr gleich, Ostseewelle hier mit dem besten Verkehrsservice für unser Land. Stadtverkehr Rostock, Mühlendamm stadtauswärts, plant da mal 10 Minuten mehr ein. Die Flitzerblitzer, die stehen B5 ins Harensdorf am Friedhof Richtung Ludwigslust, B111 in Zempin in der Hauptstraße beidseitig, B194 Grimm raus Richtung Abzhagen, B195 in Zeetze beidseitig zwischen Neustadt-Lewe und Ludwigslust am Abzweig Großlarsch, in Ortkrug Richtung Verbinde zwischen Schwan und Ziesendorf am Abzweig Bräubero und in Sito machen sie Richtung Röbelbilder. Habt ihr auch noch was entdeckt? Dann gerne her damit. Studio Hotline ist die 0381 49 78 110, denn keiner meldet mehr aktuelle Flitzerblitzer. Schönen Feierabend, macht euch einen Lenz, ich bin Christian Renz, hey hey.
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0: erfolgreichste Musik mit allen aktuellen Hits hört ihr nur hier bei eurem Heimatsender Ostseewelle. Gern dranbleiben. Geht sofort auch weiter mit richtig coolen 2000er Groove vom Polarkreis 18. Können wir uns auf Allein freuen und wir lassen euch niemals allein. Gleich vorneweg haben wir Weltstar Lady Gaga mit ihrer aktuellen Hymne Abracadabra mit am Start. Wenn ihr das nicht verpassen wollt, gern dranbleiben.
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0: 17.30 Uhr, ihr hört Ostseewelle mit dem Feierabend-Update um 17:30 in der Nachrichtenredaktion Ingo Lorenz.
12: Der tödliche Schlittenunfall von Kuchelmiss ist juristisch abgeschlossen. Im Februar hatte ein Autofahrer Kinder im Schlitten hinter seinem Wagen gezogen. Der ist gegen einen Holzstapel geschlagen. Ein 11-Jähriger wurde dabei getötet. Für den Autofahrer gab es jetzt einen Strafbefehl mit einer Bewährungshaftstrafe. Der tote Ostseewal Timmy wird nun doch nicht vom Strand der dänischen Insel Anholt weggeschleppt, sondern direkt dort obduziert. Vorläufig ist der Ort abgesperrt, damit sich Urlauber und Einheimische nicht mehr nähern.
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12: Ein Busunglück mit 20 Verletzten, das hatte die Notaufnahme der Rostocker Uniklinik gestern zusätzlich zum Tagesgeschäft noch mit zu versorgen. Es war aber nur eine nicht angekündigte Übung. Nicht zuletzt haben die 75 Beteiligten dabei geprobt, wie man bei einem Massenanfall die dringendsten Patienten erkennt.
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0: Und hier ist das Feierabendwetter bei Ostseewelle und da messen wir in Stralsund am Ozeaneum aktuell 20 Grad. Es bleibt weiterhin schön sonnig und trocken. Der Wind kommt dabei schwach bis mäßig aus westlichen Richtungen. In der Nacht dann vielerorts wolkenlos. Es bleibt größtenteils trocken bei Temperaturen zwischen 11 und 6 Grad. Der Zwei-Tage-Trend. Morgen Sonne und Wolken im Wechsel. Örtlich sind auch mal ein paar Schauer und Gewitter drin bei dennoch heißen 28 Grad. Übermorgen kopieren wir das Ganze. Geht genauso weiter bei 25 Grad max. 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Stadtverkehr Greifswald, im Ortsteil Ladebo brennt aktuell ein Schuppen in voller Ausdehnung. Feuerwehr im Großeinsatz, Anwohner in der Umgebung mal bitte Fenster und Türen geschlossen halten. Die Flitzerblitzer, die stehen B5 in Zahrensdorf am Friedhof Richtung Ludwigslust, B111 in Sempin in der Hauptstraße beidseitig, B194 Grimmen raus Richtung Abzagen, B195 in Zeze beidseitig, zwischen Neustadt-Lewe und Ludwigslust am Abzweig Groß-Larsch, in Ortkrug machen sie Richtung Verbindebilder, zwischen Schwan und Ziesensdorf stehen sie am Abzweig Bröbero und in Sito Richtung Röbel. Habt ihr auch mal was? Dann ruft gerne durch. Studio-Hotline ist die 0381 49 78 110. Denn keiner meldet mehr aktuelle Flitzerblitzer. Entspannten Donnerstagabend, macht euch einen Lenz. Ich bin Christian Renz. Hey, hey.
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gemeinsam können wir viel erreichen. Das hat sich jetzt auch wieder gezeigt. Ihr hört Ostseewelle. Mehr als 150.000 von euch haben für die Initiative für bessere Kitas in Mecklenburg-Vorpommern unterschrieben. Und schon nach kurzer Zeit gibt es eine Einigung mit der Landesregierung, mit der Eltern und auch Erzieher zufrieden sind. Gemeinsam anpacken sorgt eben auch immer wieder für gute Sachen. Ne? In Waldeshöhe bei Pasewalk haben die Einwohner zum Beispiel selbst einen Spielplatz für die Kinder gebaut, weil das Geld fehlte. Oder als das Landesernte-Dankfest 2023 in Tessin gecancelt wurde, ist das Dorf Neukallis bei Ludwigslust eingesprungen. So konnte am Ende doch noch gefeiert werden. Und 2019 haben es Zehntausende von euch mit ihren Unterschriften geschafft, dass die nervigen und teuren Straßenausbaubeiträge von Anwohnern in der Kommune Mecklenburg-Vorpommerns abgeschafft wurden. Zusammenhalt zahlt sich eben auch immer wieder aus. Jetzt für euch über Ostseewelle. 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

0: Kurz vor sechs, es geht gemeinsam rein in den Donnerstagabend. Beim Abendessen vorbereiten hören wir gleich 2000er Superpop von NSYNC. Da haben wir Bye Bye Bye mit in der Playlist und für euch nicht Bye Bye Bye, ihr bleibt bitte gerne dran. Auf der Pole Position stehen zwei Superstars, Michael Schulte und Orstes mit dem aktuellen Kracher Waterfall. Bleibt gern bei uns, hier bei Ostsee Welle geht sofort weiter mit der meisten Musik, mit allen aktuellen Hits.
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14: Strafbefehl für tödlichen Schlittenunfall. Toter Timmy wird doch nicht weggeschleppt. Guten Abend, ich bin Ingo Lorenz. In den Köpfen aller Beteiligten wird das Geschehen wohl nie verschwinden, doch juristisch ist der tragische Schlittenunfall von Kuchelmiss nun abgeschlossen mit einem Strafbefehl gegen einen 37-jährigen Autofahrer. Er hatte hinter seinem Wagen einen Schlitten gezogen. Ostseewelle-Reporter Axel Prokop.
15: Es war Februar, überall hat Schnee gelegen und am Wald bei Kuchelmiss wollte der Fahrer Kindern eine Freude machen. Der provisorische Schlitten, ein aufgeschnittener Wassertank, wurde hinten ans Auto gebunden und los ging's. Doch in einer Kurve ist dieser Schlitten gegen einen Holzstapel geschlagen. Ein 11-jähriger Junge war tot, 2 weitere Kinder wurden leicht verletzt. Das Gericht hat nun Strafbefehl gegen den Fahrer von Kuchelmiss erlassen. Der lautet auf eine Bewährungsstrafe und ist auch schon rechtskräftig.
14: Eine ungewöhnliche Wendung hat ein Polizeieinsatz in Neubrandenburg genommen. Nachbarn hatten die Beamten gerufen, weil eine 29-jährige Frau einen Streit mit einem Mann hatte und der war handgreiflich geworden und hat die Frau leicht verletzt. Er hat nun eine Anzeige, doch die Frau sitzt hinter Gittern. Es hatte sich nämlich gezeigt, dass sie einen Haftbefehl offen hatte. Sie hatte eine Geldstrafe nicht bezahlt.
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14: Die Entwicklung um Ostsee-Valtimi wird beinahe zur unendlichen Geschichte. Nun haben die dänischen Behörden entschieden, der tote Wal wird doch nicht weggeschleppt, sondern direkt am Strand von Anholt untersucht. Mehrere Versuche, ihn wegzuziehen, waren ja gescheitert. Als erstes wird nun der tote Körper weiträumig abgesperrt, weil er explodieren könnte durch die Gase, die sich im Körper gesammelt haben und wegen Ansteckungsgefahr. Zeitweise waren Strandbesucher auf Timi herumgeklettert. Bei uns ist die ganz große Hitze schon wieder durch. Frankreich und Italien haben nun Hitzewarnungen ausgegeben. Im Süden von Frankreich könnten es heute 39 Grad werden, in Paris 35. Und in Italien hat das Gesundheitsministerium die höchste Hitzewarnstufe ausgerufen für Rom, Florenz, Bologna und Turin. Die ungewöhnlich frühe Hitzewelle erfasst derzeit weite Teile von West- und Südeuropa. 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Und jetzt das Wetter.
0: Und das kann sich im Feierabend sehen lassen. Im Gewerbegebiet Falun am Tracker Imbiss 19 Grad, Linstow am Van der Valk Hotel 18. Ansonsten viel Abendsonne mit dabei, überall auch trocken, der Wind schwach bis mäßig aus westlichen Richtungen. In der Nacht können wir überall Sterne gucken, geht trocken weiter bei Temperaturen zwischen 11 und 6 Grad. Der Zwei-Tage-Trend, morgen Wechsel aus Sonne und Wolken, stellenweise müssen wir aber auch mal mit einem Schauer und Gewitter rechnen, bei höchstens 28 Grad, wird bannig heiß. Übermorgen das gleiche in Grün, bei 25 Grad. 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Stadtverkehr Greifswald, da brennt es im Ortsteil Ladebo. Da brennt ein Schuppen aktuell, Feuerwehr im Einsatz. Anwohner, bitte in der Umgebung mal Fenster und Türen geschlossen halten. Wir halten euch dann natürlich auch auf dem Laufenden. Die Flitzerblitzer, die stehen von euch gemeldet. Moin.
4: Hallo, Andreas hier. Ich wollte mal fragen, habt ihr den Blitz Quassel Richtung Lübten schon? Das direkt an der 70er-Zone.
0: Wunderbar. Dank dir haben wir ihn jetzt mit bei. Dankeschön fürs Verpetzen. Dann stehen sie B5 in Sarensdorf am Friedhof Richtung Ludwigslust. B111 in Sempin in der Hauptstraße beidseitig. B194 Grimmen raus Richtung Abzhagen. Dann B195 in Zeetze beidseitig. Zwischen Neustadt-Lewe und Ludwigslust am Abzweig Groselage. In Ortkrug Richtung Verbinder zwischen Schwan und Ziesendorf am Abzweig Bröbero und in Sitow Richtung Röbel. Habt ihr auch noch was auf dem Zettelchen? Dann gerne her damit. Studio-Hotline ist die 0381 49 78 110, denn keiner meldet mehr aktuelle Flitzerblitzer.
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0: Was war da denn heute los hier? Unser guten Morgenmann Uwe 169,5 Wurlitzer hat heute früh nicht schlecht geguckt. Er wurde mir nichts, dir nichts direkt aus dem Studio gejagt. Warum, wieso und weshalb? Das hören wir gleich gegen 18.15 Uhr.

0: Ihr hört Ostseewelle am Donnerstag, an einem Donnerstag, der unseren Morgenmann Uwe 169,5 Wurlitzer einiges abverlangt hat. Denn euer Guten Morgen-Team hat Uwe heute feierlich aus dem Junggesellenleben verabschiedet. Die Hochzeitssaison geht los und bei Uwe und seiner Mandy läuten am 6.6. die Hochzeitsglocken. Andrea Sparmann aus dem Guten Morgen war heute kaum zu halten.
1: Auf diesen Tag haben wir uns wirklich schon seit Wochen gefreut. Im Hintergrund haben wir 3 Aufgaben organisiert, durch die er musste. Und dann war es endlich um 6:15 soweit.
2: Folgende Überraschung. Jetzt machst du aber große Augen.
3: Wahrscheinlich Junggesellenabschied 2.0, oder?
2: Ja, ganz genau. Richtig.
1: Zuerst hieß es, ab in die Maske, roter Lippenstift, blonde Haare und dazu natürlich auch ein sexy Kleidchen. Uwe Sparmann musste als Frau Kaffee im knallroten Ostseewellebus verteilen.
4: Möchtest du einen Kaffee haben?
5: Sehr, sehr gern.
4: Bist du verheiratet?
5: Ja.
4: Dann würde ich gerne mal einen Tipp haben für die Ehe.
5: Immer Ja sagen.
4: Super Tipp, danke. Ich verteile mal weiter Kaffee.
1: Dann gab es in Güstrow Aufgabe Nummer 2. Eigentlich easy, denn Uwe musste nur auf einen Trendsport aufspringen. Gut, Hobbyhorsing wirkt jetzt auf den einen oder anderen vielleicht auch ein bisschen sonderbar.
4: Hobbyhorsing, das ist ja das mit dem Steckenpferd zwischen den Beinen, ne?
1: Ja.
4: Ihr seid Penner, habe ich das schon gesagt?
6: Schön traben. Ja, gut. Und rüber da. Gut, super. Lob mal dein Pferd.
4: Hast du gut gemacht.
6: Ja, Uwe, du hast das grandios gemacht, wirklich.
4: Danke.
6: Und jetzt siehst du vielleicht mal, was da wirklich auch für Sport hinter steckt.
4: Puste ist jetzt weg. Das ist, um die Kids ranzubringen ans Reiten, ne?
6: Genau, so ist es.
1: Aller lustigen Dinge sind 3. Uwe ist dann noch Radlader gefahren. Wir haben ihm einfach vorgegaukelt, dass in der großen Schaufel Wasser ist. Und deshalb hieß es auch vorsichtig fahren. Und damit hat der künftige Bräutigam Uwe nicht gerechnet.
4: Ihr Penner, das ist gar kein Wasser, das ist ein alter Kronkorken. Und dann noch so viele.
7: Du kriegst jetzt einen Wiesen. Das machen jetzt 0,8 Kubik.
4: Scheiße.
1: Mit den ganzen Videos von heute, da werde ich ihn noch Jahre aufziehen.
0: Ja, und die könnt ihr euch alle angucken für mehr Spaß im Feierabend auf unseren Social-Media-Kanälen von Ostseewelle. Natürlich bei Instagram. Und wo noch? Natürlich bei Facebook. Viel Spaß beim Luschern.

0: Na, was gibt's Leckeres zum Abendbrot bei euch? Egal was, lasst es euch schmecken, ihr Lieben. Bei uns wird's musikalisch ebenfalls richtig schön lecker. Da haben wir für euch gefühlvollen Pop aus den 2000ern mit am Start. In den Startlöchern James Blunt mit You're Beautiful und auf die Pauke hauen Felix Jehn aus Nordwestmecklenburg zusammen mit Katkada mit dem aktuellen Megabanger Boy You Turn Me. Bleibt bei Ostseewelle für die meiste Musik mit allen aktuellen Hits.
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0: Kurz vor 6:30, ihr hört Ostseewelle mit dem Feierabend. Um 6:30, Ingo Lorenz in der Nachrichtenredaktion.
10: Der tödliche Schlittenunfall von Kuchelmiss ist juristisch abgeschlossen. Im Februar hatte ein Autofahrer Kinder im Schlitten hinter seinem Wagen gezogen. Der ist gegen einen Holzstapel geschlagen. Ein 11-Jähriger wurde dabei getötet. Für den Autofahrer gab es jetzt einen Strafbefehl mit einer Bewährungshaftstrafe. Für den tödlichen Angriff auf einen Bahnschaffner in Rheinland-Pfalz hat die Staatsanwaltschaft jetzt Mordanklage erhoben gegen den mutmaßlichen Täter. Der hatte bei einer Fahrkartenkontrolle kein Ticket gehabt.
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10: Ein Busunglück mit 20 Verletzten, das hatte die Notaufnahme der Rostocker Uniklinik gestern zusätzlich zum Tagesgeschäft noch mit zu versorgen. Es war aber nur eine nicht angekündigte Übung. Nicht zuletzt haben die 75 Beteiligten dabei geprobt, wie man bei einem Massenanfall die dringendsten Patienten erkennt.
0: 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Und hier ist das Feierabendwetter bei Ostseewelle und da messen wir in meiner wunderschönen Heimatstadt Malchow am DDR-Museum. 19 Grad, liebe Grüße. Ansonsten weiterhin schön sonnig und trocken, der Wind schwach bis mäßig aus westlichen Richtungen. In der Nacht dann nur noch wenige Wolken mit dabei. Es bleibt größtenteils trocken bei Temperaturen zwischen 11 und 6 Grad. Der 2-Tage-Trend. Morgen gibt es immer wieder einen Wechsel aus Sonne und Wolken, örtlich aber auch mal ein paar Schauer und Gewitter drin. Bei dennoch heißen 28 Grad. Übermorgen kopieren wir das Ganze. Es geht genau so weiter bei 25 Grad maximal. Genau, 18.30 Uhr jetzt, Ostseewelle hier mit dem besten Verkehrsservice für unser Land. Und da gibt's nichts zu meckern, alles wieder frisch und frei auf den Straßen und Autobahnen. Euch eine gute und sichere Fahrt, wenn ihr unterwegs seid. Die Flitzerblitzer, die stehen aber noch. B5 in Zarensdorf am Friedhof Richtung Ludwigslust. B111 in Sempin in der Hauptstraße beidseitig. B194 Grimmen raus Richtung Abzagen. B195 in Zeze beidseitig zwischen Neustadt-Lewe und Ludwigslust am Abzweig Große-Larsch. Tino meldet in Öftenhäfen aus Bodersdorf kommend in Ortkrug Richtung Verbinde. Zwischen Quassel und Lübten, zwischen Schwan und Ziesendorf stehen sie am Abzweig Bröbero und in Sito machen sie Richtung Röbelbilder. Habt ihr auch noch was entdeckt? Dann gerne her damit. Studio Hotline ist die 0381 49 78 110, denn keiner meldet mehr aktuelle Flitzerblitzer.
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0: Ja, heute fand im Landgericht Rostock der 7. Prozesstag im Mordfall Fabian statt. Dort ging es auch heute wieder ordentlich zur Sache. Unter anderem ging es um Handyortung, Faser- und DNA-Spuren sowie Autodaten. Was da heute alles ans Tageslicht gekommen ist, das hören wir gleich gegen 18.45 Uhr. Dazu brandneuen Sound von Felix Jehn und Cascada. Radio laut für Boy You Turn Me. Macht euch einen Lenz. Ich bin Christian Renz. Schönen Donnerstagabend.

0: läuft bei uns jeden Tag den ganzen Tag.
1: Danke fürs Einschalten. Und jetzt mehr von eurer Lieblingsmusik. 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

0: Handyortung, Faser- und DNA-Spuren sowie Autodaten. Nach vielen Aussagen und Erinnerungen verschiedener Zeugen ging es heute am 7. Prozesstag im Fall des getöteten Fabians aus Güstrow vor allem um die professionelle Auswertung von Spuren. Ostseewelle-Reporterin Angelina Riede war heute den ganzen Tag im Rostocker Landgericht. Angelina, was ist denn da heute alles rausgekommen?
1: Also ich glaube, das ist generell ein Tag, den viele heute nicht vergessen werden, denn direkt zu Beginn des Prozesses wurden schwer zu ertragende Bilder gezeigt. Mhm. Und nicht umsonst hat der Richter mehrmals davor gewarnt und das war auch unter anderem der Grund, warum Fabians Mutter heute zum ersten Mal nicht mit im Gerichtssaal war. Zu sehen war Fabians Leiche, wie er gefunden wurde. Aber es ist auch wichtig, dass die Bilder gezeigt wurden, denn sie stehen im Zusammenhang mit Faserspuren. Denn die Fasern auf Fabians Leiche könnten eine Übereinstimmung haben mit Fasern von der Kleidung von Gina H. Generell gab es heute viele Indizien. Zum Beispiel hat Gina H. auch ihr Handy zum Tatzeitpunkt ausgeschaltet oder im Flugmodus gehabt und es wurden in ihrem Auto Blutspuren von Fabian gefunden.
0: Mhm. Angeklagt ist Gina H., du hast es gerade schon gesagt, die Freundin vom Fabians Vater soll den damals 8 Jahre alten Jungen erstochen und dann auch angezündet haben. Untersucht wurden auch mehrere Messer und zu denen gab es heute auch Neuigkeiten, ne?
1: Ja, genau. Insgesamt wurden 24 Messer untersucht und bei allen Messern gab es kein menschliches Blut. Das heißt, von der Tatwaffe fehlt noch jede Spur.
0: Hm. Das Auto von Gina H., da gab es ja heute auch ganz viele Fragezeichen, ne?
1: Ja, genau. Denn normalerweise werden pro Sekunde viele verschiedene Datensätze übermittelt. Zum Beispiel, wann öffnet sich die Tür, wann wird ein Gang eingelegt oder wann wird gebremst. Hm. Und in diesem Fall ist es jetzt so, dass vom 3. September bis zum 13. Oktober alle Daten fehlen. Danach sind die Daten zum Teil wieder vollständig da, aber warum jetzt diese Daten verschwunden sind, kann man nicht genau erklären.
0: Mhm. Ostseewelle-Reporterin Angelina Riede, vielen Dank. Dienstag geht der Prozess weiter, dann ist unter anderem der Polizeibeamte geladen, der als erster am Tatort war. 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

0: Die meiste Musik mit allen aktuellen Hits für euren perfekten Donnerstagabend bekommt ihr sofort mit von der Partie. Musiklegende Cher mit ihrem 90er-Ohrwurm Believe und feuerfrei für den aktuellen Superkracher Red Eyes von Popstar Loy. Bleibt bei Ostseewelle, gibt's alles gleich nach Nachrichten, Wetter und dem besten Verkehrsservice für unser Land.
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16: Strafbefehl für tödlichen Schlittenunfall, Mordanklage für Angriff auf Zugbegleiter. Guten Abend, ich bin Ingo Lorenz. In den Köpfen aller Beteiligten wird das Geschehen wohl nie verschwinden, doch juristisch ist der tragische Schlittenunfall von Kuchelmist nun abgeschlossen mit einem Strafbefehl gegen einen 37-jährigen Autofahrer. Er hatte hinter seinem Wagen einen Schlitten gezogen. Ostseewelle-Reporter Axel Prokop.
17: Es war Februar, überall hat Schnee gelegen und am Wald bei Kuchelmist wollte der Fahrer Kindern eine Freude machen. Der provisorische Schlitten, ein aufgeschnittener Wassertank, wurde hinten ans Auto gebunden und los ging's. Doch in einer Kurve ist dieser Schlitten gegen einen Holzstapel geschlagen. Ein 11-jähriger Junge war tot, 2 weitere Kinder wurden leicht verletzt. Das Gericht hat nun Strafbefehl gegen den Fahrer von Kuchelmiss erlassen. Der lautet auf eine Bewährungsstrafe und ist auch schon rechtskräftig.
16: Etwas kleinere Gruppen in der Krippe und im Hort, das hat Mecklenburg-Vorpommerns Regierungschefin Schwesig verkündet und damit per Kita-Gipfel das Volksbegehren für eine bessere Betreuung unserer Kinder quasi erledigt. Die Reaktionen darauf heute sind sehr unterschiedlich. Die Wohlfahrtsverbände begrüßen die Mini-Reform, die Grünen sagen, nur die ersten Schritte seien verbindlich angekündigt, alles andere nur eine vage Absichtserklärung und die CDU nennt alles schwammig. Unser Land hat gebührenfreie Kitas, aber auch die größten Gruppen unter allen Bundesländern.
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16: Im Fall des tödlichen Angriffs auf einen Zugbegleiter in der Pfalz hat die Staatsanwaltschaft nun Anklage wegen Mordes erhoben. Sie wirft dem 26-jährigen mutmaßlichen Täter vor, er habe aus niederen Beweggründen gehandelt. Der Grieche mit Wohnsitz in Luxemburg hatte bei der Kontrolle kein Ticket gehabt und sollte den Zug verlassen. Stattdessen hat er massiv auf Schaffner Serkan C. eingeschlagen. Der ist später an einer Hirnblutung gestorben. Drei der sechs entflohenen Rhesusaffen sind wieder eingefangen. Der Halter hatte Fallen aufgestellt. Die Tiere hatten in der Auffangstation in Witten, NRW, wohl Mörtel aus den Fugen einer Backsteinmauer gekratzt für ihren Weg in die Freiheit. Einfangen von Hand hat nicht geklappt. Dafür sind die Affen zu pfiffig und schnell. Das hatte auch schon die Feuerwehr auf dem örtlichen Friedhof gemerkt. 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Und jetzt das Wetter.
0: Da schauen wir mal nach Bobels an Panos Eisdiele. Da messen wir 19 Grad. Liebe Grüße, Warnemünde am Leuchtturm 20. Jetzt am Abend noch vielerorts schön sonnig und trocken. Der Wind schwach bis mäßig aus westlichen Richtungen. In der Nacht überall sternklarer Himmel. Geht trocken weiter bei Temperaturen zwischen 11 und 6 Grad. Der Zwei-Tage-Trend. Morgen bekommen wir einen Wechsel aus Sonne und Wolken. Stellenweise müssen wir dann aber auch mal mit einem Schauer und Gewitter rechnen bei höchstens 28 Grad. Übermorgen das gleiche in Grün bei 25 Grad maximal. 19.03 Uhr gleich, Ostseewelle hier mit dem besten Verkehrsservice für unser Land. Vorsicht A20 Richtung Stettin, in der Einfahrt Krüppelin. Ein Pannenbrummi geht aber vorsichtig dran vorbei. Die Flitzerblitzer, die stehen B5 in Zahrensdorf am Friedhof Richtung Ludwigslust. B111 in Zempin machen sie in der Hauptstraße, beidseitig Bilder. B194 Grimmen raus Richtung Abzagen. B195 in Zeze, beidseitig. In Öftenhäfen aus Bodersdorf kommend in Ortkrug Richtung Verbinde. Dann zwischen Quassel und Lübten stehen sie, zwischen Schwan und Ziesendorf am Abzweig Bröberow und in Sito Richtung Röbel. Habt ihr auch noch was entdeckt? Dann ruft gerne durch. Studio-Hotline ist die 0381 49 78 110, denn keiner meldet mehr aktuelle Flitzerblitzer. Schönen Donnerstagabend, ihr Lieben. Macht euch einen Lenz. Ich bin Christian Renz. Yippie-yay.
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in einem wohlverdienten Feierabend nicht fehlen. Ihr hört Ostseewelle jetzt mit dem aktuellen Megabrett von David Guetta, Teddy Swims und Tones and I. Kann man auch gerne mal so zwischendurch hören, ne? Zum Beispiel beim Abendessen. Radio Laut, hier ist Garn für euren Donnerstagabend. Viel Spaß damit.

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0: Danke fürs Einschalten. Und jetzt mehr von eurer Lieblingsmusik hier bei Ostseewelle.

0: kurz vor 7:30 am Donnerstagabend. Willkommen bei Ostseewelle. Gleich weiter mit dem, was wir am besten können. Die meiste Musik mit allen aktuellen Hits für euch spielen. Mit dabei New Order mit True Faith aus den 80ern. Und den Anfang macht Superstar Dermot Kennedy mit seinem brandneuen Brett Funeral. Es lohnt sich, dran zu bleiben.
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0: Gleich 19.30 Uhr, ihr hört Ostseewelle mit dem Feierabend-Update um 7:30 in der Nachrichtenredaktion Ingo Lorenz.
8: Der tödliche Schlittenunfall von Kuchelmiss ist juristisch abgeschlossen. Im Februar hatte ein Autofahrer Kinder im Schlitten hinter seinem Wagen gezogen. Der ist gegen einen Holzstapel geschlagen. Ein 11-Jähriger wurde dabei getötet. Für den Autofahrer gab es jetzt einen Strafbefehl mit einer Bewährungshaftstrafe. Für den tödlichen Angriff auf einen Bahnschaffner in Rheinland-Pfalz hat die Staatsanwaltschaft Mordanklage erhoben gegen den mutmaßlichen Täter. Der hatte bei einer Fahrkartenkontrolle kein Ticket gehabt.
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8: Tragisch ausgegangen ist jetzt ein Unfall vom Wochenende in Kühlungsborn. Ein 85-jähriger Radfahrer hatte beim Linksabbiegen die Vorfahrt eines Autos im Gegenverkehr nicht beachtet. Mit schwersten Verletzungen wurde der Senior ins Krankenhaus gebracht. Dort ist er in der Zwischenzeit verstorben.
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0: Und hier ist das Feierabendwetter bei Ostseewelle und da messen wir in Neubrandenburg am Schauspielhaus aktuell 20 Grad. Ansonsten viel Abendsonne mit dabei, weitestgehend auch trocken, der Wind auch nur schwach bis mäßig aus westlichen Richtungen. In der Nacht können wir überall Sterne gucken, es bleibt größtenteils trocken bei Temperaturen zwischen 11 und 6 Grad. Der Zwei-Tage-Trend. Morgen geben sich Sonne und Wolken immer mal wieder die Klinke in die Hand, örtlich aber auch mal ein paar Schauer und Gewitter drin, bei dennoch heißen 28 Grad. Übermorgen kopieren wir das Wetter, geht genauso weiter bei 25 Grad maximal. 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Vorsicht A20 Richtung Stettin in der Einfahrt Krüppelin, da haben wir noch einen Pannenbrummi. Ihr kommt aber vorsichtig dran vorbei. Ansonsten läuft's auch. Die Flitzerblitzer, die stehen jetzt noch. B5 in Zahrensdorf am Friedhof Richtung Ludwigslust. B111 in Sempin in der Hauptstraße beidseitig. B194 Grimmen raus Richtung Abshagen. B195 in Zeze beidseitig. Zwischen Jürgenshagen und Sato machen sie Bilder. In Öftenhäfen aus Bodersdorf kommend. Ort Krug Richtung Verbinde. Dann zwischen Quassel und Lübtheen. Zwischen Schwan und Ziesendorf am Abzweig Bröbero. Und in Sito Richtung Malchow auch noch einer. Habt ihr auch noch was entdeckt? Dann gerne her damit. Studio Hotline ist die 0381 49 78 110, denn keiner meldet mehr aktuelle Flitzerblitzer. Schönen Donnerstagabend, macht euch einen Lenz. Ich bin Christian Renz. Hey, hey.
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Jawohl, ganz dicke Grüße gehen raus nach Rostock zu Stammhörer Micha. Der ist gerade mit seiner Straßenbahn unterwegs, hat sich über uns zur Ostseewelle einen richtig coolen Musikwunsch dagelassen. Möchte er gerne Dasha mit Austin hören. So nebenbei, kurz vorm Feierabend, soll er doch bekommen. In diesem Sinne, liebe Grüße in die Straßenbahn.

0: Ihr hört Ostseewelle, traumhaftes Feierabendwetter, kann man nicht anders sagen. Ich mache jetzt Feierabend und übergebe an meine reizende Kollegin Sophie.
1: Ja, vielen lieben Dank. Gemeinsam geht's durch die letzten Stunden der Spätschicht und auch da haben wir wieder viele Programmpunkte für euch. Geht direkt los, gleich mit einer gemütlichen Runde Hit oder Shit. Ganz unaufgeregt wollen wir einfach wissen, welche Mucke findet ihr geil. Radio zum selber machen. Gleich um 8:45. Dann schauen wir noch, wieso Möwen neuerdings einen großen Bogen ums Hotel Neptun in Rostock machen. Bis hin zu, worauf können wir uns morgen früh wieder freuen. Alles mit dabei beim bunten Ostseewelle-Abendprogramm mit Sophie. Juhu. Und hier geht's erstmal weiter. Aktueller Hit, Fastboy und Clock Clock mit Born Again. Das ist Ostseewelle.

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1: Das wird ein ziemlich großes Ding. Die Festwoche zum 800. Jubiläum des Güstrower Doms startet am Sonntag. Joachim Voss vom Kirchengemeinderat der Domgemeinde in Güstrow freut sich auf ein abwechslungsreiches Programm.
2: Eingerahmt von zwei großen Gottesdiensten, ein Familiengottesdienst mit Bischof Jeremias. Und anschließend an den Familiengottesdienst gibt es ein großes Domplatzfest für alle Generationen.
1: Sonntag ab 10 Uhr geht es los mit dem Gottesdienst und hinterher findet ein großes Picknick statt.
2: Mit Kolleginnen, Kollegen, vielen Ehrenamtlichen, auch aus den umliegenden Gemeinden. Da sind natürlich die umliegenden Gemeinden auch alle herzlich eingeladen und alle Güstrowerinnen und Güstrower.
1: Ab Montag wird dann eher wissenschaftlich diskutiert bei einem Kolloquium für kirchengeschichtlich Interessierte. Und am Mittwoch gibt es einen soziologischen Vortrag, wenn Professor Hartmut Rosa beim öffentlichen Festakt spricht. Und natürlich darf die Musik nicht fehlen, ergänzt Matthias Fischer, der Vorsitzende des Kirchengemeinderats.
3: Der Dom ist ein Raum, wo Musik einfach sehr, sehr schön klingt, auch sehr unterschiedliche Musik. Und da haben wir ja wirklich auch ganz spannende Musik.
1: Joachim Voss denkt da vor allem an den Festbeitrag der Kantorei.
2: Der Messias, der am 6. Juni aufgeführt wird, das ist auch eine ganz große Sache.
1: Am Sonntag geht's los. Alles zum Programm der Festwoche auf www.dom-güstrow.de. Aus der Ostseewelle Kirchenredaktion, Jana Kanjette.
4: 8. 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
10: Strafbefehl für tödlichen Schlittenunfall. Mordanklage für Angriff auf Zugbegleiter. Guten Abend, ich bin Ingo Lorenz. In den Köpfen aller Beteiligten wird das Geschehen wohl nie verschwinden, doch juristisch ist der tragische Schlittenunfall von Kuchelmiss nun abgeschlossen mit einem Strafbefehl gegen einen 37-jährigen Autofahrer. Er hatte hinter seinem Wagen einen Schlitten gezogen. Ostseewelle-Reporter Axel Prokop.
11: Es war Februar, überall hat Schnee gelegen und am Wald bei Kuchelmiss wollte der Fahrer Kindern eine Freude machen. Der provisorische Schlitten, ein aufgeschnittener Wassertank, wurde hinten ans Auto gebunden und los ging's. Doch in einer Kurve ist dieser Schlitten gegen einen Holzstapel geschlagen. Ein 11-jähriger Junge war tot, 2 weitere Kinder wurden leicht verletzt. Das Gericht hat nun Strafbefehl gegen den Fahrer von Kuchelmiss erlassen. Der lautet auf eine Bewährungsstrafe und ist auch schon rechtskräftig.
10: Die Zustellerin war gerade beim Zustellen. Das hat ein Mann in Schwerin heute als Gelegenheit genutzt und ist mit ihrem Transporter davon gefahren. 10 Minuten später hatte die Polizei den Wagen entdeckt und den Dieb auch. Zu erkennen am fabrikneuen Staubsauger, der durch die Gegend getragen wurde. Den hatte der Mann aus einem Paket geklaut, dazu Geld und 3 weitere Pakete. Einen Führerschein hatte er nicht, aber Alkohol im Blut.
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10: Im Fall des tödlichen Angriffs auf einen Zugbegleiter in der Pfalz hat die Staatsanwaltschaft Anklage wegen Mordes erhoben. Sie wirft dem 26-jährigen mutmaßlichen Täter vor, er habe aus niederen Beweggründen gehandelt. Der Grieche mit Wohnsitz in Luxemburg hatte bei der Kontrolle kein Ticket gehabt und sollte den Zug verlassen. Stattdessen hat er massiv auf Schaffner Serkan C. eingeschlagen. Der ist später an einer Hirnblutung gestorben. Die Tat hatte in ganz Deutschland Debatten ausgelöst über die Sicherheit von Zugpersonal. Die israelische Holocaust-Gedenkstätte Yad Vashem richtet Standorte in Leipzig und München ein. München soll Hauptstandort für ein neues Bildungszentrum werden. In Leipzig soll eine Außenstelle vor allem für Pädagogen entstehen. Yad Vashem-Vorsitzender Dani Dayan sagt, die Ära der Zeitzeugen gehe zu Ende. Eine fundierte Holocaust-Bildung sei wichtiger denn je. 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Und jetzt das Wetter.
12: Neverin bei Neukloster sind es aktuell noch 18 Grad und in Sellin auf Rügen 17. Also noch relativ warm, ein bisschen frischer wird es aber noch. Nächtliche Tiefstwerte gehen runter bis zu 5 Grad. Ansonsten ist es aktuell noch herrlich sonnig. Der Zwei-Tage-Trend. Morgen am Freitag starten wir wieder richtig heiß ins Wochenende. 28 Grad maximal und dazu wieder viel Sonne. Ab Nachmittag nur im Westen mal ein Schauer dabei. Übermorgen am Samstag bleibt es auch so schön, meist sonnig und Temperaturen wie heute bis zu 24 Grad. 20.03 Uhr, Ostseewelle, der beste Verkehrsservice für unser Land. Alles frei soweit auf den Straßen. Die Flitzerblitzer stehen auf der A24 Richtung Hamburg, Höhe Kremmen in den Baustellen Pritzwalk und Wörbelin. B5 in Zahrensdorf am Friedhof Richtung Ludwigslust. B111 in Zempin an der Hauptstraße, der ist beidseitig. B194 Grimmen raus Richtung Abzagen. B195 in Zeetze beidseitig zwischen Jürgenshagen und Saatow. In Öftenhaven aus Brodersdorf kommt. In Ortkrug Richtung Verbinde zwischen Quassel und Lübtheen und noch einer in Röbel in der Bahnhofstraße Höhe Polizei. Habt ihr noch mehr entdeckt? Na dann, ruft gerne an, meldet sie uns. Studio Hotline ist die 0381 49 78 110. Denn keiner meldet mehr aktuelle Flitzerblitzer.
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Ostseewelle, euer Hitradio, immer mit allen aktuellen Hits, 8:45 in der Spätschicht, ihr wisst, was das heißt. Zeit, in einen neuen solchen Hit reinzuhören. Hit oder Shit, heute mit der Glamour-Pop-Königin Australiens, Kylie Minogue. Sie liefert uns jetzt passend zum Sommeranfang leichte Beats mit irgendwie so hellem Klang. Ich bin sehr gespannt, wie ihr den Song findet. Ist das ein Hit oder ist es meh, Shit? Klingelt danach gerne bei mir durch, wenn ihr mögt. 0381 49 78 110. Das hier ist Light Up.

0: Das ist Hit oder Shit am Donnerstagabend bei Ostseewelle. Ende Mai und Kylie Minogue liefert uns sommerliche Klänge mit Light Up und jetzt seid ihr dran. 0381 49 78 110. Sollen wir den öfter für euch spielen oder lieber nicht? Wer ist denn hier in der Leitung? Hallo.
1: Ja, hallo, hier ist der Mike aus Runbeck. Ich sage, das ist ein Hit.
0: Mike sagt, das ist ein

0: Hit, super, ich mache einen Strich. Ich danke dir fürs Mitmachen. Wer ist denn hier dran? Hi.
1: Hi, Sophie, ist der Thomas wieder aus Süb von gestern Abend.
0: Ja, Thomas, und was sagst du?
1: Ich sag einen Daumen auch nach oben.
0: Daumen nach oben. Ja, kann man zu tanzen, ne?
1: Ja, auf jeden Fall. Das ist fast ein Sommer, ne?
0: Ja, ist richtig. Ich danke dir. Dann, wer ist denn hier dran? Hi.
2: Hallo, hier ist Verena aus Rudenbeck. Ich sage ein Hit.
0: Verena sagt auch Hit. Damit haben wir 3-0 für Hit. Soweit danke dir auch fürs Mitmachen. Und dann ist noch hier jemand in der Leitung. Hallo.
3: Hallo, hier Thorsten aus Beckendorf.
0: Na, Thorsten, und du, was sagst du?
3: Daumen nach unten.
0: Shit. Daumen nach unten, shit. Okay, gut, dann haben wir mal eine Gegenmeinung. 3-1, soweit trotzdem noch weiterhin für Hit. Ich guck mal jetzt noch mehr hier bei WhatsApp rein. Wen haben wir denn hier? Chrissy aus Waren meldet sich. Ich würde sagen, ein Hit, schreibt sie. Dann haben wir 4-1, entschuldigt bitte. 4-1 für Hit, soweit. Und Stefan aus Lichtenhagen sagt, etwas ungewöhnlich von hier, aber ein Hit. Dann haben wir 5-1 für Hit und damit würde ich sagen, ist es schon entschieden. Ihr sagt, das ist ein Hit mit 5-1, dann gebe ich das so, wie es ist, der Musikredaktion sehr gerne weiter. Und ich bedanke mich bei euch allen fürs Mitmachen. Jetzt langsam wieder Zeit für Feierabend. Daher Füße hochlegen, gleich zu Bryan Adams, schöner, ruhiger 80er. Vorab aber nochmal ein bisschen Power von Ava Max. Das hier ist My Head und My Heart.

0: Ihr hört Ostseewelle auf dem Heimweg im Auto auf dem Donnerstagabend und dafür haben wir gleich ein bisschen was Stimmungsvolles à la kleiner Freitag-Party. Passend zum Sonnenuntergang hören wir uns Jason Derulo an, schönes Ding aus 2010. Und dazu noch natürlich eine aktuelle Nummer. Michael Schulz startet direkt rein mit 5 AM. Totaler Ohrwurm. 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
0: Ostseewelle mit dem Wetter und das ist super schön noch, da kann man sich ja wirklich gar nicht beschweren. Temperaturen aktuell noch so um die 17 Grad und ansonsten landesweit Sonne satt. Der Zwei-Tage-Trend morgen am Freitag, da starten wir wieder richtig sommerlich ins Wochenende. Jede Menge Sonne, nur ab Nachmittag im Westen mal einen Schauer dabei, aber ansonsten wird's durchweg sonnig bei bis zu 28 Grad. Und übermorgen am Samstag, da bleibt es so schön oder wird es wieder so schön wie heute, einen Schritt zurück, meist sonnig und Temperaturen bis zu 24 Grad. 20.31 Uhr, Ostseewelle, der beste Verkehrsservice für unser Land. Alles frei soweit auf den Straßen, kommt gut durch. Die Flitzerblitzer, die stehen auf der A24 Richtung Hamburg, Höhe Kremmen, einmal in den Baustellen Pritzwalk und in der Baustelle Wörbelin. Dann B5 in Zahrensdorf am Friedhof Richtung Ludwigslust. B111 in Zempin in der Hauptstraße beidseitig. B194 Grimmen raus Richtung Abzagen. B195 in Zeze beidseitig. Zwischen Jürgenshagen und Sato in Öftenhaifen aus Brodersdorf kommt. Dann in Ortkrug Richtung Verbinde zwischen Quassel und Lübtheen. Und noch einer in Röbel in der Bahnhofstraße Höhe Polizei. Habt ihr noch mehr entdeckt? Dann meldet sie uns sehr gerne. Studio Hotline ist die 0381 49 78 110. Denn keiner meldet mehr aktuelle Flitzerblitzer.
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Warnemünde hat wohl die glänzendste Midlife-Crisis 2026. Ihr hört Ostseewelle am Donnerstagabend. Das wohl bekannteste Hotel Mecklenburg-Vorpommerns wird von außen vergoldet. Hotel Neptun in Rostock kriegt ein paar goldene Rettungsfolien an die Balkone. Das ist jetzt in der Menge leider auch nicht ganz so pompös, wie ihr euch das vielleicht vorstellt. Es sind nämlich nur so alle drei Balkone, die jetzt golden sind. 55 Folien sind es insgesamt, naja, weil das Hotel wird dieses Jahr halt 55. Immerhin, der Glanz hält die Möwen jetzt fern. Okay, ja, wir in MV sind halt sparsam. Wo wir nicht sparen, aktuell jetzt, das ist kein

0: Ihr hört Ostseewelle am Donnerstagabend. Hier wird's gleich ordentlich romantisch mit Beyoncé und dazu mixen wir euch euren liebsten aktuellen Hit. Auch einer meiner Favoriten im Moment, bin ich ehrlich. Baby Rexha mit New Religion, total geile Powernummer. 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
4: Heftige Bilder im Fabian-Mordprozess. Schweden liefert Ukraine 150 Kampfjets. Guten Abend, ich bin Ingo Lorenz. Heute war vielleicht der härteste Tag im Fabian-Mordprozess bisher. Denn heute wurden im Rostocker Gerichtssaal Bilder des toten und verbrannten Achtjährigen gezeigt. Ostseewelle-Reporterin Angelina Riede.
5: Nicht umsonst hat der Richter mehrmals vor diesen Bildern gewarnt. Und genau aus diesem Grund ist auch Fabians Mutter heute zum ersten Mal nicht im Gerichtssaal dabei gewesen. So grausam diese Fotos auch waren, sie sind wichtig im Zusammenhang mit den Faserspuren, die auf die Angeklagte Gina H. hindeuten könnten. Denn bisher hat es im Prozess keine eindeutigen Beweise gegen sie gegeben, aber viele Indizien. So hat sich zum Beispiel auch heute gezeigt, dass sie ihr Handy genau zum Tatzeitpunkt wohl ausgeschaltet oder im Flugmodus hatte. Und in ihrem Auto wurden Blutspuren von Fabian nachgewiesen.
4: Etwas kleinere Gruppen in der Krippe und im Hort, das hat Mecklenburg-Vorpommerns Regierungschefin Schwesig verkündet und damit per Kita-Gipfel das Volksbegehren für eine bessere Betreuung unserer Kinder quasi erledigt. Die Reaktionen darauf sind heute sehr unterschiedlich. Die Wohlfahrtsverbände begrüßen die Mini-Reform, die Grünen sagen, nur die ersten Schritte seien ja verbindlich angekündigt, alles andere nur eine vage Absichtserklärung und die CDU nennt alles schwammig. Unser Land hat gebührenfreie Kitas, aber auch die größten Gruppen unter allen Bundesländern.
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4: Schweden liefert der Ukraine bis zu 150 moderne Kampfjets. Das hat Regierungschef Kristersson bekannt gegeben bei einem Treffen mit Ukraine-Präsident Zelensky in Uppsala. Die ersten 20 neuen Jets vom Hersteller Saab sollen in 4 Jahren geliefert werden. Sie gelten als besonders wendig und können zum Beispiel auch auf Autobahnen starten und landen. Wer Bundeskanzler Merz einen Lackaffen nennt, der sollte schon mal Geld zur Seite legen. In Heilbronn hat die Polizei über ein Flugverbot während eines Kanzlerbesuchs informiert. Im Netz hatte jemand das kommentiert mit dem Satz: Und alles wegen dem Lackaffen. Ist eine Beleidigung, sagt das Landgericht Heilbronn, macht 30 Tagessätze Geldstrafe. Einspruch dagegen ist aber eingelegt. Merz jedoch als Pinocchio zu bezeichnen, das geht klar, denn das ist eine zulässige Machtkritik, so die Staatsanwaltschaft. 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
0: Ein herrlicher Abend heute im ganzen Land. Romantischer Sonnenuntergang wie im Bilderbuch aktuell. Und dazu gibt's angenehme Temperaturen um die 15 Grad. Der Zwei-Tage-Trend. Morgen am Freitag hoffe ich, habt ihr eine funktionierende Klimaanlage auf Arbeit. Es wird nämlich wieder super warm, bis zu 29 Grad. Und dazu natürlich Sonne satt, nur im Westen auch mal ein Schauer möglich. Und übermorgen am Freitag dann wieder so wie heute, ganz viel Sonne und bis zu 24 Grad. 21.03 Uhr, Ostseewelle, der beste Verkehrsservice für unser Land. Alles frei soweit auf den Straßen. Die Flitzerblitzer, die stehen auf der A24 Richtung Hamburg, Höhe Kremm in den Baustellen Pritzwalk und Wöbelin. B5 Zahrensdorf am Friedhof Richtung Ludwigslust. B111 in Zempin an der Hauptstraße beidseitig. B194 Grimmen raus Richtung Abzhagen. B195 in Zeze beidseitig. Zwischen Jürgenshagen und Sato. In Ortkrug Richtung Verbinde. Zwischen Quassel und Lübten. Und noch einer in Röbel in der Bahnhofstraße Höhe Polizei. Habt ihr noch mehr gesehen? Dann ruft gerne an. Studio Hotline ist die 0381 49 78 110. Denn keiner meldet mehr aktuelle Flitzerblitzer.
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von euch starten es gleich nach dem Aufstehen, den Ostseewelle-Livestream. Vielen Dank, dass ihr uns den ganzen Tag hört. Immer top informiert seid ihr und natürlich eine fette Portion gute Laune gibt's im Guten Morgen mit Andrea Sparmann und Uwe 169,5 Wurlitzer. Da schauen wir morgen mal Richtung Mecklenburger Seenplatte. Warum da nämlich dieses Wochenende wieder hunderte Waden brennen, hören wir ab 5. Mehr Infos und alles, was den Guten Morgen so ausmacht, findet ihr übrigens natürlich auch immer auf unserer Internetseite bei ostseewelle.de. Bis dahin, noch mehr von euren liebsten aktuellen Hits, jetzt erstmal durch Spät- und Nachtschicht. Das hier ist Ed Sheeran mit Martin Garrix. 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

0: Ihr hört Ostseewelle am Donnerstagabend, vielleicht gerade auf dem Heimweg vom Kino zurück. Kommt uns gut gelaunt zu Hause an mit Dr. Alban und dem aktuellen Hit von Olivia Dean. So Easy heißt der und den hört ihr garantiert zuallererst hier bei Ostseewelle. Unbedingt dranbleiben, das ist die meiste Musik mit allen aktuellen Hits.
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0: Ostseewelle mit dem Wetter. Klarer Himmel aktuell über ganz Mecklenburg-Vorpommern. Es wird nur schon immer frischer. Jetzt sind wir so bei 14 Grad. Das geht im Laufe der Nacht dann noch runter bis auf 5. Aber keine Sorge, der Zwei-Tage-Trend wird wieder richtig schön. Morgen am Freitag starten wir sommerlich ins Wochenende. Kurze Hosen rauslegen für Temperaturen bis zu 28 Grad und Sonne ohne Ende. Übermorgen am Samstag wird es auch schön sonnig und bis zu 24 Grad. 21.30 Uhr, Ostseewelle, der beste Verkehrsservice für unser Land. Alles frei soweit auf den Straßen. Die Flitzerblitzer, die stehen auf der A24 Richtung Hamburg, Höhe Kremm in den Baustellen Pritzwalk und Wörbelin. B5 Zahrensdorf am Friedhof Richtung Ludwigslust. B111 in Sempin in der Hauptstraße beidseitig. B194 Grimmenraus Richtung Abzhagen. B195 in Zeetze, der ist beidseitig. Zwischen Jüngshagen und Sato. In Ortkrug Richtung Verbinde, zwischen Quassel und Lübten. Und noch einer in Röbel in der Bahnhofstraße Höhe Polizei. Habt ihr noch mehr gesehen? Dann ruft gerne an und meldet sie uns. Studio Hotline ist die 0381 49 78 110. Denn keiner meldet mehr aktuelle Flitzerblitzer.
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Ihr hört Ostseewelle am Donnerstagabend. Nochmal runterkommen, tief durchatmen, bevor es in den letzten Tag der Woche morgen geht. Das machen wir jetzt gemeinsam mit dem neuen aktuellen Chart-Hit von Olivia Dean. Ist ein perfektes Ding, um jetzt einfach mal ein bisschen, ja, weiß ich, so Wasser ins Gesicht, viel schon mal Zähne putzen, eine Duftkerze an. Einfach runterkommen. Das hier ist So Easy.

0: Beim Start in die Nachtschicht, egal ob in der Wache oder im Lager, wir sind immer gern an eurer Seite. Gleich ein chilliger 90er von Take That und dazu heizt uns Macy Kay ordentlich ein. Eine junge Newcomerin mit einer absolut geilen Powernummer, Vanta Black. Alles gleich nach den Nachrichten. Das ist die meiste Musik mit allen aktuellen Hits.
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3: Heftige Bilder im Fabian-Mordprozess. Schweden liefert Ukraine 150 Kampfjets. Guten Abend, ich bin Ingo Lorenz. Heute war vielleicht der härteste Tag im Fabian-Mordprozess bisher. Denn heute wurden im Rostocker Gerichtssaal Bilder des toten und verbrannten Achtjährigen gezeigt. Ostseewelle-Reporterin Angelina Riede.
4: Nicht umsonst hat der Richter mehrmals vor diesen Bildern gewarnt. Und genau aus diesem Grund ist auch Fabians Mutter heute zum ersten Mal nicht im Gerichtssaal dabei gewesen. So grausam diese Fotos auch waren, sie sind wichtig im Zusammenhang mit den Faserspuren, die auf die Angeklagte Gina H. hindeuten könnten. Denn bisher hat es im Prozess keine eindeutigen Beweise gegen sie gegeben, aber viele Indizien. So hat sich zum Beispiel auch heute gezeigt, dass sie ihr Handy genau zum Tatzeitpunkt wohl ausgeschaltet oder im Flugmodus hatte. Und in ihrem Auto wurden Blutspuren von Fabian nachgewiesen.
3: Etwas kleinere Gruppen in der Krippe und im Hort, das hat Mecklenburg-Vorpommerns Regierungschefin Schwesig verkündet und damit per Kita-Gipfel das Volksbegehren für eine bessere Betreuung unserer Kinder quasi erledigt. Die Reaktionen darauf sind heute sehr unterschiedlich. Die Wohlfahrtsverbände begrüßen die Mini-Reform, die Grünen sagen, nur die ersten Schritte seien ja verbindlich angekündigt, alles andere nur eine vage Absichtserklärung und die CDU nennt alles schwammig. Unser Land hat gebührenfreie Kitas, aber auch die größten Gruppen unter allen Bundesländern.
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3: Schweden liefert der Ukraine bis zu 150 moderne Kampfjets. Das hat Regierungschef Kristersson bekannt gegeben bei einem Treffen mit Ukraine-Präsident Zelensky in Uppsala. Die ersten 20 neuen Jets vom Hersteller Saab sollen in 4 Jahren geliefert werden. Sie gelten als besonders wendig und können zum Beispiel auch auf Autobahnen starten und landen. Wer Bundeskanzler Merz einen Lackaffen nennt, der sollte schon mal Geld zur Seite legen. In Heilbronn hat die Polizei über ein Flugverbot während eines Kanzlerbesuchs informiert. Im Netz hatte jemand das kommentiert mit dem Satz: Und alles wegen dem Lackaffen. Ist eine Beleidigung, sagt das Landgericht Heilbronn, macht 30 Tagessätze Geldstrafe. Einspruch dagegen ist aber eingelegt. Merz jedoch als Pinocchio zu bezeichnen, das geht klar, denn das ist eine zulässige Machtkritik, so die Staatsanwaltschaft. Wann immer etwas Wichtiges passiert, ihr hört es sofort bei Ostseewelle und jetzt das Wetter.
0: Ja, jetzt langsam Jacke überziehen, würde ich sagen, wenn es nochmal rausgeht. In Neubrandenburg am Ring sind es jetzt noch 12 Grad und am frischesten ist es aktuell in der Geschwister-Scholl-Straße in Ribnitz-Damgarten. Da sind es 11 Grad. Insgesamt fallen die Temperaturen noch runter heute Nacht bis auf 5 Grad. Der Zwei-Tage-Trend. Morgen am Freitag, würde ich sagen, holen wir uns alle mal ein Eis in der Mittagspause. Bis zu 28 Grad und dazu natürlich Sonne satt. Und übermorgen am Samstag, auch herrlich, sonnig und bis zu 24 Grad. 22:04 Uhr aufgerundet. 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Alles frei soweit auf den Straßen. Die Flitzerblitzer stehen auf der A24 Richtung Hamburg, Höhe Kremmen in den Baustellen Pritzwalk und Wabelin. B5 Zahrensdorf am Friedhof Richtung Ludwigslust. B96 zwischen Lietze und Bergen, Höhe Ralswiek. B103 Rostocker Stadtautobahn zwischen Evershagen und Lüttenklein. B104 Starkshof Richtung Straßburg, kurz vor der Bushaltestelle. B105 Ribnitz Richtung Stralsund, Höhe Altenwillershagen. B111 in Zempin in der Hauptstraße, der ist beidseitig. B191 in Lutheran Richtung Parchim. B195 in Zeze beidseitig. B198 Ortseingang Stolpe Richtung Neustrelitz. In Boltenhagen in der Ostseeallee zwischen Jürgenshagen und Sato. In Ortkrug Richtung Verbinde zwischen Kassel und Lübten. Und in Röbel in der Bahnhofstraße Höhe Polizei. Keiner meldet mehr aktuelle Flitzerblitzer.
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1: Macy Kay, Vanta Black.

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1: Harry Styles, American Girls.

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1: Ich bin Diana Kramer. Die EU-Kommission hat wegen illegaler Produkte eine Strafe in Höhe von 200 Millionen Euro gegen den chinesischen Online-Marktplatz Temu verhängt. Das Unternehmen habe die Risiken und Schäden für Verbraucher nicht ordnungsgemäß bewertet und verstoße damit gegen EU-Recht, heißt es aus Brüssel.
2: 130 Millionen EU-Bürger seien bei Temu Kunden und das Risiko für sie sei zu groß. So sei ein hoher Prozentsatz von Ladegeräten mangelhaft gewesen. Zu viele Babyspielzeuge hätten zu viele Chemikalien enthalten und bei anderen habe Erstickungsgefahr bestanden. Temu kümmere sich zu wenig um die Sicherheit der verkauften Produkte. Aus Brüssel, Dieter Eberling.
1: Steht ein Rahmenabkommen zum Iran-Krieg zwischen Teheran und Washington? Nach US-Berichten, wonach Unterhändler beider Seiten eine vorläufige Einigung erzielt hätten, heißt es jetzt aus dem Iran, ein Abkommen sei bislang weder fertiggestellt noch bestätigt. Das berichtet die den iranischen Revolutionsgarden nahestehende Nachrichtenagentur Tasnim am Abend. Berichte von US-Medien, wonach das Abkommen bereits abgeschlossen wurde, seien falsch. Ziel des Abkommens soll nach US-Angaben sein, die Waffenruhe zu verlängern, Verhandlungen über Irans Atomprogramm aufzunehmen und die Straße von Hormuz für den Schiffsverkehr zu öffnen. Die andauernden Reibereien in der schwarz-roten Koalition haben auch Spekulationen um Bundeskanzler Friedrich Merz ausgelöst. Jetzt hat sich Vizekanzler und Finanzminister Lars Klingbeil dazu geäußert. Er sagte zu den Medienberichten am Rande eines Treffens mit europäischen Amtskollegen in Berlin:
3: Ich habe nicht die Zeit, mich an solchen Spekulationen zu beteiligen. Ich habe mit dem Kanzler ein Vertrauensverhältnis. Wir wissen um die Aufgabe, die vor uns steht, innenpolitisch, europapolitisch, auch international, und daran arbeiten wir, glaube ich, beide sehr gerne und werden das auch weiterhin tun.
1: Vizekanzler und SPD-Chef Lars Klingbeil. Für seine Anschlagspläne auf ein Taylor Swift-Konzert 2024 in Wien und für die Bildung einer Terrorzelle ist ein 21-jähriger Islamist zu 15 Jahren Haft verurteilt worden. Das Landesgericht Wiener Neustadt sah es als erwiesen an, dass der Österreicher mit nordmazedonischen Wurzeln im August vor 2 Jahren Fans des US-Superstars vor dem Ernst-Happel-Stadion in Wien attackieren wollte. Ein weiterer mitangeklagter Islamist wurde zu 12 Jahren Haft verurteilt.
4: Ostseewelle mit dem Wetter. Es ist eine sternklare Nacht heute in ganz Mecklenburg-Vorpommern, aber es wird wieder recht frisch. Die Temperaturen gehen runter bis auf 5 Grad. Der Zwei-Tage-Trend. Morgen am Freitag starten wir wieder richtig sommerlich ins Wochenende. Sonne satt und Top-Temperaturen bis zu 28 Grad. Und übermorgen am Samstag wird es wieder etwas angenehmer für alle, die eher nicht so die Hitzefans sind. Bis zu 24 Grad maximal und schön sonnig.
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1: Jetzt alle Farben featuring René Miller mit Body Talk.

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1: Ich bin Diana Kramer. In Deutschland sind noch nie so viele Besitzer von Autos mit Verbrennermotor auf E-Autos umgestiegen wie im ersten Quartal dieses Jahres. Das zeigt das E-Barometer des Versicherers Hook Coburg.
2: Es sind vor allem die Jüngeren unter 40, die auf E-Autos umsteigen. Im März zum Beispiel fast doppelt so viele wie im Durchschnitt des Jahres 2025. In dem Monat hat es ohnehin besonders viele Umsteiger gegeben. Das war ja nach Beginn des Irankrieges, als die Spritpreise so in die Höhe geschossen sind. Vor allem ausländische E-Autos sind laut Untersuchung beliebt bei den Käufern. Ganz vorne in der Rangliste die tschechische VW-Tochter Skoda vor Tesla. Thomas Thonfeld, Nachrichtenredaktion.
1: In den Verhandlungen zu einem Rahmenabkommen im Irankrieg gibt es nach US-Angaben einen wichtigen Fortschritt. Unterhändler aus den USA und dem Iran hätten eine vorläufige Einigung erzielt, heißt es aus US-Kreisen. Präsident Donald Trump müsse noch zustimmen, damit würde sich die Waffenruhe dann um 60 Tage verlängern und Verhandlungen über Irans Atomprogramm beginnen, so der Plan. Teheran dementiert allerdings, sein Abkommen sei bislang weder fertiggestellt noch bestätigt, berichtete die den iranischen Revolutionsgarden nahestehende Nachrichtenagentur Tasnim. 2024 war das heißeste Jahr seit Beginn der Aufzeichnungen, aber der Rekord dürfte laut Weltwetterorganisation schon bald fallen. Die Wahrscheinlichkeit, dass in diesem oder in den kommenden Jahren die globalen Durchschnittstemperaturen noch höher steigen, liege bei 86%.
3: Viele schwitzen schon jetzt in dieser besonders frühen Hitzewelle des Jahres. Da braucht man nicht viel Vorstellungskraft, um bald Rekorde purzeln zu sehen. Schon das nächste Jahr könnte das bisher heißeste Jahr 2024 übertreffen, glauben die Experten. Das liegt am natürlichen Wetterphänomen El Niño, das traditionell für höhere Temperaturen sorgt. Das Ziel aus dem Weltklimavertrag, die Erwärmung auf 1,5 Grad zu begrenzen, könnte erneut übertroffen werden. Christiane Ulrich, Genf.
1: Die EU-Kommission hat gegen den chinesischen Online-Händler Temu eine Strafe in Höhe von 200 Millionen Euro verhängt. Zur Begründung hieß es aus Brüssel, Temu gehe nicht ausreichend gegen illegale Produkte auf seiner Plattform vor und bewerte die Risiken für Verbraucher nicht ordnungsgemäß. Vor allem Elektro-Kleingeräte waren bei Sicherheitstests durchgefallen.
4: Juhu, der Freitag ist angebrochen. Ihr hört Ostseewelle mit dem Wetter. Das ist sehr entspannt diese Nacht, kaum eine Wolke am Himmel und dazu gibt's Tiefstwerte bis zu 5 Grad runter. Im Laufe des Freitags heute wird's dann wieder super sommerlich, bis zu 28 Grad und dazu meist sonnig. Erst ab Nachmittag zieht es sich im Westen immer mehr zu, da sind dann teilweise auch Schauer möglich. Der Zwei-Tage-Trend, morgen am Samstag insgesamt wieder trocken und dazu viel Sonne bei bis zu 24 Grad. Und übermorgen am Sonntag dann insgesamt bewölkter, es bleibt aber meist trocken, auch bei 24 Grad maximal.
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1: Ich bin Diana Kramer. Bis Ende Juni läuft noch der Tankrabatt. Erwartungen an eine Verlängerung darüber hinaus hat Bundesverkehrsminister Patrick Schnieder bereits gedämpft. Der Staat komme irgendwann an die Grenze seiner Möglichkeiten, sagte er dem Handelsblatt.
2: Für den Tankrabatt verzichtet der Staat auf Steuereinnahmen von bis zu 1,6 Milliarden Euro. Künftig sieht Verkehrsminister Schnieder eher Entlastungsbedarf beim Güterverkehr. Er verweist auf dessen Auswirkungen. Diese Preise würden weitergegeben. Lebensmittel und Waren des täglichen Bedarfs würden teurer. Die Gefahr, dass es an den Zapfsäulen zu einem echten Kraftstoffmangel kommt oder Flugzeuge ohne Kerosin dastehen, sieht er zumindest kurzfristig nicht. Ursula Winkler, Nachrichtenredaktion.
1: In den Verhandlungen zu einem Rahmenabkommen im Irankrieg gibt es angeblich einen wichtigen Fortschritt. Unterhändler aus den USA und dem Iran haben laut US-Kreisen eine vorläufige Einigung erzielt. US-Präsident Donald Trump müsse dem noch zustimmen, heißt es.
3: Angeblich wurde der Deal schon vor 2 Tagen geschmiedet, aber Trump wollte noch drüber nachdenken. Das Memorandum soll ein Ende des Krieges, die Öffnung der Straße von Hormuz und die Freigabe iranischer Vermögenswerte im Ausland festlegen. Die Waffenruhe soll weiter verlängert werden, bis alle weiteren Details geklärt sind. Das iranische Atomprogramm, Sanktionen und die Beseitigung von Seeminen in der Straße von Hormuz durch den Iran. Aus den USA, Tina Eck.
1: Der Iran hat derweil Hoffnungen auf eine schnelle Einigung gedämpft. Anders als aus Washington hieß es aus Teheran, das Abkommen sei bislang weder fertiggestellt noch bestätigt. Die schwierige Sicherheitslage im Osten der Demokratischen Republik Kongo ist nach Angaben des Generaldirektors der Weltgesundheitsorganisation Tedros die größte Herausforderung im Kampf gegen Ebola. Der WHO-Chef war am Abend in der am schwersten vom neuesten Ebola-Ausbruch betroffenen Region im Kongo eingetroffen. Allein im vergangenen Monat hätten Kämpfe rund 100.000 Menschen vertrieben. Das mache es äußerst schwierig, den Ausbruch einzudämmen, sagte Tedros und rief zu einem Waffenstillstand auf. Der Kadaver des verendeten Buckelwals bleibt nun doch auf der dänischen Insel Anholt und wird direkt am Strand obduziert. Dort liegt das Tier seit rund 2 Wochen im flachen Wasser. Der Wal werde an diesem Wochenende für die Obduktion an Land gezogen, teilte die dänische Umweltbehörde mit.
4: Juhu, der Freitag ist angebrochen. Ihr hört Ostseewelle mit dem Wetter. Das ist sehr entspannt diese Nacht, kaum eine Wolke am Himmel und dazu gibt's Tiefstwerte bis zu 5 Grad runter. Im Laufe des Freitags heute wird es dann wieder super sommerlich, bis zu 28 Grad und dazu meist sonnig. Erst ab Nachmittag zieht es sich im Westen immer mehr zu, da sind dann teilweise auch Schauer möglich. Der 2-Tage-Trend, morgen am Samstag insgesamt wieder trocken und dazu viel Sonne bei bis zu 24 Grad. Und übermorgen am Sonntag dann insgesamt bewölkter, es bleibt aber meist trocken, auch bei 24 Grad maximal.
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1: Ich bin Diana Kramer. Steht ein Rahmenabkommen zum Irankrieg zwischen Teheran und Washington? Nach US-Berichten, wonach Unterhändler beider Seiten eine vorläufige Einigung erzielt hätten, heißt es jetzt aus dem Iran, ein Abkommen sei bislang weder fertiggestellt noch bestätigt. Das berichtet die den iranischen Revolutionsgarden nahestehende Nachrichtenagentur Tasnim. Ziel des Abkommens soll sein, die Waffenruhe zu verlängern, Verhandlungen über Irans Atomprogramm aufzunehmen und die Straße von Hormuz für den Schiffsverkehr zu öffnen. Nach einem Unfall mit 2 toten Schulkindern in Dienstlaken am Niederrhein hat die Staatsanwaltschaft ein Ermittlungsverfahren gegen die Autofahrerin wegen fahrlässiger Tötung eingeleitet. Die Frau hatte schon 2025 nach einer plötzlichen Ohnmacht einen Unfall verursacht.
2: Nach dem Unfall im letzten Jahr sei der Frau ein Gerät implantiert worden, das die Herzaktivität kontinuierlich überwacht. Diese Daten werden nun ausgewertet. Möglicherweise hatte die Frau auch beim letzten Unfall einen plötzlichen Ohnmachtsanfall. Hier war die 47-Jährige kurz vor Schulbeginn mit ihrem Auto in eine Gruppe von 3 12-jährigen Jungen gefahren. 2 der Schüler starben später im Krankenhaus, der 3. Junge wurde leicht verletzt. Die Fahrerin selbst liegt weiter schwer verletzt im Krankenhaus. David Riemer, Nachrichtenredaktion.
1: Wer morgen, also am Samstag, mit dem Auto Richtung Italien will, hat schlechte Karten. Die Brenner-Autobahn wird wegen einer Demonstration komplett gesperrt. Das dürfte auch schon heute für Probleme sorgen.
3: Ab morgen früh ist die Brenner-Autobahn dicht, also werden sich schon heute viele auf den Weg machen. Und das dürfte direkt auf der Autobahn, aber auch drumherum für